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1: Ich bin Diana Kramer. Frankreichs Präsident Emmanuel Macron will neuen Schwung in die Zusammenarbeit mit Deutschland bringen und bei internationalen Schlüsselthemen mit Berlin an einem Strang ziehen. Das sagte er zum Auftakt des deutsch-französischen Regierungstreffens im Rheinland. Er wurde am Abend auf Schloss Bensberg bei Köln von Bundeskanzler Friedrich Merz empfangen. Heute tagt der deutsch-französische Verteidigungs- und Sicherheitsrat auf dem Fliegerhorst Nörvenich. Anschließend kommt der sogenannte Ministerrat in Brühl zusammen. Die Bundesregierung will mit einem Aktionsplan entschiedener gegen Steuerbetrug und Geldwäsche vorgehen. Gemeinsam mit Justizministerin Stefanie Hubig kündigte Finanzminister Lars Klingbeil ein gemeinsames Zentrum gegen Steuer- und Finanzkriminalität an.
2: Wir haben ein gemeinsames, klares Ziel. Die Ehrlichen in unserer Gesellschaft dürfen nicht die Dummen sein. Es geht für mich um Gerechtigkeit. Die wenigen, die betrügen, schaden allen, die ehrlich ihre Steuern zahlen. Und das macht auch den fairen Wettbewerb zwischen Unternehmen kaputt.
1: Bundesfinanzminister Klingbeil kündigte außerdem an, dass Selbstanzeigen bei Steuerbetrug nicht mehr grundsätzlich zur Straffreiheit führen. In sozial- und wirtschaftlich benachteiligten Landkreisen sind mehr Vorschüler übergewichtig oder fettleibig. Das geht aus einer Analyse des RKI hervor, für die Daten von 4,3 Millionen Kindern ausgewertet wurden.
3: Die Eltern haben wenig Geld oder achten nicht auf eine gesunde Ernährung. Der nächste Sportverein ist 3 Orte weiter und es gibt keinen Bus, der dorthin fährt. Gründe, warum schon Kinder zwischen 4 und 7 zu dick werden können. Gleichzeitig leiden sie häufig auch darunter. Der RKI-Studie zufolge hatten von den zwischen 2006 und 2024 eingeschulten Kindern knapp 9 bis gut 13% Übergewicht, bis zu fast 6% waren fettleibig. Lea Matschulat, Nachrichtenredaktion.
1: In New York ist das Weltmeistertrikot von Brasiliens Fußballlegende Pelé aus dem Jahr 1958 versteigert worden. Das blaue Jersey mit der gelben Nummer 10 wechselte für 4,88 Millionen Dollar den Besitzer, teilte das Auktionshaus Sotheby's mit. Teurer war mit rund 8 Millionen bislang nur das Fußballtrikot von Diego Maradona, das er beim 2:1-Sieg Argentiniens im WM-Viertelfinale 1986 gegen England getragen hatte. Zum Wetter, die Vorhersage des Deutschen Wetterdienstes. Heute ziehen Gewitter über weite Teile des Landes. Stellenweise wird es schon am Morgen nass. Ab dem Mittag ziehen vom Südwesten und Süden über die Mitte bis in den Nordosten verbreitet Schauer und teils kräftige Gewitter auf. Lokal besteht Unwettergefahr durch Starkregen, Hagel und Sturm. Nur im Nordwesten heute meist trocken. Die Höchstwerte an den Küsten 23 Grad, sonst 25 bis 30 Grad.
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4: Uns liegen zurzeit keine Meldungen über Verkehrsstörungen vor. Wir wünschen euch auch weiterhin eine gute Fahrt.
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3: Ich bin Diana Kramer. Das US-Militär hat damit begonnen, in der 6. Nacht in Folge Ziele im Iran anzugreifen. Laut iranischen Medien wurden dabei mehrere Brücken sowie ein Flughafen im Süden des Landes bombardiert. Dabei seien 2 Menschen getötet und 4 weitere verletzt worden. Die iranische Armee kündigte daraufhin Vergeltungsschläge auf US-Militärstandorte in den Golfstaaten Kuwait und Bahrain an. Erst in dieser Woche hatte US-Präsident Donald Trump damit gedroht, die Angriffe im Iran auf Kraftwerke und Brücken auszuweiten. Die Zahl der schweren E-Scooter-Unfälle ist im vergangenen Jahr in Deutschland regelrecht nach oben geschnellt. Insgesamt gab es etwa 16.500 Unfälle mit Personenschaden, 38 Menschen wurden getötet. Unfallopfer sind dabei überwiegend jüngere Menschen.
4: Mehr als jeder zweite Verunglückte war jünger als 25 Jahre. Und obwohl die E-Scooter erst ab 14 zugelassen sind, werden die Roller oft von noch viel Jüngeren genutzt. Über 870 Mal waren die Unfallopfer höchstens 13. Und meist sind die Fahrer selbst schuld. Fast die Hälfte der Todesopfer kam bei Unfällen ums Leben, an denen kein anderer beteiligt war. Grund ist neben Leichtsinn häufig auch Unerfahrenheit. Unfallexperten fordern deshalb einen Befähigungsnachweis für alle ohne Führerschein. Das würde auch klar machen, dass es sich beim E-Roller eben nicht nur um ein Spaßfahrzeug handelt. Tanja Wagner, Nachrichtenredaktion.
3: Der russische Angriffskrieg gegen die Ukraine verändert auch den Blick auf den Zivilschutz in Deutschland. Außenminister Johann Wadephul fordert Maßnahmen wie etwa in Finnland. Dort schaute er sich an, wie sich das Land auf Krisen und mögliche Angriffe vorbereitet.
5: Ich glaube, wir brauchen in unserer Gesellschaft, und das gilt natürlich auch für das staatliche Handeln, ein wirkliches Umdenken. Und wir sollten uns von dem, was hier in Finnland praktiziert wird, eine große Scheibe abschneiden. Ein Staat, der Vorsorge betreibt, und das wird von allen Menschen hier gelebt.
3: Bundesaußenminister Wadephul. Das US-Raumfahrtunternehmen SpaceX von Tech-Milliardär Elon Musk hat einen weiteren geplanten Testflug seines Raketensystems Starship kurz vor dem Start abgebrochen. Einige der Triebwerke hätten nicht gezündet, schrieb Musk auf seiner Plattform X. Den letzten und 12. Testflug hatte die Riesenrakete, die höher ist als die Freiheitsstatue, im Mai absolviert. Zum Wetter, die Vorhersage des Deutschen Wetterdienstes. Heute ziehen Gewitter über weite Teile des Landes. Stellenweise wird es schon am Morgen nass. Ab dem Mittag ziehen vom Südwesten und Süden über die Mitte bis in den Nordosten verbreitet Schauer und teils kräftige Gewitter auf. Lokal besteht Unwettergefahr durch Starkregen, Hagel und Sturm. Nur im Nordwesten heute meist trocken. Die Höchstwerte an den Küsten 23 Grad, sonst 25 bis 30 Grad.
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6: Achtung, auf der A7 Kassel Richtung Fulda. Zwischen Dreieck Kassel Süd und Guxhagen befinden sich Personen auf der Fahrbahn. Bitte fahrt hier besonders vorsichtig.
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1: Ich bin Michael Maxen in Frankfurt. Sessel, die Sitzbänke vom Gate oder sogar ein Kinderklettergerüst. Hier am Flughafen wurde vieles aus Terminal 2 versteigert. Sebastian Kurzendörfer von Auktionator Restlos. Was war denn so der Verkaufsknaller?
2: Das Highlight war auf jeden Fall die Flughafen-Passagiertreppe. Sowas hat man einfach nur einmal im Leben in der Auktion und das war auf jeden Fall ein Highlight.
1: Wie teuer war die?
2: Die ging weg für 20.100, was dann mit Aufgeld und mit Mehrwertsteuer so um die 25.000 gewesen sind.
1: Ja, das Terminal 2 ist auf Jahre zu und wird saniert, deshalb muss alles raus. Insgesamt konnten knapp 340 Gegenstände ersteigert werden und die kamen tatsächlich alle unter den Hammer.
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1: Ich bin Diana Kramer. Zuletzt lief es nicht so gut in den deutsch-französischen Beziehungen. Ein großes Regierungstreffen im Rheinland soll heute aber neue Impulse bringen. Am Abend empfing Bundeskanzler Merz auf Schloss Benzberg bei Köln den französischen Präsidenten Macron.
2: Ich freue mich sehr, dass die französische Regierung und der französische Präsident meiner Einladung gefolgt sind. Wir werden uns über die großen Themen unterhalten, über die Wirtschaftspolitik, über die Energiepolitik, über die Sicherheits- und Verteidigungspolitik.
1: Macron erklärte am Abend, er wolle neuen Schwung in die Zusammenarbeit mit Deutschland bringen und bei internationalen Schlüsselthemen mit Berlin an einem Strang ziehen. Das US-Militär hat in der 6. Nacht in Folge Ziele im Iran angegriffen. Laut iranischen Medien wurden mehrere Brücken im Süden sowie ein Flughafen bombardiert. Dabei seien 2 Menschen getötet und 4 weitere verletzt worden. Die iranische Armee reagierte mit Vergeltungsschlägen auf US-Militärstandorte in den Golfstaaten Kuwait und Bahrain. Der Bundesrat hatte sich vor einer Woche für die Einführung des Grundsatzes "Nur Ja heißt Ja" im Sexualstrafrecht ausgesprochen. Knapp jeder 2. Bundesbürger hält es für richtig, wenn sexuelle Handlungen ohne ausdrückliches Einverständnis in Zukunft strafbar wären. Das ergab eine dpa-Umfrage. Für über 30% soll es bleiben, wie es ist.
3: Im Sexualstrafrecht gilt in einigen europäischen Ländern der Grundsatz "Nur Ja heißt Ja", bei dem eine aktive Zustimmung bei sexuellen Handlungen verlangt wird. In Deutschland muss ein Opfer sexueller Übergriffe aktiv widersprochen haben. Ein Täter kann also argumentieren, dass das Opfer nicht Nein gesagt hat und sein Handeln in Ordnung ist. Befürworter der Neuregelung verweisen auf Fälle, in denen Opfer aufgrund von Angst in Schockstarre geraten und keinen Widerstand leisten. Nun steht es an der Bundesregierung, ob sie den Vorschlag der Länder aufnimmt. Tine Klimach, Berlin.
1: Im Müritz-Nationalpark kämpfen rund 400 Einsatzkräfte weiter gegen den Flächenbrand auf dem Gebiet eines früheren Truppenübungsplatzes. Das Feuer hat sich inzwischen auf einer Fläche von etwa 360 Hektar ausgebreitet, teilte der Landkreis Mecklenburgische Seenplatte mit. Auch die Bundeswehr unterstützt die Löscharbeiten mit Hubschraubern. Zum Wetter, die Vorhersage des Deutschen Wetterdienstes. Heute ziehen Gewitter über weite Teile des Landes. Stellenweise wird es schon am Morgen nass. Ab dem Mittag ziehen vom Südwesten und Süden über die Mitte bis in den Nordosten verbreitet Schauer und teils kräftige Gewitter auf. Lokal besteht Unwettergefahr durch Starkregen, Hagel und Sturm. Nur im Nordwesten heute meist trocken. Die Höchstwerte an den Küsten 23 Grad, sonst 25 bis 30 Grad.
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5: Es ist Freitag, 17. Juli. Frohes Aufstehen wünsche ich euch.

0: Guten Morgen um 10 nach 5. Ha.
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2: Das fantastische Freitagsraten. Ich weiß, um die Zeit sind die grauen Zellen noch nicht so auf Volltemperatur. Aber wir können uns ja nochmal letzte Woche geben. Letzte Woche Freitag, da trat wieder einer von euch gegen einen von uns an. Es war Helmut Schneider, das Team FFH-Hörer aus Gonsroth, der sich mir gestellt hat. Es ging um diese Frage.
3: Woher kommt der Begriff Bluetooth? A. Der Begriff stammt vom Blauzahntiger ab. Tiger sind besonders dafür bekannt, auf der Jagd sehr schnell zu sein, genauso wie schnelle Datenübermittlung per Bluetooth. B. Bluetooth wurde nach dem dänischen Wikingerkönig Harald Blauzahn benannt. Aha. Man sagte auch ihm nach, dass er besonders schnell und gut kommunizieren könnte. Mhm. Oder C. Der Begriff stammt von den Blauzahnfeilchen ab. Diese Schattengewächsart verbreitet sich sehr schnell und erobert die Beete quasi im Alleingang. So ein bisschen wie Unkraut. Woher kennt der Begriff
4: und Bluetooth? Da soll jetzt was richtig sein.
2: Also bisher war immer eine richtige Antwort dabei. Bei der Frage bin ich sogar der Meinung, die klingen alle irgendwie nachvollziehbar. Blauzahnfeilchen, was war Tiger und irgendein Wikingerkönig?
3: Der König Harald Blauzahn.
2: Helmut, wo geht deine erste Reise hin, gedanklich?
4: Eigentlich auf alles, weil ja alles irgendwo was damit zu tun hat, aber...
3: Du musst dich leider...
2: Die Blauzahnfeilchen, das wären's, wenn die dich als erstes ausgeschlossen hätte. Ich bin bei dem Dänen.
3: Die richtige Antwort ist Antwort B. Es gab tatsächlich einen Wikingerkönig namens, das ist leider
2: da
3: Johannes richtige
2: Falsche.
3: Antwort.
2: Das war der Wikingerkönig, stimmt.
3: B war der Wikingerkönig. Den gab es tatsächlich, Harald Blauzahn. Mhm. Der schaffte es,
4: dann herzlichen Glückwunsch,
3: einige Wikingerstämme zu vereinen, weil er besonders gut kommunizieren konnte. Und unter seiner Krone gab es, und das ist jetzt der Geschichtsunterricht, erstmals ein großes dänisches Königreich.
2: Ja, unnützes Wissen vom Allerfeinsten. Die gute Nachricht ist, ich bin heute nur euer Quizmaster. Ihr werdet antreten gegen FFH-Staupiloten Nils Grunwald. Die neue Runde mit einer neuen Frage und einem neuen Kandidaten oder Kandidatin um 7:15. Wir freuen uns aber immer über neue Mitspieler. Wenn ihr schon halbwegs wach seid, meldet euch an der 069 19 72 5.
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4: Ich bin Diana Kramer. Zuletzt lief es nicht so gut in den deutsch-französischen Beziehungen. Ein großes Regierungstreffen im Rheinland soll heute aber neue Impulse bringen. Am Abend empfing Bundeskanzler Merz auf Schloss Benzberg bei Köln den französischen Präsidenten Macron.
5: Ich freue mich sehr, dass die französische Regierung und der französische Präsident meiner Einladung gefolgt sind. Wir werden uns über die großen Themen unterhalten, über die Wirtschaftspolitik, über die Energiepolitik, über die Sicherheits- und Verteidigungspolitik.
4: Macron erklärte am Abend, er wolle neuen Schwung in die Zusammenarbeit mit Deutschland bringen und bei internationalen Schlüsselthemen mit Berlin an einem Strang ziehen. Das US-Militär hat in der sechsten Nacht in Folge Ziele im Iran angegriffen. Laut iranischen Medien wurden mehrere Brücken im Süden sowie ein Flughafen bombardiert. Dabei seien 2 Menschen getötet und 4 weitere verletzt worden. Die iranische Armee reagierte mit Vergeltungsschlägen auf US-Militärstandorte in den Golfstaaten Kuwait und Bahrain. Der Bundesrat hatte sich vor einer Woche für die Einführung des Grundsatzes "Nur Ja heißt Ja" im Sexualstrafrecht ausgesprochen. Knapp jeder zweite Bundesbürger hält es für richtig, wenn sexuelle Handlungen ohne ausdrückliches Einverständnis in Zukunft strafbar wären. Das ergab eine dpa-Umfrage. Für über 30% soll es bleiben, wie es ist.
6: Im Sexualstrafrecht gilt in einigen europäischen Ländern der Grundsatz "Nur Ja heißt Ja", bei dem eine aktive Zustimmung bei sexuellen Handlungen verlangt wird. In Deutschland muss ein Opfer sexueller Übergriffe aktiv widersprochen haben. Ein Täter kann also argumentieren, dass das Opfer nicht Nein gesagt hat und sein Handeln in Ordnung ist. Befürworter der Neuregelung verweisen auf Fälle, in denen Opfer aufgrund von Angst in Schockstarre geraten und keinen Widerstand leisten. Nun steht es an der Bundesregierung, ob sie den Vorschlag der Länder aufnimmt. Tine Klimach, Berlin.
4: Im Müritz-Nationalpark kämpfen rund 400 Einsatzkräfte weiter gegen den Flächenbrand auf dem Gebiet eines früheren Truppenübungsplatzes. Das Feuer hat sich inzwischen auf einer Fläche von etwa 360 Hektar ausgebreitet, teilte der Landkreis Mecklenburgische Seenplatte mit. Auch die Bundeswehr unterstützt die Löscharbeiten mit Hubschraubern.
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7: In 2 Minuten haben wir 17:30. Schönen guten Morgen. Und heute sind einige Wolken unterwegs im FFH-Land. Jetzt zum Beispiel gerade in Fritzlar bei 17 und in Wiesbaden bei 20 Grad. Später wird's nochmal warm. 25 bis 28 Grad in der Spitze. Aber ab dem frühen Vormittag kann es regnen. Und auch das Gewitterrisiko steigt dann an. Morgen wird's dann wieder schöner und meist bleibt es auch trocken bei bis zu 27 Grad. Was ist los auf unseren Straßen? Ich habe eine Meldung von der A7 Kassel-Fulda. Zwischen dem Dreieck Kassel-Süd und Guxhagen gab es einen Unfall. Hier ist die Fahrbahn auf eine Spur verengt. Ansonsten war's das. Gute Fahrt für euch.
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9: Und mit Dermot Kennedy jetzt. Kiss me. Guten Morgen. Hit.

Es ist 5.36 Uhr. Wichtige Meldung im FFH-Verkehrsservice von der A3. Achtung, Köln Richtung Frankfurt. Zwischen Kelsterbach und Frankfurter Kreuz ein Reifen auf der linken Spur.

0: Guten Morgen, Hessen. Kurz nach 5:30 am Freitag. Eine Telefonleitung glüht in diesen Tagen so richtig. Und zwar das Fledermaustelefon vom NABU, des Naturschutzbundes Hessen. Es ist aktuell Hochsaison, was Fledermausbabys angeht. Die fallen leider auch manchmal aus dem Nest. Und an der Hotline kriegst du dann Antworten, was du machen kannst, wenn das bei dir auf dem Balkon zum Beispiel passiert ist. Petra Gerding vom NABU habe ich gestern mal angerufen am Telefon, am Fledermaustelefon. Und die hat uns gesagt, es ist eigentlich ein gutes Zeichen, wenn Fledermäuse in der Dämmerung bei euch zu Hause unterwegs sind.
1: Das ist auf jeden Fall ein guter Anzeiger dafür, dass ziemlich viel so im Ökosystem noch ganz gut zusammenpasst. Mhm. Also das heißt, es sind Strukturen da, wo Insekten sind, weil unsere Fledermäuse sind reine Insektenfresser.
0: Irgendeine Gefahr geht von den Tierchen nicht aus, oder? Also dass es Blutsauger sind, das ist mir schon klar, aber sonst irgendwie, dass die einen beißen können oder irgendwie sonst eine Krankheit übertragen. Also ich muss definitiv gar keine Angst haben vor denen.
1: Kann ich mit einem klaren Jein beantworten.
0: Jein, okay.
1: Es ist tatsächlich, Fledermäuse greifen Menschen niemals von sich aus irgendwie an.

0: keine Ahnung, für Elise von Chopin auf dem Klavier zu hören.
1: Ja, nee, aber man könnte ja für die Fledermaus heute, ich habe mal was vorbereitet hier, entweder irgendwie Dracula, das Thema oder so, ne? Oder, ja, was ja, wo, sagen wir mal, wo die Fledermaus, die positiver besetzt ist, ist hier der Batman. Mach doch Batman in die Warteschleife.
0: Das ist eine gute Anregung, das gebe ich auf jeden Fall weiter.
1: Alles klar. Petra, vielen Dank für den kleinen Einblick ins Fledermaustelefon vom NABU und weiterhin viel Spaß mit eurer Arbeit.
0: Ja, danke schön.
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0: Rein geht's in den Freitag mit Alphaville. Greatest Hit aus den 80ern, Sounds Like a Melody. Und dazu dunklich frischer Alex Warren, Ordinary, kommt noch vor 6 Uhr.
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4: Ein Toter bei Flugzeugabsturz bei Bad Arolsen. Nur Ja heißt Ja, fast jeder Zweite ist dafür. Das Wetter, viele Wolken bis 28 Grad.
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4: Ich bin Sarah Maxen, guten Morgen. Tödliches Flugzeugunglück am Abend bei Bad Arolsen im Kreis Waldeck-Frankenberg. In der Nähe des Flugplatzes Mengeringhausen ist laut Polizei ein Kleinflugzeug abgestürzt und in Flammen aufgegangen. Warum? Das versuchen Experten der Bundesstelle heute Morgen vor Ort rauszufinden. FFH-Reporterin Madeleine Kassim.
5: Das Wrack, von dem nicht mehr viel übrig ist, liegt immer noch an der Absturzstelle auf einem Feld in der Nähe vom Flugplatz Mengeringhausen. Dabei handelt es sich um eine Maschine aus Nordhessen, hat mir ein Polizeisprecher gesagt. Ob sie auch in Bad Arolsen gestartet ist, das war unklar. Gegen 16 Uhr war das Kleinflugzeug abgestürzt und in Flammen aufgegangen. Eine Person kam dabei ums Leben. Der Leichnam wurde geborgen. Zur Identität kann die Polizei noch keine Angaben machen.
4: Ab dem ersten Tag eine Krankschreibung, das sorgt weiterhin für viel Kritik. Gesundheitsministerin Wagen verteidigt die Pläne der Bundesregierung jetzt aber. Niemand müsse bei Krankheit zwingend zum Arzt, sagt sie dem Redaktionsnetzwerk Deutschland. Es sei möglich, sich ein Attest per Videosprechstunde zu holen. Was Wagen aber bald abschaffen will, ist eine Krankschreibung, die es mit ein paar Klicks per Online-Fragebogen gibt, um diesen Missbrauch endlich einen Riegel vorzuschieben, so die Ministerin. Nur Ja heißt Ja. Für diesen Grundsatz im Sexualstrafrecht hat sich der Bundesrat kürzlich stark gemacht. Und knapp jeder Zweite in Deutschland findet das richtig, wenn sexuelle Handlungen ohne ausdrückliches Einverständnis in Zukunft strafbar wären. Das zeigt eine dpa-Umfrage. FFH-Reporterin Tine Klimach.
6: In Deutschland muss ein Opfer sexueller Übergriffe aktiv widersprochen haben. Ein Täter kann also argumentieren, dass das Opfer nicht Nein gesagt hat und sein Handeln in Ordnung ist. Befürworter der Neuregelung verweisen auf Fälle, in denen Opfer aufgrund von Angst in Schockstarre geraten und keinen Widerstand leisten. Nun steht es an der Bundesregierung, ob sie den Vorschlag der Länder aufnimmt.
4: Autobahnklos und Rastplätze wieder auf Vordermann bringen, das wird richtig teuer. Rund 500 Millionen Euro in den nächsten Jahren, sagt jetzt die Autobahn GmbH, als Reaktion auf den ADAC-Test mit vielen schlechten Noten, gerade auch für die hessischen Rastplätze. Kurzfristig will die Autobahn GmbH etwa 100 veraltete Anlagen komplett erneuern. Der nächste Abgang bei Fußball-Bundesligist Eintracht Frankfurt ist offiziell. Abwehrmann Aurel Amenda geht nach England zu Coventry City. Die Eintracht kassiert angeblich rund 20 Millionen Euro Ablöse für den Schweizer Nationalspieler. Im FFH-Land wird's heute nochmal warm, 25 bis 28 Grad. Ab dem Vormittag kann es aber regnen und auch das Gewitterrisiko steigt an. Das kann auch mal wieder heftiger werden mit Starkregen, Hagel und Sturmböen. Das beruhigt sich dann in der Nacht und der Tag morgen wird dann wieder ganz schön bei bis zu 27 Grad.
0: Der FFH-Verkehrsservice um 6:02 habe ich eine Meldung für euch. Die A7 Kassel-Fulda, da hat es einen Unfall gegeben zwischen dem Dreieck Kassel-Süd und Guxhagen und die Fahrbahn ist auf eine Spur verengt.
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0: Es ist Freitag, der 17. Juli. Guten Morgen zusammen.

Guten Morgen, schläfst du noch oder hörst du schon? Guten Morgen, Hessen. Ja, es geht jetzt um IKEA, der Laden, in den du für einen Bilderrahmen gehst und zwei Stunden später mit Kerzen, Pflanzen, drei Schüsseln und 12 Tiefkühl-Köttbullar-Packungen wieder rauskommst. Kommt euch bekannt vor? Anke auch.

0: Geschwisterband aus Irland und es sind nicht die Kellys, sondern die Chorus Breathless um 17:45.
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0: Ja, da wird sich David Guetta jetzt mal schön warm anziehen müssen, wenn Tanja und Regina, beste Freundinnen aus Idstein, ihn bald besuchen kommen auf Ibiza. Das ist der Ort, an den sie fliegen wollen. Die zwei mit ihrem 1.000 € Fluggutschein von Discover Airlines. Gestern haben sie hier bei mir im FFH-Studio bewiesen, dass sie sich richtig gut kennen. Direkt zwei Fragen haben sie gleich beantwortet hintereinander. Wir haben also die dritte gar nicht stellen müssen. Und deswegen an dieser Stelle nochmal ganz herzlichen Glückwunsch dazu, ihr beiden.
3: Ja, super.
4: Vielen Dank. Wir freuen uns riesig.
0: Habt ihr denn schon einen Termin für euren Ibiza-Ausflug?
4: Auf jeden Fall, bevor das Closing ist in Ibiza Anfang Oktober, müssen wir buchen.
0: Ihr wolltet unbedingt wissen, was die dritte Frage gewesen wäre, die wir ja gar nicht gebraucht haben, weil ihr schon voneinander wusstet, dass ihr 30 Mal gemeinsam im Urlaub wart und Regina als erstes ein Aperol in jeder Bar bestellt.
3: Genau. Ja, so. Egal wo.
0: Die dritte Frage wäre gewesen, zu welchem Song könnt ihr besser feiern? Ich biete mal zwei an.
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0: Helene mit der Achterbahn oder Britney Spears. Hit me baby one more time. So, was wäre deine Antwort gewesen?
3: Helene
0: Fischer.
3: Ja.
0: Wart ihr im Konzert jetzt?
4: Jetzt nee, nicht, aber schon in Stuttgart.
3: In Stuttgart schon ein paar Jahre her. Ja.
0: Ihr seid schon, habt sie schon durchs Stadion gesehen.
3: Ja, genau.
0: So. Ihr schwebt jetzt nach Ibiza. Was war eure schönste gemeinsame Reise bisher?
4: Jede Reise ist besonders. Jede Reise ist toll und es gab keine, die schlecht war.
0: Wo ging die weiteste Reise hin für euch?
3: In die Türkei mit der Family.
0: Ja. Sehr schön.
3: Ja. Siede war das, glaube ich, ja.
0: Siede.
3: Siede.
0: Kann man es auch gut aushalten, aber ihr wollt ja unbedingt zu David Guetta.
4: Dann genau.
0: Grüßt ihn schön von uns. Wir spielen ihn rauf und runter, könnt ihr sagen. Er kann gerne auch nochmal auflegen bei uns.
4: Ja, wunderbar.
0: Zum Beispiel beim Hessentag nächstes Jahr.
4: Definitiv. Wir organisieren das dann mal, dass er kommt.
0: Richtig. Ladet ihn nach Idstein ein und genießt euren Urlaub. Danke, dass ihr da wart. Tanja und Regina, die Stimmung war auf dem Siedepunkt. Die weiteste Reise ging nach Siede und jetzt geht's nach Ibiza. Herzlichen Glückwunsch.
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0: zwischen 6:30 und 7 für euch Teddy Swims. Angesagter Hit im Moment, Mr. Know-It-All und dazu der greatest Hit überhaupt von den Spice Girls. Wannabe als nächstes in eurem FFH-Mix noch vor 6:30.
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13: Scheune in Höchst im Odenwald komplett in Flammen. Wagen will keine Online-Krankschreibung mehr. Das Wetter wolkig mit Gewitterrisiko.
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13: Ich bin Sarah Maxen. Guten Morgen. Hohe Flammen in Höchst im Odenwald. Da steht seit dem frühen Morgen eine Scheune auf einem Bauernhof komplett in Vollbrand. FFH-Reporter Yannick Schick, wie ist denn der Stand vor Ort aktuell?
14: Also es brennt haufenweise Holz, deshalb wird das Löschen noch eine Weile dauern, hat mir ein Polizeisprecher gerade gesagt. Das Wichtigste ist, es gibt keine Verletzten. In der Scheune im Ortsteil Forstel waren zum Glück auch keine Tiere, als der Brand um 3:15 heute Nacht ausgebrochen ist. Die Feuerwehr ist seitdem im Einsatz, versucht den Schaden in Grenzen zu halten. Das Ausmaß ist noch nicht abzusehen und die Polizei sagt mir, was zu dem Feuer geführt hat, können wir erst ermitteln, wenn dann komplett gelöscht ist.
13: Krank im Bett und das Attest gibt es mit ein paar Klicks per Online-Fragebogen. Das will Bundesgesundheitsministerin Wagen bald verbieten. Damit werde diesem Missbrauch endlich ein Riegel vorgeschoben, sagte sie dem Redaktionsnetzwerk Deutschland. FFH-Reporterin Claudia Wächter.
15: Die Lösung für Wagen heißt Videoattest. Denn niemand solle schließlich krank im Wartezimmer hocken. Sie bleibt aber beim Nein zur geplanten Abschaffung der telefonischen Krankschreibung ab Tag 1. Und in Sachen Zuckersteuer, die auch zum geplanten Sparpaket gehört, sagt Wagen, die sei völlig okay. Denn die Steuermehreinnahmen, die kämen den Versicherten zugute. Unterm Strich mehrere 100 Millionen Euro.
13: Die Beziehungen waren zuletzt holprig. Jetzt wollen Deutschland und Frankreich ihre Zusammenarbeit wieder stärken. Dazu treffen sich heute Bundeskanzler Merz und Frankreichs Präsident Macron. Macron im Rheinland. Nachdem das gemeinsame Kampfjet-Projekt geplatzt ist, wollen sie ausloten, wie Deutschland und Frankreich doch noch beim Militär zusammenarbeiten können. Außerdem soll es um atomare Abschreckung gehen. Und jetzt schalten wir in die einzelnen hessischen Regionen.
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17: Ich bin Michael Maxen in Frankfurt. Sessel, die Sitzbänke vom Gate oder sogar ein Kinderklettergerüst. Hier am Flughafen wurde vieles aus Terminal 2 versteigert. Sebastian Kurzendörfer von Auktionator Restlos. Was war denn so der Verkaufsknaller?
18: Das Highlight war auf jeden Fall die Flughafen-Passagiertreppe. Sowas hat man einfach nur einmal im Leben in der Auktion und das war auf jeden Fall ein Highlight.
17: Wie teuer war die?
18: Die ging weg für 20.100, was dann mit Aufgeld und mit Mehrwertsteuer so um die 25.000 gewesen sind.
17: Ja, das Terminal 2 ist auf Jahre zu und wird saniert, deshalb muss alles raus. Insgesamt konnten knapp 340 Gegenstände ersteigert werden und die kamen tatsächlich alle unter den Hammer.
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13: Heute sind einige Wolken unterwegs im FFH-Land. Jetzt zum Beispiel gerade in Wetzlar bei 17 und in Hanau bei 19 Grad. Später wird es nochmal wärmer, 25 bis 28 Grad in der Spitze. Aber ab dem frühen Vormittag, da kann es Regen geben und auch das Gewitterrisiko steigt. Morgen wird es dann wieder schöner und meist auch trocken bei bis zu 27 Grad.
0: In 2 Minuten ist es 6:30. Eine Meldung im FFH-Verkehrsservice, die A7 Kassel-Fulda. Zwischen Dreieck Kassel-Süd und Guxhagen 2 Kilometer Stau nach einem Unfall. Nur eine Spur ist frei.
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0: Und mit den Spice Girls, If You Wanna Be My Love.

0: 34 und nicht traurig sein, wenn ihr bei der Versteigerung von fahrbaren Fluggastbrücken vom Terminal 2 vom Frankfurter Flughafen nicht rangekommen seid. Vielleicht ist ja das hier was für euch. Darmstadt verschenkt 6 Straßenbahnen.
1: Ja. Nächster Halt, TU Lichtwiese Campus.
0: Die HEAG in Darmstadt verschenkt die tatsächlich. 6 alte Straßenbahnen, die da ausgemustert werden. Geschäftsführer Johannes Gregor.
2: Für uns als Unternehmen macht es wirtschaftlich keinen Unterschied mehr, ob wir sie verschrotten oder verschenken. Gleichzeitig haben wir festgestellt, seitdem das Thema Verschenken irgendwie im Raum steht, dass da ein großes Interesse entstanden ist. Und natürlich ist es viel cooler, diese Hingucker irgendwo nochmal im Einsatz oder in der Zweitnutzung zu sehen, als sie irgendwie in die Schrottpresse zu tun.
0: Ja. Viele Anfragen heißt 60 auf 6 Bahnen hat die HEAG bekommen, also heiß begehrt die blau-orange-weißen Trams. Gibt auch ein Video auf ffh.de. 27 Meter lang, ein Gewicht von 7 Elefanten ungefähr. Und ja, es ist natürlich Selbstabholer. Ne? Also kostet zwar nichts, aber den Transport zu euch in den Garten oder wohin auch immer, in euer Eisenbahn-Hobbymuseum, das müsst ihr schon per Schwertransport mit Kran und allem selber erledigen. Also eine Straßenbahn, nee. Nee, ich glaube, ich warte, bis bei der Deutschen Bahn der erste ICE verschenkt wird. Nur da bewerbe ich mich, der kommt dann wenigstens immer pünktlich.
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0: Grad. Heute Nacht ziehen die Gewitter ab. Dann ist es trocken bei Temperaturen zwischen 11 und 16 Grad heute Nacht. Schauen wir aufs Wochenende. Das macht morgen richtig Spaß. Sonniger am Samstag, meistens trocken, 22 bis 27 Grad. Sonntag ein paar Wolken mehr. Im Nordosten auch Schauer oder Gewitter bei 18 bis 25 Grad. Aktuell Fritzlar 17, Mainz 19 und Michelstadt im Odenwald 18 Grad. Gute Masche, Nils Grunwald.
1: Ja, Masche.
0: Was hat der Staupilot schon im Gepäck?
1: Die A7 Kassel-Fulda zwischen dem Dreieck Kassel-Süd und Guxhagen immer noch 2 Kilometer Stau. Da war ja ein LKW-Unfall. Die Bergungsarbeiten laufen und nur die linke Spur ist frei.

0: Guten Morgen Hessen am 17. Juli. Jetzt gleich ein belgisches Doppel, nämlich der angesagte Hit von Milo. No My Lucky Day. Und dazu ebenfalls aus Belgien ein Greatest Hit von Kate Ryan. Das Original ist allerdings nicht von der Belgierin. Désenchanté von Mylène Farmer und Kates Version kommt noch vor 7 Uhr.
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7: Ein Toter bei Flugzeugabsturz bei Bad Arolsen. Nur ja heißt ja, fast jeder Zweite ist dafür. Das Wetter, viele Wolken bis 28 Grad.
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7: Ich bin Sarah Maxen, guten Morgen. Tödliches Flugzeugunglück am Abend bei Bad Arolsen im Kreis Waldeck-Frankenberg. In der Nähe des Flugplatzes Mengeringhausen ist laut Polizei ein Kleinflugzeug abgestürzt und in Flammen aufgegangen. Warum? Das versuchen Experten der Bundesstelle heute Morgen vor Ort rauszufinden. FFH-Reporterin Madeleine Kassem.
8: Das Wrack, von dem nicht mehr viel übrig ist, liegt immer noch an der Absturzstelle auf einem Feld in der Nähe vom Flugplatz Mengeringhausen. Dabei handelt es sich um eine Maschine aus Nordhessen, hat mir ein Polizeisprecher gesagt. Ob sie auch in Bad Arolsen gestartet ist, das war unklar. Gegen 16 Uhr war das Kleinflugzeug abgestürzt und in Flammen aufgegangen. Eine Person kam dabei ums Leben. Der Leichnam wurde geborgen. Zur Identität kann die Polizei noch keine Angaben machen.
7: Eine eingeschleppte Mücke aus dem Flugzeug hat am Frankfurter Flughafen wohl 4 Mitarbeiter mit Malaria angesteckt. Jetzt hat das Gesundheitsamt dort Mückenfallen aufgestellt, um rauszufinden, ob es möglicherweise noch weitere Malaria-Mücken gibt. Außerdem sind alle Ärzte im Rhein-Main-Gebiet für mögliche Symptome sensibilisiert worden. Das Risiko für neue Fälle schätzt die Behörde allerdings als gering ein. Die 6. Nacht in Folge sind US-Raketen im Iran eingeschlagen. Laut US-Militär wurden dabei Radaranlagen und die iranische Flugabwehr zerstört. Teheran widerspricht, sagt, die USA hätten zivile Ziele wie Brücken und einen Flughafen angegriffen. Auch die iranischen Angriffe auf US-Verbündete in der Golfregion gehen weiter. Nur Ja heißt Ja. Für diesen Grundsatz im Sexualstrafrecht hat sich der Bundesrat kürzlich stark gemacht. Und knapp jeder Zweite in Deutschland findet das richtig, wenn sexuelle Handlungen ohne ausdrückliches Einverständnis in Zukunft strafbar wären. Das zeigt eine dpa-Umfrage. FFH-Reporterin Tine Klimach.
9: In Deutschland muss ein Opfer sexueller Übergriffe aktiv widersprochen haben. Ein Täter kann also argumentieren, dass das Opfer nicht Nein gesagt hat und sein Handeln in Ordnung ist. Befürworter der Neuregelung verweisen auf Fälle, in denen Opfer aufgrund von Angst in Schockstarre geraten und keinen Widerstand leisten. Nun steht es an der Bundesregierung, ob sie den Vorschlag der Länder aufnimmt.
7: Der nächste Abgang bei Fußball-Bundesligist Eintracht Frankfurt ist offiziell. Abwehrmann Aurel Amenda geht nach England zu Coventry City. Die Eintracht kassiert angeblich rund 20 Millionen Euro Ablöse für den Schweizer Nationalspieler. Im FFH-Land wird es heute nochmal warm, 25 bis 28 Grad. Von Westen her ziehen jetzt aber dicke Wolken in Richtung Rheingau und Landil-Kreis. Die bringen Regen mit und es kann auch gewittern. Vereinzelt heute auch wieder ein bisschen doller mit Starkregen, Hagel und Sturmböen. Das beruhigt sich dann in der Nacht und der Tag morgen wird wieder ganz schön bei bis zu 27 Grad.
0: Genau 2:07 der FFH-Verkehrsservice jetzt mit Staupilot Nils Grunwald und einer ganz aktuellen Warnmeldung.
10: Achtung auf der A3 Würzburg in Richtung Frankfurt zwischen Aschaffenburg-Ost und Aschaffenburg-West liegt ein Reh auf der Fahrbahn. Bitte fahrt besonders vorsichtig. Die A7 Kassel-Fulda zwischen dem Dreieck Kassel-Süd und Cuxhagen 2 Kilometer Stau wegen eines LKW-Unfalls. Hier ist nur die linke Spur frei und die Bergungsarbeiten laufen. Die A60 Bingen-Mainz zwischen Mainz-Finden und Mainz-Lerchenberg 2 Kilometer Stau. Hier steht ein defektes Auto und die rechte Spur ist blockiert.
0: Nils, wie ist so der Stresspegel im Moment noch?
10: Auf der Gas meinst du?
0: Nö, ich meine eher so du gegen die mäßig. Du bist heute dran.
10: Ach so. Ja, jetzt, wo du es sagst, werde ich dann doch ein bisschen nervös.
0: Ah, gut, dass ich vorher nichts gesagt habe. Ja. Nils Grunwald schlägt sich heute gegen eine oder einen von euch. Du kannst dir jetzt nochmal einen Kaffee, Baldrian-Tee kochen oder so.
10: Beim letzten Mal hatte ich verloren.
0: Naja, gut, irgendwann gewinnst du auch mal. Ja. Vielleicht ja heute. Ja. Vielleicht ja heute. Wir gucken mal, wie es so läuft für dich in einer Viertelstunde etwa.
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0: Jetzt erstmal das belgische Doppel, Milo und Kate Ryan. Hits.

Guten Morgen, Hessen. Gleich 5:05. 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Wer mich kennt, weiß, ich bin großer U2-Fan. Und ja, die Band gibt's jetzt fast so lange wie mich, bald 50 Jahre. Und 9 Jahre habe ich jetzt und viele, viele U2-Fans auf der Welt auf neue, ganz neue Musik warten müssen. In der Zeit sind Kinder eingeschult worden, Pandemie, 3 Bundeskanzler und Kanzlerin haben mal mitgemacht. Ja, und ich habe gehofft, irgendwann kommt vielleicht mal wieder so ein richtig großer neuer Wurf von U2. Die haben schon Zeug veröffentlicht, aber da war, ich sag's jetzt mal höflich, da war viel Durchschnittsware dabei. So ein richtiger Knaller mit dieser Magie aus den 80er und 90er Jahren hatten die eigentlich seit It's a Beautiful Day nicht mehr so wirklich. Und jetzt kam letzte Woche endlich wieder eine neue Single, Vorbote von einem neuen Album, das noch bis Ende des Jahres rauskommen soll. Und da muss ich sagen, da kitzelt's mich dann doch schon wieder. Man hört so ein bisschen wieder das Gitarrengefuddel vom Gitarristen von The Edge so ein bisschen raus. Die Strophen gehen so, der Refrain hat mich richtig gepackt. Das heißt Street of Dreams, das neue Meisterwerk. Und wer es noch nicht gehört hat, da fuddelt er schon wieder, der Gitarrist. U2, ganz neu bei FFH. Street of Dreams.

0: Selena.
1: Oh, who's next?
2: Selena Gomez. Entschuldigung, das nächste Mal lasse ich dich ausreden. Es ist 7:11 gleich. Wir haben in Großumstadt 19 Grad, in Eichenzell 18 und in Braunfels 17. Und es können teilweise heute Vormittag schon Schauer und auch kräftige Gewitter und Unwetter runterkommen. 25 bis 28 Grad nur noch. Morgen sonniger, wieder trockener. 22 bis 27 Grad, ganz schön. Der Sonntag ein bisschen mehr Wolken. Im Nordosten auch wieder Schauer und Gewitter bei 18 bis 25 Grad. Und FFH-Staupilot Nils Grunwald, vor deinem großen Einsatz in Du gegen Die. Noch schnell eine aktuelle Warnmeldung.
3: Jawohl, Achtung auf der A3 Köln-Frankfurt. Zwischen dem Rasthof Heiligenrot und Limburg-Nord liegen Gegenstände auf der linken Spur.

0: Quit Playing Games. Das mit dem Playing Games ist eine gute Idee. Viertel nach sieben.
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0: Unser fantastisches Freitagsraten spielen wir jetzt. Ich bin sozusagen der Günther Jauch von FFH, nur noch keine 70. Staupiloten Nils Grunwald wird raten fürs FFH-Team. Und eure Kandidatin, das ist Sabine Schiffer in Wolfhagen. Was sind so deine Spezialgebiete? Was machst du beruflich?
2: Ich arbeite als Erzieherin und bin nebenbei auch noch selbstständig.
3: Gut, könnte ich dich bei so einem Härtefall wie Nils Grunwald notfalls auch mal dazu.
0: So, Nils, bist du denn fit?
4: Ich bin fit. Hallo Sabine, ich mal gucken, ob wir das jetzt hinkriegen.
0: Achtung, eure Frage. Welche Behauptung aus der Welt der deutschen Promis stimmt? A. Der Opa von Rapper Ski-Agu hat den berühmten Wahl-O-Mat erfunden. Wo man vor der Wahl immer gucken kann, welche Partei liegt am meisten. Oder die Oma von Sängerin Nina Chuba war die persönliche Schneiderin von Angela Merkel, möchte ich mal sagen.
4: Sabine.
0: Oder der Onkel von Fußballstar Thomas Müller hat das erste Design für das offizielle Monopoly-Spielfeld erfunden.
3: Das klingt alles drei furchtbar abstrus, ne?
4: Ja, also ich bin ja Fußballfan.
0: Ja.
4: Und ich glaube, das mit Thomas Müller wäre mir schon mal über den Weg gelaufen, bestimmt.
2: Mhm. Also ich würde B sagen mit der Schneiderin eher.
3: Dass die in der Uckermark mal schnell vorbeigekommen ist, hat ein paar schöne Kleider, wo man eine kleine Raute davor machen kann.
2: Ja, mit dem Fußballer, das wäre natürlich auch noch eine Möglichkeit.
0: Ich möchte auch den Opa von Ski-Agu noch mal ins Spiel bringen mit dem Wahl-O-Mat. Das ist für euch beide kein Thema.
4: Doch. Ich nehme das auch, weil das noch klingt noch viel danebiger als B.
0: Ich kenne ihn gar nicht. Also ich hab den Namen schon mal gehört, der läuft mit Sicherheit auch da oben irgendwie auf dem Ettelsberg oder so in irgendeiner Hütte in Willingen. Genau. Aber ich habe noch nie ein Lied von ihm gehört, glaube ich, Ski-Agu.
2: Das ist so schwierig. Mhm. Ich würde B oder C. Nein, ich nehme B.
0: Du nimmst B, die Nina Chubas Oma hat für Angela Merkel geschneidert. Bleibst du bei A?
4: Ich bleibe definitiv bei A, beim Ski-Agu.
0: Einer von euch oder eine von euch hat auf jeden Fall Kaffeetasse gewonnen. Und ist Schlaumeierin oder Schlaumeier der Woche. Und es ist Nils Grunwald!
2: Ja.
0: Ein Tässchen. Der Opa von Rapper Ski-Agu ist der Politikwissenschaftler Martin Schön-Tarisch und der war maßgeblich an der Entwicklung des Wahl-O-Mats für die Bundeszentrale für politische Bildung beteiligt.
2: So. Oh Mann, okay.
0: Sabine wird jetzt vermutlich nie wieder wählen gehen, haben wir Politikverdrossenheit verursacht in Wolfhagen. Nein, bitte nicht. Sabine, trotzdem liebe Grüße nach Wolfhagen.
4: Ja, liebe Grüße, vielen Dank.
2: Ja, tschüss.
0: Ciao. Und dir natürlich herzlichen Glückwunsch.
4: Dankeschön. Ich freue mich auf meinen Kaffee.
0: Wenn ihr auch mal mitraten wollt, ihr hört, es macht durchaus Spaß, auch wenn man die Fragen nicht wissen kann. 069 19 72 5.
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0: Guten Morgen Hessen, am Freitag gleich für euch die aktuelle von Fastboy. Beautiful Life heißt die. Und ein Greatest Hit von Culture Club Gründer Boy George. Sehr entspannt in diesem Freitagmorgen mit Everything I Own noch vor halb.
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6: Fuldabrück sucht dringend Sporthallenalternative. Gesundheitsministerin will keine Online-Krankschreibungen. Das Wetter wolkig mit Gewitterrisiko.
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6: Ich bin Sarah Maxen. Guten Morgen. Eine Sporthalle ist abgebrannt. Jetzt steht Fuldabrück im Kreis Kassel nicht nur vor einem Millionenschaden, sondern auch vor der Frage, wo machen die Grundschüler künftig Sportunterricht und wo können die Vereine im Ort tanzen, turnen und Fußball spielen? FFH-Reporterin Madeleine Kassim, du hast mit Landkreis und Bürgermeister gesprochen.
7: Ja, einen ersten Erfolg gibt's schon. Der Tanzverein kann laut Bürgermeister Andreas Damm im Dorfgemeinschaftshaus trainieren. Die anderen betroffenen Vereine unterzubringen, das sei schon eine richtige Jonglieraufgabe. Denn hier gibt es zwar 2 Gemeindesporthallen, aber die sind ohnehin schon gut ausgelastet. Wo die Schüler der Hermann-Schaft-Schule nach den Ferien Sportunterricht machen, das organisiert der Kreis noch. Und kommende Woche soll ein Gutachter klären, ob die Halle überhaupt noch zu retten ist.
6: Ab dem ersten Tag eine Krankschreibung, das sorgt weiterhin für viel Kritik. Gesundheitsministerin Waken verteidigt die Pläne der Bundesregierung jetzt aber. Niemand müsse bei Krankheit zwingend zum Arzt, sagt sie dem Redaktionsnetzwerk Deutschland. Es sei möglich, sich einen Attest per Videosprechstunde zu holen. Was Waken aber bald abschaffen will, ist eine Krankschreibung, die es mit ein paar Klicks per Online-Fragebogen gibt, um diesem Missbrauch endlich einen Riegel vorzuschieben, so die Ministerin. Wenige Monate vor den wichtigen Zwischenwahlen in den USA heizt Präsident Trump die Stimmung im Land wieder an. In einer Rede an die Nation streut er große Zweifel am amerikanischen Wahlsystem. FFH-Reporterin Tina Eck.
8: Nach Geheimdienstinformationen soll China seit Jahren die US-Wahlen manipuliert haben. Hinzu komme Wahlbetrug durch Wahlmaschinen und Briefwahl sowie Hunderttausende illegal wählender Ausländer, so Trump. Den Iran-Krieg erwähnte Trump nur mit einem Satz. Die USA haben ihre Angriffe auf den Iran verschärft und auch Brücken und einen Flughafen bombardiert.
6: Und jetzt schalten wir in die einzelnen hessischen Regionen.
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9: Ich bin Yannick Schick in Seligenstadt und das wird hier großer Fußball morgen. Erst ein Legendenspiel mit Felix Magath an der Seitenlinie, dann treffen die beiden Traditionsclubs Kickers Offenbach und Viktoria Aschaffenburg aufeinander. Alles für den guten Zweck, sagt mir Organisator Nico Wegmann.
10: Sehr viel Aufwand, aber wenn wir mit dem, was wir alle lieben, nämlich Fußball, so viel Gutes tun können und so viele Kinder begleiten können, dann machen wir das von Herzen gern.
9: Ja, alle Einnahmen gehen an den Kinder- und Jugendhospizdienst Aschaffenburg. Bei einer Tombola gibt's unter anderem ein unterschriebenes Trikot von Neunationalspieler Lennart Karl zu gewinnen. Los geht's morgen ab 11.30 Uhr auf dem Platz der Sportfreunde Seligenstadt.
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6: Heute sind einige Wolken unterwegs im FFH-Land. Jetzt zum Beispiel gerade in Gießen und in Wiesbaden bei 17 Grad. Später wird's noch wärmer, 25 bis 28 Grad. In der Spitze. Vom Westen her kommen gerade aber dickere Wolken zu uns und die bringen Regen mit und es kann auch kräftiger gewittern, teilweise auch unwetterartig. Morgen wird es dann wieder schöner und meist auch trocken bei bis zu 27 Grad.
0: Der FFH-Verkehrsservice mit dem Sieger, ja. Mit dem Sieger von gegen die Nils Grunwald, der FFH-Staubpilot. Aktuelle Warnmeldung.
11: Ja, Achtung, auf der A5 Frankfurt-Darmstadt zwischen Langemörfelden und Weiterstadt liegt ein Paket auf der Fahrbahn. Bitte fahrt hier besonders vorsichtig. Die A7 Kassel-Fulda zwischen dem Dreieck Kassel-Süd und Guxhagen 2 Kilometer Stau. Ja, hier ist ein Kühl-LKW umgefallen in der Nacht. Die Bergungsarbeiten laufen, nur die linke Spur ist frei und das wahrscheinlich den ganzen Tag.
0: Wenn das Paket für euch war, vielleicht guckt ihr einfach mal im Briefkasten, ob da eine Benachrichtigung drin liegt. Habe ich auf der A5 abgestellt. Bitte abholen.
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0: Und mit Boy George jetzt. Everything I Own.

0: Die Mega-Fußball-WM biegt auf die Zielgerade ein am Sonntagsendspiel Argentinien gegen Spanien. Bei uns ist jetzt erstmal Halbzeit in den Ferien. Und damit das Ganze kein lahmes Unentschieden wird, gibt's regelmäßig tolle Tipps für euch. Julia hat auch heute wieder was für euch gefunden.
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2: Star Wars unter freiem Himmel. Mehr geht, glaube ich, nicht als diese Kombination auf dem Open-Air-Kinogelände vom Kapitol Dietzenbach. Da wird's heute richtig galaktisch. Begleitet den Mandalorianer und Baba Yoda, der ja eigentlich Grogu heißt, auf in ein Abenteuer in den Sternen. Mehr kann ich euch dazu gar nicht sagen, weil ich ja tatsächlich noch nie Star Wars geschaut habe. Aber das Spin-off der Mandalorianer ist wohl ein echtes Muss für alle Star Wars-Fans, sagt unser FFH-Kinomann Volker Willner, und der muss es ja wissen. Los geht's um 22 Uhr. Klar, es ist spät, aber muss ja dunkel genug sein, ne? In der Offenthaler Straße. Wir haben die Infos auch nochmal auf ffh.de verlinkt und auch bei uns in der App. Viel Spaß!

0: Guten Morgen um 7.41 Uhr in Bräuna, 17 Grad, Nidda 19, Gernsheim 20. Heute, teilweise heute Mittag schon, kann es an einigen Stellen in Hessen schauern und manchmal sogar kräftig gewittern oder sonstige Sonnenunwetter runterkommen. Auch nur 25 bis 28 Grad auf den Thermometern, nur. Heute Nacht verziehen sich die Gewitter, es wird trocken bei 11 bis 16 Grad. Morgen dann ein ganz schöner Samstag, trocken und sonnig, 22 bis 27 Grad. Sonntag Wolken und ein paar Schauer im Nordosten, mehr bei 18 bis 25 Grad. FH-Staupilot Nils Grunwald aktuell.
1: Die A7 Kassel-Fulda noch den ganzen Tag, laufen die Bergungsarbeiten.

0: Guten Morgen, Hessen. Gleich hören wir Stevie Winwood. Valerie, Greatest Hit aus den 80ern in eurem FFH-Mix mit was ganz Frischem von Tiffany Harris. Vertigo. Läuft noch vor 8 Uhr hier.
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2: Und jetzt kriege ich so ein bisschen Flashbacks. 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
7: Mücken fallen nach Malariafällen in Frankfurt. Feuerwehr rettet Familie in Wiesbaden mit Drehleiter. Das Wetter, viele Wolken bis 28 Grad.
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7: Ich bin Sarah Maxen. Guten Morgen. Die 4 Malariafälle am Frankfurter Flughafen beschäftigen jetzt auch die Behörden in der Stadt. FFH-Reporter Yannick Schick, das Gesundheitsamt hat die Ärzte in der gesamten Rhein-Main-Region auf die Vorfälle aufmerksam gemacht.
8: Ja, damit die sensibilisiert sind, wenn Patienten mit typischen Symptomen wie hohem Fieber oder Schüttelfrost in die Praxis kommen. Aber wichtig, das Risiko für weitere Malariafälle sei gering, betonen die Experten auf meine Nachfrage. Anfang der Woche hatten sich 4 Airport-Mitarbeiter infiziert, vermutlich weil sie von einer Mücke gestochen wurden, die aus den Subtropen kommt und in einem Flieger nach Frankfurt mitgereist ist. Malaria ist gut behandelbar, wenn man schnell reagiert. Wie es den Leuten geht, sagt mir das Gesundheitsamt aber nicht. Es hat jetzt am Flughafen Mückenfallen aufgestellt.
7: Tödliches Flugzeugunglück am Abend bei Bad Areusen im Kreis Waldeck-Frankenberg. In der Nähe des Flugplatzes Mengeringhausen ist laut Polizei ein Kleinflugzeug abgestürzt und in Flammen aufgegangen. Warum? Das versuchen Experten der Bundesstelle heute Morgen vor Ort rauszufinden. FFH-Reporterin Madeleine Kassel.
9: Das Wrack, von dem nicht mehr viel übrig ist, liegt immer noch an der Absturz Stelle auf einem Feld in der Nähe vom Flugplatz Mengeringhausen. Dabei handelt es sich um eine Maschine aus Nordhessen, hat mir ein Polizeisprecher gesagt. Ob sie auch in Bad Areusen gestartet ist, das war unklar. Gegen 16 Uhr war das Kleinflugzeug abgestürzt und in Flammen aufgegangen. Eine Person kam dabei ums Leben. Der Leichnam wurde geborgen. Zur Identität kann die Polizei noch keine Angaben machen.
7: Die ganz große Hitze haben wir erstmal geschafft, aber wir müssen vorsorgen und mehr in Hitzeschutz investieren. Das meint DGB-Chefin Fahimi. Die erwartet immer mehr Arbeitsausfälle durch Extremtemperaturen und fordert deshalb ein neues Hitzeausfallgeld. FFH-Reporterin Tanja Wagner.
10: Mittlerweile klagt jeder Dritte über Hitzestress im Job, gerade bei schwerer körperlicher Arbeit und wenn Zeitdruck besteht. Pflegekräfte, Paketzusteller und Einsatzkräfte hätten es bei hohen Temperaturen oft sehr schwer, so Fahimi. Jeder Hitzetag kostet die Wirtschaft 431 Millionen Euro. Da könne man es sich nicht mehr leisten, untätig zu sein. Gleichzeitig könnten die Firmen auch anderweitig vorsorgen durch Verschattung und bereitgestellte Getränke oder auch indem kurzfristig die Kleiderordnung gelockert wird.
7: Flammen direkt vor der Haustür und der Fluchtweg abgeschnitten. So erging es in der Nacht den Bewohnern eines Mehrfamilienhauses in Wiesbaden-Nauroth. Da hat ein E-Auto gebrannt. Mutige Nachbarn haben eine Frau mit einer Handwerkerleiter aus dem Erdgeschoss befreit. Eine Familie im Dachgeschoss wurde von der Feuerwehr mit der großen Drehleiter gerettet. Im FFH-Land wird es heute noch mal warm, 25 bis 28 Grad. Von Westen her ziehen jetzt aber dicke Wolken so in Richtung Rheingau und Lahn-Dill-Kreis und auch Mittelhessen. Die bringen Regen mit und es kann auch gewittern. Und gerade heute Nachmittag kann das vereinzelt auch wieder heftiger werden mit Starkregen, Hagel und Sturmböen. Das beruhigt sich dann in der Nacht und der Tag morgen, der wird wieder ganz schön bei bis zu 27 Grad.
0: Im FFH-Verkehrsservice um 8:02 jetzt eine ganz neue Warnmeldung bei Nils Grunwald, dem FFH-Staupiloten.
11: Achtung auf der A661 Egelsbach-Oberursel. Zwischen dem Offenbacher Kreuz und Offenbach-Taunusring liegt ein Tier auf der Fahrbahn. Bitte fahrt hier besonders vorsichtig. Die A7 Kassel-Fulda zwischen dem Dreieck Kassel-Süd und Guxhagen 2 Kilometer Stau, nachdem da ein Lebensmittel-LKW umgekippt ist. Nur die linke Spur ist frei und die Bergungsarbeiten laufen wahrscheinlich noch den ganzen Tag.
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0: Kommt gut rein in diesen Freitag mit uns. Guten Morgen.

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1: Guten Morgen, schläfst du noch oder hörst du schon? Guten Morgen, Hessen. Ja, es geht jetzt um IKEA, der Laden, in den du für einen Bilderrahmen gehst und zwei Stunden später mit Kerzen, Pflanzen, drei Schüsseln und 12 Tiefkühl-Köttbüller-Packungen wieder rauskommst. Kommt euch bekannt vor? Anke auch.

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1: David Guetta wird sich warm anziehen müssen, wenn die besten Freundinnen Tanja und Regina, beide aus Itzstein, ihn bald besuchen kommen auf Ibiza. Da wollen sie hin mit ihrem 1.000 € Fluggutschein von Discover Airlines, den sie gestern gewonnen haben. Sie haben mir bewiesen, dass sie ein perfektes Urlaubsmatch sind, sich richtig gut kennen und zum Beispiel eine Frage zusammen übereinstimmend beantwortet, wo ich gedacht hätte, wie kann man das voneinander so genau wissen? Ihr kennt euch, ich habe schon gesagt, seit mehr als 15 Jahren. Ihr fahrt seitdem regelmäßig zusammen weg. Wie oft wart ihr schon gemeinsam im Urlaub? Schreibt eine Zahl bitte auf die Täfelchen, verdeckt die Antworten. Regina wirkte sehr sicher, sehr souverän. Tanja hat auch was geschrieben. Jetzt, Tanja, dreh deine Tafel rum und sag uns, wie viel Mal.
2: 30 Mal.
1: Das glaube ich jetzt ja nicht.
2: Doch.
1: 30 Mal. Leck mich aber. Das heißt, das ist ja zweimal pro Jahr.
2: Ja.
1: Und da ist Corona noch gar nicht mitgerechnet.
2: Ja, deshalb mussten wir ja ein bisschen Gas geben, damit wir die 30 schaffen.
1: Regina, wenn bei dir jetzt auch 30 steht, habt ihr den ersten Punkt.
3: Dreh steht
1: bitte
3: bei mir
1: deine
3: auch.
1: Tafel rum. Und es ist tatsächlich... Es ist auf jeden Fall die 30 drauf. Das heißt, die erste Übereinstimmung haben wir. Sensationell. So ging's dann auch weiter. Wir haben die dritte Frage gar nicht mehr stellen müssen. Der letzte 1.000 € Fluggutschein geht an Tanja und Regina aus Itzstein. Allen Gewinnerinnen und Gewinnern einen fantastischen Urlaub.
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0: die angesagten Hits von heute, gemischt mit einem 90er Greatest Hits. Charles and Eddie nämlich, Would I Lie to You? Spiele ich euch als nächstes im FFH-Mix noch vor 8:30.
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17: Scheune in höchstem Odenwald komplett in Flammen. Gesundheitsministerin will keine Online-Krankschreibungen. Das Wetter wolkig mit Gewitterrisiko.
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17: Ich bin Sarah Maxen. Guten Morgen. Hohe Flammen in höchstem Odenwald. Da ist am frühen Morgen eine Scheune auf einem Bauernhof komplett abgebrannt. FFH-Reporter Yannick Schick.
18: Um 3:09 ging der Notruf ein. 11 Minuten später kamen die Einsatzkräfte an und da stand die Scheune schon lichterloh in Flammen, berichtet mir ein Polizeisprecher aus dem Einsatzprotokoll. Es brennt haufenweise Holz, deshalb ist die Feuerwehr mehrere Stunden mit Löschen beschäftigt. Das Wichtigste, es gibt keine Verletzten, weder Mensch noch Tier. Die Scheune ist leer und das direkt angrenzende Wohnhaus auf dem Bauernhof wird nicht beschädigt. Weil das Feuer aber so verheerend war, ist im Moment schwer zu sagen, wo genau und warum es ausgebrochen ist.
17: Ab dem ersten Tag eine Krankschreibung. Das sorgt weiterhin für viel Kritik. Gesundheitsministerin Wagen verteidigt die Pläne der Bundesregierung jetzt aber. Niemand müsse bei Krankheit zwingend zum Arzt, sagt sie dem Redaktionsnetzwerk Deutschland. Es sei möglich, sich ein Attest per Videosprechstunde zu holen. Was Wagen aber bald abschaffen will, ist eine Krankschreibung, die es mit ein paar Klicks per Online-Fragebogen gibt, um diesem Missbrauch endlich einen Riegel vorzuschieben, so die Ministerin. Nur Ja heißt Ja. Für diesen Grundsatz im Sexualstrafrecht hat sich der Bundesrat kürzlich stark gemacht. Und knapp jeder Zweite in Deutschland findet das richtig, wenn sexuelle Handlungen ohne ausdrückliches Einverständnis in Zukunft strafbar wären. Das zeigt eine dpa-Umfrage. FFH-Reporterin Tine Klimach.
19: In Deutschland muss ein Opfer sexueller Übergriffe aktiv widersprochen haben. Ein Täter kann also argumentieren, dass das Opfer nicht Nein gesagt hat und sein Handeln in Ordnung ist. Befürworter der Neuregelung verweisen auf Fälle, in denen Opfer aufgrund von Angst in Schockstarre geraten und keinen Widerstand leisten. Nun steht es an der Bundesregierung, ob sie den Vorschlag der Länder aufnimmt.
17: Und jetzt schalten wir in die einzelnen hessischen Regionen.
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5: Ich bin Michael Maxen in Frankfurt. Sessel, die Sitzbänke vom Gate oder sogar ein Kinderklettergerüst. Hier am Flughafen wurde vieles aus Terminal 2 versteigert. Sebastian Kurzendörfer von Auktionator Restlos. Was war denn so der Verkaufsknaller?
7: Das Highlight war auf jeden Fall die Flughafen-Passagiertreppe. Sowas hat man einfach nur einmal im Leben in der Auktion und das war auf jeden Fall ein Highlight.
5: Wie teuer war die?
7: Die ging weg für 20.100, was dann mit Aufgeld und mit Mehrwertsteuer so um die 25.000 gewesen sind.
5: Ja, das Terminal 2 ist auf Jahre zu und wird saniert, deshalb muss alles raus. Insgesamt konnten knapp 340 Gegenstände ersteigert werden und die kamen tatsächlich alle unter den Hammer.
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17: Heute sind einige Wolken unterwegs im FFH-Land, jetzt zum Beispiel gerade in Bad Hersfeld bei 20 und in Frankfurt bei 22 Grad. Später wird es noch wärmer, 25 bis 28 Grad in der Spitze. Von Westen her kommen aber gerade ein paar dickere Wolken zu uns. Die bringen Regen mit und es kann auch kräftiger gewittern. Morgen dann bis zu 27 Grad. Es wird wieder schöner und bleibt auch meist trocken.
0: 8:28 Uhr, wer oder was außer Wolken noch so alles unterwegs ist, das hören wir jetzt von FFH-Staupilot Nils Grunwald im Verkehrsservice.
20: Naja, viele auf der A7 Kassel in Richtung Fulda, deswegen zwischen dem Dreieck Kassel Süd und Cuxhagen 2 Kilometer Stau. Der eigentliche Grund ist aber der LKW-Unfall aus der Nacht. Hier ist nur die linke Spur frei. Die Bergungsarbeiten laufen wahrscheinlich noch den ganzen Tag. Und Achtung, wer über die A49 ausweichen möchte und dann durch Grifte fahren möchte, diese Ortsdurchfahrt ist für Fahrzeuge oberhalb von 3,5 Tonnen gesperrt. Das missachten leider viele, wird aber auch rigoros geahndet. Die A60 Mainz-Rüsselsheim zwischen Ginsheim-Gustavsburg und Bischofsheim 2 Kilometer Stau an der Baustelle. Und die A66 Fulda-Hanau zwischen Gründer-Rotenbergen und Langen-Selbold immer noch 3 Kilometer Stau wegen Mehrarbeiten auf der linken Spur.
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0: Kommt gut in und durch diesen Freitag. Guten Morgen.

0: Guten Morgen, es ist 8:55. Wenn ihr jetzt erst in den Nachrichten gehört habt, dass Fluggastbrücken am Terminal 2 versteigert wurden und ihr seid nicht zum Zuge gekommen, grämt euch nicht. Ich hätte da vielleicht was anderes für eure Terrasse. Wie wär's mit einer geschenkten, echten Straßenbahn?
1: Nächster Halt, TU Lichtwiese Campus.
0: Ja. Die HEAG in Darmstadt verschenkt 6 alte, echte, große Straßenbahnen. Die werden da ausgemustert. Geschäftsführer Johannes Gregor, warum verschenkt ihr die?
2: Für uns als Unternehmen macht es wirtschaftlich keinen Unterschied mehr, ob wir sie verschrotten oder verschenken. Gleichzeitig haben wir festgestellt, seitdem das Thema Verschenken irgendwie im Raum steht, dass da ein großes Interesse entstanden ist. Und natürlich ist es viel cooler, diese Hingucker irgendwo nochmal im Einsatz oder in der Zweitnutzung zu sehen, als sie irgendwie in die Schrottpresse zu tun.
0: Großes Interesse heißt konkret, dass es für die 6 Straßenbahnen ungefähr 60 Anfragen gibt bei der HEAG. Also heiß begehrt, diese blau-orange-weißen Trams. Ihr könnt euch ein Video davon anschauen, falls das Interesse geweckt ist, auf ffh.de. 27 Meter lang sind die, Gewicht von ungefähr 7 Elefanten und natürlich ist das für Selbstabholer. Also die kostet zwar nichts, aber so Schwertransporter und Kran müsst ihr schon mal irgendwie beischaffen, damit das Ding dann auch bei euch, wo auch immer, landet. Ach, eine Straßenbahn geschenkt. Ich warte ja, bis es bei der Deutschen Bahn den ersten ICE geschenkt gibt. Mit dem fahre ich dann immer rum, weil da sorge ich dann dafür, dass der immer pünktlich kommt.
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0: Guten Morgen Hessen, 8.42 Uhr. Die Gartenbesitzer, die Landwirte und die, die mit der Trinkwasserplanung zu tun haben, wird's freuen. Es sind Schauer unterwegs nach Hessen. Die können allerdings teilweise auch wieder als Gewitter oder Unwetter ausarten. 25 bis 28 Grad kriegen wir heute im Moment in Gladenbach und Schlüchtern, 19 in Rostorf, 20 Grad. Später heute Abend, heute Nacht zieht das ganze Regnerische und Gewitterige dann ab. Morgen wird's einen schönen Samstag geben bei 22 bis 27 Grad. Sonntag dann wieder ein paar Wolken mehr bei maximal 25 Grad. FFH-Staupilot Nils Grunwald, wir haben leider eine Vollsperrung.
1: Ja, auf der A7 in Richtung Fulda zwischen dem Dreieck Kassel-Süd und Guxhagen. Nach diesem LKW-Unfall, der

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11: Mücken fallen nach Malariafällen in Frankfurt. Ermittlungen zu Flugzeugabsturz bei Bad Arolsen. Das Wetter, viele Wolken bis 28 Grad.
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11: Ich bin Sarah Maxen. Guten Morgen. Die 4 Malariafälle am Frankfurter Flughafen beschäftigen jetzt auch die Behörden in der Stadt. FFH-Reporter Yannick Schick, das Gesundheitsamt hat die Ärzte in der gesamten Rhein-Main-Region auf die Vorfälle aufmerksam gemacht.
12: Ja, damit die sensibilisiert sind, wenn Patienten mit typischen Symptomen wie hohem Fieber oder Schüttelfrost in die Praxis kommen. Aber wichtig, das Risiko für weitere Malariafälle sei gering, betonen die Experten auf meine Nachfrage. Anfang der Woche hatten sich 4 Airport-Mitarbeiter infiziert, vermutlich weil sie von einer Mücke gestochen wurden. Die aus den Subtropen kommt und in einem Flieger nach Frankfurt mitgereist ist. Malaria ist gut behandelbar, wenn man schnell reagiert. Wie es den Leuten geht, sagt mir das Gesundheitsamt aber nicht. Es hat jetzt am Flughafen Mückenfallen aufgestellt.
11: Tödliches Flugzeugunglück am Abend bei Bad Arolsen im Kreis Waldeck-Frankenberg. In der Nähe des Flugplatzes Mengeringhausen ist laut Polizei ein Kleinflugzeug abgestürzt und komplett ausgebrannt. Bei dem Toten handelt es sich vermutlich um einen 31-Jährigen aus dem Kreis Waldeck-Frankenberg. Das sagt die Polizei jetzt. Er hat die Maschine gesteuert. Ein DNA-Abgleich soll letzte Sicherheit bringen. Vollgelaufene Keller, abgedeckte Dächer und umgestürzte Bäume. Heftige Gewitter haben am Abend in Teilen von Baden-Württemberg eine Spur der Verwüstung hinterlassen. In Karlsruhe wurde ein Mensch laut Polizei von einem Baum erschlagen. Auch ein Kind und mehrere Radfahrer wurden von Ästen getroffen und verletzt. Auch für heute warnt der Deutsche Wetterdienst vor lokalen Unwettern im FFH-Land.
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11: Mehr Geld in der Kasse, aber unzufriedene Anleger beim Streaming-Riesen Netflix. Obwohl das Unternehmen Gewinn und Umsatz deutlich steigern konnte, ist die Aktie abgerutscht, zeitweise um mehr als 7% im nachbörslichen US-Handel. Ein Grund dafür ist unter anderem eine enttäuschende Umsatzprognose für das laufende Quartal. Außerdem will der Streaming-Riese künftig weniger Einblicke in die Netflix-Welt geben und nur noch einmal im Jahr verraten, welche Serien und Filme wirklich gut laufen. Auch an der Börse geht es zum Handelsstart für den DAX wohl nach unten. Er wird 0,8% im Minus erwartet.
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11: Im FFH-Land wird's heute nochmal warm, 25 bis 28 Grad. Von Westen her ziehen jetzt aber ein paar dicke Wolken so in Richtung Rheingau und auch Landilkreis. Die bringen Regen mit und es kann auch gewittern. Und gerade heute Nachmittag kann das vereinzelt auch wieder heftiger werden mit Starkregen, Hagel und Sturmböen. Das beruhigt sich dann in der Nacht und der Tag morgen wird wieder ganz schön bei bis zu 27 Grad.
0: Der FFH-Verkehrsservice um 2 Minuten vor 9. Staupilot Nils Grunwald hat schon vieles, was für
2: Behinderung sorgt, aber Düte.
3: Tja, Achtung auf der A648 Frankfurt-Eschborn zwischen dem Katharinenkreisel und Frankfurt-Rebstock. Da fliegt immer mal wieder eine größere Tüte hin und her. Deswegen bitte fahrt hier in beiden Richtungen vorsichtig.
2: Ist natürlich schlimm, wenn die dir auf der Windschutzscheibe landet oder so. Ne? Ja, kann auch schnell was passieren.
3: Ganz genau. Ja. Die A7 Kassel-Fulda leider immer noch vollgesperrt zwischen dem Dreieck Kassel-Süd und Cuxhagen. Nach dem LKW-Unfall 2 Kilometer Stau ab dem Dreieck Kassel-Süd. Der Laster wird gerade mit einem Kran aufgerichtet. Das dauert einen Moment. Bitte fahrt so lang über die A49. Aber Achtung, wer bei Baunatal Süd abfahren möchte, die Ortsdurchfahrt von Grifte ist für Fahrzeuge oberhalb von 3,5 Tonnen gesperrt. Die A45 Aschaffenburg Richtung Hanau zwischen Mainhausen und Kleinostheim 1 Kilometer Stau an der Baustelle und die A60 Mainz-Rüsselsheim zwischen Gitzheim-Gustavsburg und Rüsselsheim-Mitte 4 Kilometer Stau wegen eines defekten Autos auf der linken Spur. Bitte ordnet euch vor der Baustelle am besten rechts ein. Das waren die größten Staus. Alle Infos gibt's auch für eure Strecke in unserer FFH-App.
2: Ich weiß jetzt nicht, wie ich darauf komme, Nils, aber ich habe mir jetzt neulich im Drogeriemarkt, Kokos-Shampoo gekauft. Und? Richtig gut. Also sensationell. Wenn ich mir die Haare gewaschen habe, rieche ich jetzt wie frisch ausgepacktes Bounty. Ja. Ich weiß aber nicht, wie kommt.
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2: Ja, komm mir nicht zu nahe, Nils, aber es riecht wirklich, es riecht sensationell. Kokos.

Guten Morgen um 8:55. Immer wenn was Neues von Taylor Swift angekündigt wird, da drehen die Swifties Tage vorher schon durch. Wir ältere Menschen, wir lächeln da vielleicht manchmal drüber, aber müssen wir gar nicht, weil es ging mir letzte Woche so ähnlich. Ich bin Riesenfan von U2 und ich habe gehört, letzte Woche kommt was Neues von U2, neue Single kommt raus, neues Album ist am Start, vielleicht eine neue Tour. Und da ging es mir genauso wie den jüngeren Swifties zum Beispiel heute. Ich war völlig aufgeregt und eigentlich... Ja, hatte ich schon wieder das Gefühl, ich werde wieder enttäuscht, wie bei so vielen Nummern davor, weil so U2 haben, die gibt's jetzt ja auch schon seit fast 50 Jahren, die haben so ein bisschen die Magie verloren, finde ich. Weiß nicht, ob es euch als U2-Fans so ähnlich geht, aber so früher, diese Wahnsinnsnummern wie Sunday Bloody Sunday oder Pride in the Name of Love, With or Without You, Streets Have No Name, I Still Haven't Found What I'm Looking For. Sowas haben die seit Ewigkeiten nicht mehr abgeliefert. Ich finde, so das letzte große magische Brett war It's a Beautiful Day. Und das ist auch schon ewig her. So, insofern war ich super gespannt und tatsächlich habe ich mich immer noch gefreut auf die neue Single und ich wurde nicht enttäuscht. Ich finde tatsächlich, da ist so ein bisschen Magie wieder zu spüren. Die können es noch, die alten Herren aus Irland. Und deswegen spiele ich euch jetzt meine aktuelle Lieblingssingle. Ich bin befangen, es tut mir leid. U2! Street of Dreams heißt das Ding. Jetzt bei Hitradio FFH und ich hoffe auf eine Tournee.

0: 12 nach 9 ist es. Guten Morgen, Hessen. Heute könnte es an einigen Stellen schaurig werden, teilweise sogar kräftig schaurig mit Gewittern und Unwettern. 25 bis 28 Grad erwarten wir heute in Hessen. Heute Abend, heute Nacht verzieht sich dann das ein oder andere Unwetter. Die Nachttemperaturen liegen zwischen 11 und 16 Grad. Morgen, der Samstag, sehr schön. 22 bis 27 Grad. Am Sonntag vielleicht wieder ein Schauer oder Gewitter im Nordosten. Ansonsten mehr Wolken, aber trockener als heute. 18 bis 25 Grad der Sonntag. Und jetzt der Nils, der Grunwald, der Staupilot.
1: Die A60 Mainz in Richtung Rüsselsheim zwischen Ginsheim-Gustavsburg und Rüsselsheim-Mitte. 4 Kilometer Stau immer noch wegen des defekten Autos auf der linken Spur. Aber der Abschleppdienst ist da. Es wird nicht mehr so lange dauern.
0: So, gleich tragen wir dich nochmal richtig im Kreis. Du gegen die heute mit Nils Grunwald, wie es war. Ja, hört's euch gleich selber nochmal an. Nach Kato und John, Turn the Lights Off. Und danach verabschiedest du dich in Urlaub.
1: Ja, so mach's.
0: Was soll jetzt auch noch kommen?
1: Ne? Ja, eben. Fahrt bitte alle vorsichtig.
0: Ja, unbedingt.

0: Guten Morgen, Hessen. Es ist 8:45, jetzt Spot an auf Nils Kronwald.
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0: Der FFH-Staupilot wartet in unserem lustigen Freitagsraten immer noch auf den ersten Sieg. Wartete. Ich war heute mal der Günther Jauch von FFH, bin ja auch schon fast 70. Und Nils durfte antreten gegen Sabine Schiffer. Das war Team FFH-Hörer. Sabine kommt aus Wolfhagen und sie mussten sich einer sehr kruden Frage mal wieder stellen. Welche Behauptung aus der Welt der deutschen Promis stimmt? A. Der Opa von Rapper Ski-Agu hat den berühmten Wahl-O-Mat erfunden. Wo man vor der Wahl immer gucken kann, welche Partei liegt am meisten. Oder die Oma von Sängerin Nina Chuba war die persönliche Schneiderin von Angela Merkel, möchte ich mal sagen.
2: Sabine.
0: Oder der Onkel von Fußballstar Thomas Müller hat das erste Design für das offizielle Monopoly-Spielfeld erfunden.
3: Das klingt alles drei furchtbar abstrus, ne?
2: Ja, also ich bin ja Fußballfan.
0: Ja.
2: Und ich glaube, das mit Thomas Müller wäre mir schon mal über den Weg gelaufen, bestimmt.
4: Mhm. Also ich würde B sagen mit der Schneiderin eher.
3: Dass die in der Uckermark mal schnell vorbeigekommen ist, hat ein paar schöne Kleider, wo man eine kleine Raute davor machen kann.
4: Ja, mit dem Fußballer, das wäre natürlich auch noch eine Möglichkeit.
3: Ich möchte auch den Opa von Ski-Agu noch mal ins Spiel bringen mit dem Wahl-O-Mat. Ist für euch beide kein Thema.
2: Doch. Ich nehme das auch, weil das noch klingt noch viel danebiger als B.
3: Mehr daneben. Ich kenne ihn gar nicht. Also ich hab den Namen schon mal gehört, der läuft mit Sicherheit auch da oben irgendwie auf dem Ettelsberg oder so in irgendeiner Hütte in Willingen. Genau. Aber ich habe noch nie ein Lied von ihm gehört, glaube ich,
4: Ski-Agu. Das ist so schwierig. Ich würde B oder C. Nein, ich nehme B.
0: Du nimmst B, die Nina Chubas Oma hat für Angela Merkel geschneidert. Bleibst du bei A?
2: Ich bleibe definitiv bei A, beim Ski-Agu.
0: Einer von euch oder eine von euch hat auf jeden Fall Kaffeetasse gewonnen und ist Schlaumeierin oder Schlaumeier der Woche. Und es ist Nils Kronwald!
4: Ja.
3: Ein Tässchen.
4: Viel Kaffee. Alles
0: der Opa von Rapper Ski-Agu ist der Politikwissenschaftler Martin Schön-Tarisch und der war maßgeblich an der Entwicklung des Wahl-O-Mats für die Bundeszentrale für politische Bildung beteiligt.
4: So. Oh Mann, okay.
0: Sabine wird jetzt vermutlich nie wieder wählen gehen, haben wir Politikverdrossenheit verursacht in Wolfhagen. Nein, bitte nicht. Sabine, trotzdem liebe Grüße nach Wolfhagen.
2: Ja, liebe Grüße, vielen Dank.
4: Ja, tschüss.
0: Ciao. Und dir natürlich herzlichen Glückwunsch.
2: Dankeschön. Ich freue mich auf meinen Kaffee.
0: Wenn ihr auch mal mitraten wollt, ihr hört, es macht durchaus Spaß, auch wenn man die Fragen nicht wissen kann. 069 19 72 5.
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0: Guten Morgen Hessen, gleich für euch im FFH-Mix. Alison Moyet. Greatest Hit aus den 80ern und was für einer. Und dazu was Neues aus Norwegen von Kygo. Zusammen mit Khaled und Griffin, Save My Love. Den hört ihr noch vor 9:30.
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0: Mit, er besteht leider darauf, mit dem Sieger der heutigen Du gegen die Runde.
12: Zu Recht.
0: FFH-Staupilot Nils Grunwald.
12: Ja. Die A7 Kassel-Fulda, da gibt's leicht gute Nachrichten. Die Vollsperrung zwischen dem Dreieck Kassel-Süd und Guxhagen, die ist nach dem LKW-Unfall jetzt wieder aufgehoben. Die linke Spur ist wieder frei. Der Laster wurde inzwischen aufgerichtet und wird für die weitere Bergung jetzt vorbereitet. 2 Kilometer Stau auf dem Dreieck Kassel-Süd. Wer trotzdem über die A49 weiterhin ausweicht, Achtung, die Ortsdurchfahrt von Grifte ist für Fahrzeuge oberhalb von 3,5 Tonnen gesperrt. Die A45 Gießen-Hanau zwischen Wetzlar Süd und dem Gießener Südkreuz. 3 Kilometer Stau wegen eines Unfalls auf der rechten Spur. Die A60 Mainz-Rüsselsheim zwischen Mainz-Laubenheim und Rüsselsheim-Mitte. 4 Kilometer Stau. Das defekte Auto ist hier laut Polizei weg. Das waren die größten Staus. Alle Infos gibt's auch für eure Strecke in unserer FFH-App.
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0: Nils, schönen Urlaub. Dankeschön. Na,

0: Morgen. Die Mega-Fußball-WM biegt auf die Zielgerade ein. Am Sonntag ist Endspiel Argentinien gegen Spanien. Bei uns ist jetzt erstmal Halbzeit in den Ferien. Und damit das Ganze kein lahmes Unentschieden wird, gibt's regelmäßig tolle Tipps für euch. Julia hat auch heute wieder was für euch gefunden.
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2: Star Wars unter freiem Himmel. Mehr geht, glaube ich, nicht als diese Kombination auf dem Open-Air-Kinogelände vom Kapitol Dietzenbach. Da wird's heute richtig galaktisch. Begleitet den Mandalorianer und Baba Yoda, der ja eigentlich Grogu heißt, auf in ein Abenteuer in den Sternen. Mehr kann ich euch dazu gar nicht sagen, weil ich ja tatsächlich noch nie Star Wars geschaut habe. Aber das Spin-off der Mandalorianer ist wohl ein echtes Muss für alle Star Wars-Fans, sagt unser FFH-Kinomann Volker Willner, und der muss es ja wissen. Los geht's um 22 Uhr. Klar, es ist spät, aber muss ja dunkel genug sein, ne? In der Offenthaler Straße. Wir haben die Infos auch nochmal auf ffh.de verlinkt und auch bei uns in der App. Viel Spaß! Extra.

0: begeistert Radio FFH und sie hat den Jungs morgens um 4 Uhr immer Bier und Saft ins Studio gebracht. Und als Danke gab's für sie einen eigenen Song. Rosanna war damals die Freundin vom Toto-Keyboarder Steve und für sie haben sie diesen Song geschrieben. Rosanna, der FFH Greatest Hit von Toto gleich. Was ist noch mit dabei im FFH-Mix? Klar, angesagte Beats auch noch. Lady Gaga, The Dead Dance, spiele ich uns noch vor 10. Bleibt also gerne bei uns.
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8: Neue Details zu Flugzeugabsturz bei Bad Arolsen. Bahnstrecke zwischen Friedberg und Hanau weiter dicht. Das Wetter wolkig mit Gewitterrisiko.
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8: Ich bin Sarah Maxen. Guten Tag. Bei dem Absturz eines Kleinflugzeugs in Bad Arolsen ist vermutlich ein 31-Jähriger gestorben. Das teilt die Polizei mit. Ein DNA-Abgleich soll jetzt letzte Zweifel ausräumen, ob es sich bei dem Piloten wirklich um den Mann aus dem Kreis Waldeck-Frankenberg handelt. FFH-Reporterin Madeleine Kassim.
9: Ja, nach dem aktuellen Stand der Ermittlungen war das Flugzeug gegen 16 Uhr im Landeanflug auf den nahegelegenen Flugplatz in Mengeringhausen. Die Maschine war dann in geringer Höhe ins Trudeln geraten, auf ein Feld gestürzt und in Flammen aufgegangen. Das haben Zeugen der Polizei so erzählt. Für den Piloten kam jede Hilfe zu spät. Er starb noch an der Unfallstelle. Warum das Flugzeug abstürzte, das ist noch unklar. Die Bundesstelle für Flugunfalluntersuchungen und die Kripo ermitteln.
8: Deutschland und Frankreich wollen ihre Zusammenarbeit wieder deutlich ausbauen. Kanzler Merz und Frankreichs Präsident Macron beraten heute bei Köln unter anderem über wichtige Themen wie atomare Abschreckung und wie sie etwa bei Satelliten und künstlicher Intelligenz enger zusammenarbeiten können. FFH-Reporterin Claudia Wächter.
10: Wirklich gut lief es zuletzt nicht. Ein gemeinsames Kampfjet-Projekt ist krachend gescheitert. Aber beide Seiten wollen nun in anderen Bereichen zusammenarbeiten. Auch über Frankreichs Atomwaffen reden, die Deutschland schützen könnten. Erst auf einem Militärflugplatz, dann auf einem Schloss. Harmonie demonstrieren ist angesagt. Möglichst viel auf den Weg bringen. Denn bei den kommenden Wahlen in Frankreich tritt Macron nicht mehr an.
8: Die Bahnstrecke zwischen Friedberg und Hanau bleibt weiter komplett gesperrt. Ein Güterzug hat da gestern 2 entgleiste Waggons über 450 Meter hinter sich hergeschleift und umfangreiche Schäden angerichtet, wie eine Bahnsprecherin jetzt sagt. Betroffen sind unter anderem das Gleisbett und der Bahnhof in Nidderau. Wie lange die Reparatur dauert, weiß die Bahn noch nicht. 10 Tage lang Ausnahmezustand im Odenwald. Mit dem Erbacher Wiesenmarkt startet heute das größte Volksfest in Südhessen. Etwa 500.000 Menschen werden erwartet. FFH-Reporter Marc Wilhelm.
11: Ja, der Wiesenmarkt, der bietet einen Mix aus Rummelplatz, Verbrauchermesse und einem großen Begleitprogramm bis hin zu einem Pferderenntag mit einer ewig langen Tradition. Karussellfans kommen auch voll auf ihre Kosten, zum Beispiel in der ganz neuen Looping-Schaukel Mad Max oder in der Wildwasserbahn Big Splash. Abkühlung hier inklusive. Eine Besonderheit beim Wiesenmarkt ist auch die lange Öffnungszeit. Der Festplatz schließt immer erst nachts um 3.
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0: Regen und Gewitter ziehen gerade aus Süd- und Mittelhessen in Richtung Nordhessen. Da scheint noch die Sonne. Noch. maximal 28 Grad heute. Morgen am Samstag wieder ein bisschen schöner, 22 bis 27 Grad. Sonntag mehr Wolken, im Nordosten auch Regen möglich, bei maximal 25 Grad. Und hier kommt der FFH-Verkehrsservice. Wir starten mit der A5 Frankfurt-Kassel. Zwischen dem Westkreuz Frankfurt und dem Bad Homburger Kreuz 4 Kilometer Stau. Hier läuft gerade ein Rettungseinsatz. Die rechte Spur ist dicht. Die A7 Kassel-Fulda. Zwischen dem Kreuz Kassel-Mitte und Guxhagen 2 Kilometer Stau. Hier laufen ja immer noch die Bergungsarbeiten. Nach dem LKW-Unfall von heute Nacht. Mittlerweile ist eine Spur frei. Der Laster, der konnte schon aufgerichtet werden. Am besten hier über die A49 umfahren. Aber Achtung, wer bei Baunatal Süd abfährt, die Ortsdurchfahrt von Grifte, die ist für Fahrzeuge oberhalb von 3,5 Tonnen gesperrt. Die A45 Gießen-Hanau zwischen Wetzlar Süd und dem Gießener Südkreuz 4 Kilometer Stau. Da gab es auf der rechten Spur einen Unfall. Und noch mehr Staus auch für eure Strecke findet ihr jederzeit bei uns in der kostenlosen FFH-App. Da stehen übrigens auch alle Blitzer zum Nachlesen. Wie dieser hier von Jens in Frankfurt-Sachsenhausen, Babenhäuser Landstraße, stadtauswärts, 50 sind erlaubt. Dankeschön fürs Melden. Habt ihr noch einen, ruft mich an. 069 19 72 5.
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Seit tausenden Jahren wird nach Atlantis gesucht. Nach dieser versunkenen Stadt. Naja, den Stress, den hätten sich alle sparen können. Ich würde einfach mal in Nordhessen nachschauen. Das ist der perfekte Ausflug für euer Wochenende im FFH-Land. Das Edersee Atlantis ist mal wieder aufgetaucht. Also wenn ihr da schon nicht baden könnt im Edersee, dann gibt's wenigstens was zu gucken. Das ist spektakulär. Für den Bau der Talsperre wurden vor über 100 Jahren ja drei Dörfer komplett überflutet. Und die Aseler Brücke, die steht sonst versteckt im Edersee, versunken. Aber jetzt ist es so trocken, dass der Edersee kaum noch Wasser hat. Und ihr könnt über diese alte Steinbrücke rüberlaufen und sehr coole Fotos machen. Wirklich, wirklich ein tolles Fotomotiv. Eine über 100 Jahre alte Brücke, die immer noch steht und über die man rüberkommt. Ein Wunder, sagt die Autobahn GmbH.

0: Arbeit läuft mit Radio FFH. Heute ist Welt-Emoji-Tag. Ich habe ja Freunde, die feiern den Welt-Emoji-Tag das ganze Jahr in jeder ihrer WhatsApp-Nachrichten. Ja, das war Kritik an dieser Stelle. Wir feiern heute mit. Wisst ihr was? Ich habe ein Emoji-Song-Rätsel für euch. Welchen Hit aus dem FFH-Mix spiele ich uns gleich?
1: Freundliches Männergesicht-Emoji. Messer und Gabel Emoji.
0: Ein Mann als Emoji und dann Messer und Gabel. Irgendwas mit Essen. Aber was? Welcher FFH Greatest Hit könnte das sein? Habt ihr eine Ahnung? Auflösung noch vor halb.
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0: Für die A3 Frankfurt-Köln, jetzt voll gesperrt zwischen dem Wiesbadener Kreuz und dem Rasthof-Medenbach, da gab es einen Unfall. Der Rettungshubschrauber ist im Einsatz. Bitte umfahren, zum Beispiel über die A66 und B455. Die A7 Kassel-Fulda, zwischen dem Kreuz Kassel-Mitte und Guxhagen. 2 Kilometer Stau, immer noch Bergungsarbeiten nach dem LKW-Unfall von heute Nacht. Eine Spur ist frei, der Laster, der wurde aufgerichtet, aber am besten umfahren über die A49. Wenn ihr das macht, bitte Achtung, alles was schwerer ist als 3,5 Tonnen, kommt nicht durch die Ortsdurchfahrt von Grifte. Und die A45 Gießen-Hanau zwischen Wetzlar Süd und dem Gießener Südkreuz, 4 Kilometer Stau, da gab es einen Unfall auf der rechten Spur. Das waren die größten Staus heute, alle Infos auch für eure Strecke findet ihr bei uns in der FFH-App.
14: Schönen guten Morgen, der Sven hier. Ich würde gerne Blitzer melden auf der A661, Fahrt Richtung Offenbach. Vor der Abfahrt Ratsweg in dieser Unterführung, diesen Tunnel, Unterführung, was das auch immer sein soll.
0: Dankeschön Sven fürs Melden. Habt ihr noch einen 069 19 72 5?
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16: Hallo Johann, hier ist Betty.
17: Ich wollte gerne das Emoji-Rätsel lösen.
18: Ein Mann und Messer und Gabel. Was könnte das sein? Welcher Song?
17: Nelly Furtado, Man Eater.
18: Betty, das ist richtig. Genau den spiele ich jetzt.
19: Super.
18: Herzlichen Glückwunsch. Du hast von mir den Sektflaschen-Emoji bekommen.
17: Super, vielen lieben Dank.
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0: Das nächste Emoji-Song-Rätsel, das gibt's um 11.20 Uhr hier bei Hitradio FFH. Das war zumindest mein Plan, das war meine Idee. Aber weil so viele von euch gerade gefragt haben, mitgeraten haben, per WhatsApp, am Telefon, danke dafür, machen wir es so. Komm, ich gebe euch ein bisschen mehr Bedenkzeit. Ich hau jetzt einfach schon das nächste Emoji-Rätsel raus. Dann habt ihr, wie gesagt, ein bisschen mehr Zeit zum Überlegen. Welche Band, aufgepasst, welche Band suche ich?
1: Freundliche Frau mit Zeigefinger nach oben Emoji. Freundliche Frau mit Zeigefinger nach oben Emoji. Freundliche Frau mit Zeigefinger nach oben Emoji. Freundliche Frau mit Zeigefinger nach oben Emoji.
0: Das könnte alles sein, oder? Erster Gedanke bei vielen jetzt bestimmt eine Girlband. Habt ihr vielleicht mitgezählt, wie viele Frauen da genannt worden sind? Aber hey, vielleicht will ich euch auch einfach nur auf die falsche Fährte locken. Kann ja sein. Mein Tipp an euch. Ich sag mal so, hier wird mit einem ganz bestimmten Klischee gespielt, was Frauen nachgesagt wird. Welche Band spiele ich uns später im FFH-Mix? Habt ihr eine Idee? 069 19 72 5. Auflösung dann um kurz vor halb zwölf. 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
10: Besondere Vorsicht nach Malariafällen in Frankfurt. Ein Toter bei Unwettern in Karlsruhe. Das Wetter oft grau, teils nass bis 28 Grad.
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10: Ich bin Simone Gutbellet. Guten Tag. Die 4 Malariafälle am Frankfurter Flughafen beschäftigen jetzt auch die Behörden in der Stadt. FFH-Reporter Yannick Schick, das Gesundheitsamt hat die Ärzte in der gesamten Rhein-Main-Region auf die Vorfälle aufmerksam gemacht.
11: Ja, damit die sensibilisiert sind, wenn Patienten mit typischen Symptomen wie hohem Fieber oder Schüttelfrost in die Praxis kommen. Aber wichtig, das Risiko für weitere Malariafälle sei gering, betonen die Experten auf meine Nachfrage. Anfang der Woche hatten sich 4 Airport-Mitarbeiter infiziert, vermutlich weil sie von einer Mücke gestochen wurden, die aus den Subtropen kommt und in einem Flieger nach Frankfurt mitgereist ist. Malaria ist gut behandelbar, wenn man schnell reagiert. Wie es den Leuten geht, sagt mir das Gesundheitsamt aber nicht. Es hat jetzt am Flughafen Mückenfallen aufgestellt.
10: Heftige Gewitter haben am Abend in Teilen von Baden-Württemberg eine Spur der Verwüstung hinterlassen. In Karlsruhe wurde ein Mensch laut Polizei von einem Baum erschlagen. Und auch für heute warnt der Deutsche Wetterdienst für weite Teile Deutschlands vor Orkanböen, Starkregen und bis zu 3 Zentimeter großen Hagelkörnern. FFH-Reporterin Suita Sowali.
12: Umgestürzte Bäume, vollgelaufene Keller und beschädigte Autos. Das Unwetter hat die Einsatzkräfte die ganze Nacht auf Trab gehalten. Allein in Karlsruhe gab es mehr als 250 Einsätze. Auch in anderen Teilen Baden-Württembergs mussten Feuerwehren und THW immer wieder ausrücken. Blitze sind eingeschlagen, Dächer wurden abgedeckt. Und das war wohl erst der Anfang, sagt der Deutsche Wetterdienst. Im Laufe des Tages wird's in vielen Regionen demnach wieder sehr ungemütlich.
10: Keine Energy Drinks mehr für alle unter 16. Das will die Regierung in England jetzt durchsetzen. Das entsprechende Gesetz gilt ab April. Betroffen sind Getränke, die mehr als 150 Milligramm Koffein pro Liter enthalten. Cola oder Pepsi gehören also nicht dazu und auch Tee und Kaffee sind ausgenommen. Sessel, ein Klettergerüst und sogar eine Treppe. Weil Terminal 2 auf Jahre saniert wird, muss alles raus. Jetzt haben die Käufer ihre Schnäppchen am Frankfurter Flughafen abgeholt. Zu sehen auch auf ffh.de und in unserer App. FFH-Reporter Michael Maxen.
11: Das absolute Highlight, eine Fluggasttreppe, die wurde für über 20.000 Euro ersteigert. Auktionator Sebastian Kurzendörfer.
13: Sowas hat man einfach nur einmal im Leben in der Auktion. Die ging weg für 20.100, was dann mit Aufgeld und mit Mehrwertsteuer um die 25.000 gewesen sind.
11: Ja, viele haben sich auch Sitzbänke von den Gates mitgenommen. Die wollen sie sich in den Flur oder in den Garten stellen. Insgesamt standen 340 Teile zur Auktion und die kamen alle unter den Hammer.
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14: In Schlangenbad am Taunus Wunderland 21 Grad, 25 bis maximal 28 sind drin heute am Freitag. Ungemütlich wird's aber auch mit Schauern und Gewittern, örtlich Unwetter. Am Wochenende wieder mehr Sonne, kaum noch Regen, aber nicht mehr ganz so warm. Morgen bis 27 und Sonntag nur noch 25 Grad. Das ist der FFH-Verkehrsservice. Ich habe euch ein Update versprochen von der A3 Frankfurt-Köln. Leider immer noch voll gesperrt zwischen Raunheim und dem Rasthof Medenbach. Da gab es einen Unfall. 6 Kilometer Stau hier. Ihr könnt umfahren über die A66 und B455. Dann die A7 Kassel-Fulda. Zwischen dem Kreuz Kassel-Mitte und Guxhagen 3 Kilometer Stau wegen Bergungsarbeiten. Da gab es ja einen LKW-Unfall. Eine Spur ist frei. Bitte umfahrt über die A49. Und die A45 Dortmund-Gießen jetzt auch voll gesperrt. Was ist los heute? Zwischen dem Wetzlarer Kreuz und Wetzlar Süd, da gab es einen Unfall, 5 Kilometer Stau. Mein Umleitungstipp für euch, A480 und B277. Das waren die größten Staus. Alle Infos auch für eure Strecke findet ihr bei uns in der FFH-App. Geblitzt wird in Frankfurt-Sachsenhausen, Babenhäuser Landstraße. Hat uns Jens gemeldet über die FFH-App. Kommt alle gut an.
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0: Heute ist Welt-Emoji-Tag und wir hier bei Hitradio FFH, wir feiern das mit euch zusammen. Das macht so viel Spaß. Danke für eure WhatsApp-Nachrichten, für eure Anrufe. Wir spielen das Emoji-Song-Rätsel. Welche Band spiele ich uns um 11:45?
1: Freundliche Frau mit Zeigefinger nach oben Emoji. Freundliche Frau mit Zeigefinger nach oben Emoji. Freundliche Frau mit Zeigefinger nach oben Emoji. Freundliche Frau mit Zeigefinger nach oben Emoji.
2: Na, hier ist die Uli aus Spangenberg. Ich würde mal tippen die No Angels.
0: No Angels, warum?
2: Naja, vier Frauen zeigen Richtung Himmel. Hätte ich jetzt so getippt.
0: Boah, Uli, das hätte durchaus und sehr gut passen können. Also ich würde dir einen halben Punkt geben, okay?
2: Okay, danke schön.
0: Stefan, was denkst du?
3: Ja, das müssen doch die Porno und Blondes sein.
0: Du bist bei Girl, also 1, 2, 3, 4. Du hast nachgezählt, wie viele Frauen-Emojis das waren, ja? Stefan, du bist gut. Ist aber falsch.
3: Ja. Ach, sowas.
0: Manuel, du hast auch noch einen Tipp?
4: Ich würde vermuten, die Pointers ist das.
0: Auch gut. Also wir hatten jetzt schon die No Angels, die Four Non Blondes. Pointers ist das. Sehr guter Tipp, Manuel, aber auch nicht richtig. Mein Tipp ist jetzt, das ist ein Klischee, was Männer über Frauen haben. Wenn sie sich treffen, dann gibt's ein Klischee, was Männer, ach ihr Frauen, ihr macht ja immer das und das. Das ist eine Band auf Englisch. 069 1972 5, wenn ihr einen Tipp habt, Auflösung gleich.

0: Ganz Hessen überlegt gerade, was die Lösung sein könnte von unserem Emoji-Song-Rätsel an diesem Freitagvormittag. Hier ist jetzt Radio FFH. Mehrere Frauen-Emojis. Welche Band könnte das sein? Kerstin aus Hofheim sagt, lass Ketchup, hier vom Ketchup-Song, weil das vier Mädels zum Schluss waren. Leider nicht richtig. Wer ist jetzt an der 069 19 72 5?
1: Servus, Manuel nochmal.
0: Du gibst nicht auf.
1: Du tippst jetzt nochmal richtig verstanden, hab ich dann noch was.
0: Sag mal.
1: Es würde dazu passen, Talk Talk.
0: Das ist richtig.
1: Jawohl, sag ich doch. Schwätzen, telefonieren, das machen sie gerne. Aber ich bin selber gerne Schwätzer, von daher passt das ja.
0: Ich wollte gerade sagen, ich bin Radiomoderator, natürlich rede ich auch gerne. Ne? Manuel, für dich gibt's, was habe ich hier für den Bier-Emoji? Glückwunsch.
1: Super, da freue ich mich.
0: Also, Manuel hat's erraten, der nächste FFH Greatest Hits hier im FFH-Mix kommt von Talk Talk. Such a Shame und was Aktuelles, was Angesagtes von Teddy Swims. Und das nächste Emoji-Rätsel gibt's später, also bleibt gerne bei uns.
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0: Viele Probleme gerade bei uns auf den Straßen im FFH-Land. Deswegen hier die wichtigste Meldung für euch. Die A3 Frankfurt-Köln, voll gesperrt weiter zwischen Raunheim und dem Rasthof Medenbach. Da gab es einen Unfall. 6 Kilometer Stau. Bitte weiträumig umfahren. Zum Beispiel über die U64. Und Dankeschön, dass ihr die Rettungsgasse frei macht. Dann die A7 Kassel-Fulda. Zwischen dem Kreuz Kassel-Mitte und Guxhagen. Da laufen immer noch Bergungsarbeiten. Da hatte heute Nacht ja ein LKW. Ein Unfall ist umgekippt. Eine Spur ist mittlerweile frei. Am besten fahrt bitte über die A49. Und wer bei Baunatal Süd abfährt, Achtung, die Ortsdurchfahrt von Grifte. Die ist für Fahrzeuge oberhalb von 3,5 Tonnen aber gesperrt. Und die A45 Dortmund-Gießen, auch voll gesperrt zwischen dem Wetzlarer Kreuz und Wetzlar Süd nach einem Unfall. 5 Kilometer Stau hier. Umfahren, mein Tipp, A480 und B277. Noch mehr Staus, auch für eure Strecke, findet ihr jederzeit bei uns in der FFH-App. Da stehen auch alle Blitzer. Wie dieser hier in Wiesbaden, Siegfriedring, da beim Südfriedhof. 50 dürft ihr fahren, hat uns Janusz gemeldet. Über die 069 19 72 5.
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0: Happy Freitag euch. Ich bin Johann Kurzenberg.
14: Johann, aber mit einem N.
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8: Neue Details zu Machetenattacke in Kelkheim. Wieder ein Wal in der Ostsee gesichtet. Das Wetter endlich kühler.
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8: Ich bin Simone Gutbellet. Guten Tag. Unsere Stadt steht unter Schock, sagt Kelkheims Bürgermeister, nachdem am Dienstag mitten in der Innenstadt ein Mann seine Frau mit einer Machete umgebracht hat. FFH-Reporter Yannick Schick, morgen Abend soll es auf dem Marktplatz eine Gedenkfeier geben.
9: Um den Menschen hier die Gelegenheit zu geben, zu trauern. Die Betroffenheit sei unendlich groß, es gebe kein anderes Thema, sagt mir Bürgermeister Kündiger. Zusammenhalt sieht er als Gebot der Stunde. Es gebe viele Augenzeugen, darunter Kinder, die die Bilder nie vergessen werden. 3 mutige Bürger stellten den Täter, sie sollen geehrt werden. Am Dienstagabend griff der Mann seine 58 Jahre alte Frau mit der Machete an. Die Tat war wohl ein Femizid. Der Täter akzeptierte laut Ermittlern nicht, dass sich die Frau scheiden lassen wollte.
8: Deutschland und Frankreich wollen ihre Zusammenarbeit wieder deutlich ausbauen. Dazu haben sich Kanzler Merz, Frankreichs Präsident Macron und ihre Minister gerade bei Köln getroffen. FFH-Reporterin Claudia Wächter.
10: Wirklich gut lief es zuletzt nicht. Ein gemeinsames Kampfjet-Projekt ist krachend gescheitert. Aber beide Seiten wollen nun in anderen Bereichen zusammenarbeiten. Auch über Frankreichs Atomwaffen reden, die Deutschland schützen könnten. Harmonie demonstrieren ist angesagt. Möglichst viel auf den Weg bringen. Denn bei den kommenden Wahlen in Frankreich tritt Macron nicht mehr an.
8: Vor 2 Jahren bricht in einem Hotel in Gröf an der Mosel ein komplettes Stockwerk zusammen. 2 Menschen sterben, 7 sind stundenlang unter den Trümmern gefangen. Jetzt hat die Staatsanwaltschaft Anklage gegen einen Baustatiker erhoben. Er sollte damals Risse im Gebäude prüfen. Laut den Ermittlern hätte der Ingenieur die akute Einsturzgefahr erkennen und den Hotelbetrieb stoppen müssen. Nicht schon wieder, werden sich viele denken. Vor Heiligenhafen in Schleswig-Holstein ist ein großer Wal gesichtet worden. Experten gehen davon aus, dass es ein kranker Buckelwal sein könnte, der zuletzt vor Dänemark unterwegs war. Die Sichtung weckt Erinnerungen an Buckelwal Timmy, der im Frühjahr in der Ostsee gestrandet und in einer umstrittenen Aktion zurück in die Nordsee gebracht worden war. künstlicher Zeitdruck oder plötzlich viel höhere Preise. Diese manipulativen Verkaufsmethoden darf die FIFA beim Verkauf von WM-Tickets nicht mehr anwenden. Das hat das Landgericht Frankfurt jetzt entschieden. Gleichzeitig verlangt es mehr Transparenz beim Weiterverkauf von Karten. Geklagt hatte ein Ticketportal.
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11: Regen und Gewitter ziehen gerade aus Süd- und Mittelhessen in Richtung Nordhessen. Ja, teilweise aber noch ein bisschen Sonnenschein. Maximal heute 28 Grad, morgen wieder schöner bis 27. Sonntag mehr Wolken, im Nordosten auch Regen möglich bei 18 bis 25 Grad. Und das ist der FFH-Verkehrsservice. Wir starten mit einer guten Nachricht für euch auf der A3 Frankfurt-Köln. Die Vollsperrung ist aufgehoben worden zwischen Rauenheim und dem Rasthof Medenbach. Eine Spur ist frei, trotzdem dauert's noch. 5 Kilometer Stau. Dann die A7 Kassel-Fulda zwischen dem Kreuz Kassel-Mitte und Guxhagen. Hier 3 Kilometer Stau. Wegen Bergungsarbeit nach einem LKW-Unfall in der Nacht. Die linke Spur ist wieder frei. Bernd, du bist gerade in der Gegenrichtung dran vorbeigefahren. Wie ist die Lage?
12: Ehrlich gesagt, staut sich immer weiter zurück und wir sind im Moment zwar am Aufräumen, aber die Ware liegt wohl auch auf der Fahrbahn, weil das auch Reinigungsservice dabei ist schon mittlerweile.
11: Okay, danke schön, Bernd. Wir halten euch da weiter auf dem Laufenden, wie es da aussieht, auf der A7 und dann die A45 Dortmund-Gießen, vollgesperrt zwischen Ehringshausen und Wetzlar Süd. Da gab es einen Unfall. Jetzt schon 12 Kilometer Stau. Bitte umfahren über die U48. Das waren die größten Staus. Alle Infos auch immer für eure Strecke findet ihr bei uns in der FFH-App. Nicht zu schnell fahren. Geblitzt wird auf der A661 von der Friedberger Landstraße kommt in Richtung Offenbach. 80 dürft ihr fahren. Larissa, danke fürs Melden über die 069 19 72 5.
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11: 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Spielen wir jetzt. Also anrufen. Nummer habe ich gerade gesagt. Wenn ihr sie nochmal braucht, hier ist sie. 069 19 72 5. On top gewinnt ihr noch 10 Tickets für die deutsche Grillmeisterschaft in Fulda. Also, Bock auf den Grill? Dann jetzt anrufen.

0: Dieser Profi-Grill ist ab sofort der Hingucker bei euch im Garten. Hier ist Radio FFH. Dann gucken auch die Nachbarn ein bisschen neidisch über den Gartenzaun zu euch. Morgen in der Show Überraschung FFH, da schenken wir euch einen Planschergrill von Outdoor Chef im Wert von 1099 Euro. 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Madeline aus Kirchhain. Wir spielen jetzt die Quali-Runde zum Thema Sommer. Geht's für dich noch in den Urlaub?
1: Ja, allerdings erst Ende August.
0: Sehr gut, wenn die meisten schon wieder zu Hause sind, das ist doch perfekt. Wo geht's hin für
1: dann
0: euch?
1: Dann fahren wir nochmal los nach Ameland in den Niederlanden.
0: Ah, sehr schön. Hier kommt die erste Frage zum Thema Sommerurlaub. Am liebsten machen wir deutschen Urlaub ja im eigenen Land. Danach kommt das Land, aus dem auch Rafael Nadal oder Antonio Banderas kommen. Wie heißt denn das Land?
1: Ich kenne mich nicht gut aus, aber ich würde sagen Spanien.
0: Madeline, das ist richtig. Punkt 1.
1: Cool.
0: Frage 2. In Spanien, da kann man auf dem Festland bleiben. Klar, ne, schöne Städte. Ich war schon mal in Valencia und Barcelona. Alles ganz toll. Oder auch auf die Inseln reisen. Zu den Balearen gehören Menorca, Cabrera, Ibiza, Formentera und
1: Mallorca.
0: Meine Lieblingsinsel Mallorca ist richtig. Damit hast du schon gewonnen. Du bist qualifiziert für die Show Überraschung FFH morgen. Glückwunsch.
1: Cool. Vielen Dank.
0: Den exklusiven Startplatz hast du schon. Und Martin, dein extra Gewinn nur heute in der Show sind, Achtung, 10 Tickets für die Deutsche Grillmeisterschaft in Fulda nächstes Wochenende.
1: Boah, wie mega. Vielen, vielen Dank.
0: Da könnt ihr euch hoffentlich überall mal durchprobieren. Ganz viel Spaß.
1: Cool, da freuen wir uns. Vielen Dank.
0: Und eure Chance auf den Profi-Grill dann morgen ab 10 in Überraschung FFH.

FFH am Freitagmittag mit einer wichtigen Warnmeldung. Achtung auf der A66 Wiesbaden-Frankfurt am Schiersteiner Kreuz. Da liegt ein Holzbalken auf der rechten Spur.

0: Sascha mit Austin, hier bei Hitradio FFH. Und weil so viele von euch fragen, ja, das nächste Emoji-Song-Rätsel habe ich für euch in einer Viertelstunde.
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12: Die A3 Frankfurt-Köln, da wurde die Vollsperrung ja vorhin aufgehoben zwischen Raunenheim und dem Rasthof Medenbach nach dem Unfall. Eine Spur ist frei für euch, bedeutet aber trotzdem noch 5 Kilometer Stau. A7 Kassel-Fulda, zwischen dem Kreuz Kassel-Mitte und Guxhagen, 3 Kilometer Stau. Immer noch hier die Bergungsarbeiten nach dem LKW-Unfall, eine Spur ist frei. Wenn ihr könnt, fahrt doch am besten über die A49. Und gute Nachrichten jetzt auch für die A45 Dortmund-Gießen. Die Vollsperrung zwischen Ehringshausen und Wetzlar Süd, die wurde auch aufgehoben. Unfallstelle mittlerweile geräumt. Aktuell noch streckenweise Stau und stockender Verkehr. Noch mehr Staus. Auch Infos für eure Strecke findet ihr jederzeit bei uns in der FFH-App. Joe, wo wird geblitzt?
13: In Büttelborn-Worfelden. Mhm. Wenn man von Klein-Gerau reinfährt, hinter dem Ortseingangsschild, Blitze. Der feste Blitzer tut etwa 30 schon blitzen. Der feste hat irgendwie heute einen Fehler. Also ich bin eben geblitzt mit 30, obwohl 15 erlaubt waren.
14: Hör auf.
13: Da hat irgendwie die Gemeinde am Blitzer gedreht, ohne was zu markieren.
12: Und vorher war kein Schild, dass er jetzt ab sofort 30 ist?
13: Nein, nein, nein.
12: Boah, gemein. Joe, danke schön fürs Bescheid geben und warnen.
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12: Habt ihr noch einen Blitzer? Meldet ihn gerne. Ruft mich an 069 19 72 5.
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0: Die Lighthouse Family. Gleich muss Kenner hier bei Hitradio FFH. Heute ist Welt-Emoji-Tag. Ich habe ja Freunde, die feiern den gefühlt das ganze Jahr in jeder ihrer WhatsApp-Nachrichten. Und ja, das war Kritik. Ich nutze so gut wie gar keine Emojis. Zu viele sind auch doof. Irgendwo dazwischen ist vielleicht der gute Kompromiss. Aber wisst ihr was? Zum Welt-Emoji-Tag machen wir ein kleines Quiz. Ich habe ja schon den ganzen Tag das Emoji-Song-Rätsel für euch. Das hat bis jetzt richtig gut geklappt. Dankeschön fürs Mitmachen. Nächste Frage. Welchen Hit aus dem FFH-Mix spiele ich euch so gegen 1:30? Hier kommt das Emoji-Rätsel für euch.
1: Sonniges Bergpanorama-Emoji, Totenkopf-Emoji.
0: Mein Tipp, wir suchen keine Band, sondern wir suchen einen Songtitel. Komm, wir hören nochmal.
1: Sonniges Bergpanorama-Emoji, Totenkopf-Emoji.
0: Oh, das ist schwer. Ich bin so gespannt auf eure Tipps und Hinweise, auf eure Ideen. Also, Panorama sieht natürlich gut aus. Und irgendwie ist da jemand tot oder so. Was könnte das sein? Ist ein FFH Greatest Hit, mein zweiter Tipp. 069 19 72 5. Jetzt anrufen.

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13: Gedenkfeier nach Machetenattacke in Kelkheim. Wieder Streiks im hessischen Einzelhandel. Das Wetter immer mal Schauer und Gewitter bis 29 Grad.
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13: Ich bin Simone Gutbellet. Guten Tag. Ein Mann geht mitten in der Kelkheimer Innenstadt mit einer Machete auf seine Frau los. Sie stirbt. Die Betroffenheit in Kelkheim ist groß. Morgen gibt es auf dem Marktplatz eine Gedenkfeier. Drei mutige Mitbürger stoppten den Mann. Sie sollen geehrt werden, sagte Bürgermeister Albrecht Kündiger unserem Reporter.
14: Ein unglaublicher Mut, den die drei haben. Und ich möchte auch ausdrücklich betonen, es handelt sich bei den drei mutigen Mitbürgern um einen Mitbürger aus Frankfurt, einen Deutschen. Aber es sind auch zwei Kelkheimer, ein 17-jähriger pakistanischer Herkunft und ein 32-jähriger, der aus Afghanistan hier in Kelkheim seine Heimat gefunden hat. Und man sollte deutlich betonen, es waren Geflüchtete, die mit dabei waren, den Täter zu bewältigen.
13: Bei dem Absturz eines Kleinflugzeugs bei Bad Arolsen ist vermutlich ein 31-Jähriger gestorben. Das teilte die Polizei mit. Ein DNA-Abgleich soll jetzt letzte Zweifel ausräumen, ob es sich bei dem Piloten wirklich um den Mann aus dem Kreis Waldeck-Frankenberg handelt. FFH-Reporterin Madeleine Kassim.
15: Ja, nach dem aktuellen Stand der Ermittlungen war das Flugzeug gegen 16 Uhr im Landeanflug auf den nahegelegenen Flugplatz in Mengeringhausen. Die Maschine war dann in geringer Höhe ins Trudeln geraten, auf ein Feld gestürzt und in Flammen aufgegangen. Das haben Zeugen der Polizei so erzählt. Für den Piloten kam jede Hilfe zu spät. Er starb noch an der Unfallstelle. Warum das Flugzeug abstürzte, das ist noch unklar. Die Bundesstelle für Flugunfalluntersuchungen und die Kripo ermitteln.
13: Wieder mal Streiks im hessischen Einzel- und Versandhandel. Und zwar morgen kündigte die Gewerkschaft Verdi an. Geplant sind Aktionen in Wiesbaden, Kassel und Südhessen. In Frankfurt werde man die Auswirkungen auf der Zeil und im IKEA merken, sagte uns ein Sprecher. Hintergrund ist der Verhandlungsstopp im aktuellen Tarifstreit. Die Arbeitgeber hatten zuletzt bundesweit mehrere Termine platzen lassen. Keine Energy-Drinks mehr für alle unter 16, das will die Regierung in England durchsetzen. Das entsprechende Gesetz gilt ab April. Betroffen sind Getränke, die mehr als 150 Milligramm Koffein pro Liter enthalten. Cola oder Pepsi gehören also nicht dazu und Tee und Kaffee sind ausgenommen. Frauen schließen ihr Studium in Deutschland schneller ab als Männer. Jede dritte Studentin hat ihren Bachelorabschluss nach 8 Semestern in der Tasche. Bei den männlichen Kommilitonen schafft das im selben Zeitraum laut Statistischem Bundesamt nur jeder vierte. Insgesamt brauchen die meisten Studierenden heute länger als die Regelstudienzeit.
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11: Ich glaube, ich habe 2012 angefangen mit dem Studium und bin bis heute nicht fertig. Aber das weiß niemand aus meiner Familie. Also bitte nicht weitersagen, ja? Es bleibt unter uns. So, wir gucken mal aufs Wetter. In Velmer am Festplatz 23 Grad, 25 bis 28 sind's und werden's später noch ungemütlich teilweise mit Schauern und Gewittern, örtlich auch Unwetter. Am Wochenende mehr Sonne, kaum noch Regen, aber nicht mehr ganz so warm. Morgen bis 27, Sonntag 25 Grad höchstens. Das ist der FFH-Verkehrsservice, die A3 Frankfurt-Köln. Zwischen Raunheim und dem Rasthof Medenbach, hier streckenweise Stau und stockender Verkehr wegen Bergungsarbeit nach einem Unfall, eine Spur ist frei. Die A7 Kassel-Fulda, hier läuft den ganzen Morgen ja schon schleppend, jetzt auch immer noch zwischen dem Kreuz Kassel-Mitte und Guxhagen, 3 Kilometer Stau, Bergungsarbeiten nach dem LKW-Unfall von heute Nacht. Eine Spur ist frei, aber bitte fahrt vorsichtig und vor allem drumherum, wenn ihr könnt, über die A49. Achtung, wer bei Baunatal Süd abfährt, die Ortsdurchfahrt von Grifte, die ist für Fahrzeuge oberhalb von 3,5 Tonnen gesperrt. Und die A45 Dortmund-Gießen zwischen Ehringshausen und Wetzlar Süd streckenweise stockender Verkehr, Unfallstelle aber mittlerweile geräumt. Und noch mehr Staus auch für eure Strecke findet ihr bei uns in der FFH-App. Geblitzt wird in Raunheim, Mainzer Straße aus einem grauen Van heraus, hat uns Volker gemeldet. Dankeschön.
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11: Das ist er also. Hallo, der Freitag vor dem Finalwochenende bei der Fußball-WM. Und auch abseits vom Fußballplatz ist super viel passiert. Eine große Liebe ist entstanden und die Gewinner der Herzen, ach, die stehen ja sowieso schon fest vor dem Finale. Die WM-Highlights. 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

0: überlegt gerade, boah, was könnte die wohl die Lösung sein von unserem Emoji-Song-Rätsel. Hier ist Hitradio FFH. Welchen Hit aus dem FFH-Mix suche ich hier?
1: Sonniges Bergpanorama-Emoji, Totenkopf-Emoji.
0: Jetzt eure Lösung. Hallo Flynn.
2: Hallo, ich bin hier fürs Emoji-Quiz. Also ich glaube, es ist Hollywood Hills von Sunrise Avenue.
0: Flynn, wer hat denn da geholfen gerade? Ist das die Mama?
2: Ja.
0: Also Flynn und Mama, Sunrise Avenue. Ah, wegen Bergpanorama, ne?
2: Genau, weil sie singt Bye Bye Hollywood Hills Forever.
0: Oh. Daran habe ich noch gar nicht gedacht. Das ist ein sehr, sehr guter Hinweis. Ist aber falsch.
2: Ah, okay, schade.
0: Marc, was ist dein Tipp?
3: Ich würde mal tippen, DJ Ötzi.
0: Wegen Bergpanorama?
3: Wegen Bergpanorama, Alben, der Ötzi, die Mumie.
0: Die tot ist. Ja, stimmt. Boah, Marc, das ist gut. Das ist gut, aber du merkst an meiner erstaunten Reaktion, dass ich selbst gar nicht das auf dem Schirm hatte und deswegen gar nicht wusste, dass es diese Antwort geben könnte. Gesucht ist bei uns noch ein anderer Song.
3: Alles klar.
0: Dankeschön fürs Mitmachen. Mein Tipp für euch. 80er und ein Soundtrack für einen Film, der auf Englisch genauso heißt wie der Song. Hier nochmal der Hinweis.
1: Sonniges Bergpanorama-Emoji, Totenkopf-Emoji.
0: 069 1972 5, wenn ihr die Lösung habt. Und die Auflösung gleich in 10 Minuten.

0: Dankeschön für eure Anrufe, für eure WhatsApp-Nachrichten. Das macht so viel Spaß, heute am Welt-Emoji-Tag mit euch mitzuraten. Welchen Hit aus dem FFH-Mix suche ich?
1: Sonniges Bergpanorama-Emoji, Totenkopf-Emoji.
0: Hallo Frauke.
2: Hallo Johann. Mein Tipp wäre Few to a Kill.
0: Frauke?
2: Ja.
0: Oh, jetzt hat man in meiner Stimme schon gehört, dass ich sehr, sehr begeistert bin von deiner Antwort. Ich wollte noch neutral klingen. Warte kurz, warte. Frauke, ja. Wie bist denn da drauf gekommen?
2: Keine Ahnung. Ich sitze gerade im Auto und habe so gedacht, ach, wo guckt man hin? Sonniges Bergpanorama und ein, Totenkopf. Es fiel mir einfach so ein. Ich habe es direkt.
0: Das ist richtig. Ja, A View to a Kill. Glückwunsch.
2: Ja, danke schön.
0: Ich habe für dich ein Sekt-Emoji. Hey!
2: Yeah! Dann antworte ich mit dem Konfetti-Emoji.
0: Wir müssen jetzt aufhören damit, sonst sind wir heute Abend noch nicht fertig. Dankeschön fürs Mitspielen und Anja weiß es auch.
3: The View to a Kill von Duran Duran.
0: Das ist richtig. Und spiele ich gleich im FFH-Mix, wenn ihr bei uns bleibt.
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0: Hit Radio FFH hier, wichtige Meldung. Achtung auf der A67, Darmstadt in Richtung Mannheim. Zwischen Gernsheim und Lorsch, hier fährt gerade ein Kind mit einem Fahrrad auf der Fahrbahn. Am besten in beiden Richtungen vorsichtig fahren.
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8: Nochmal die wichtige Meldung von der A67 Darmstadt in Richtung Mannheim. Ich kann es gar nicht glauben. Wie kommt ein Kind mit einem Fahrrad auf eine Autobahn? Zwischen Gernsheim und Lorsch, da fährt ein Kind mit einem Fahrrad auf der Fahrbahn. Bitte hier vorsichtig. Dann die A3, Frankfurt-Köln. Zwischen Niedernhausen und Itzstein. 3 Kilometer Stau, da gab es auf der linken Spur einen Unfall. A7, Kassel-Fulda, zwischen dem Kreuz Kassel-Mitte und Guxhagen. 3 Kilometer Stau, immer noch hier die Bergungsarbeit nach dem LKW-Unfall von heute Nacht. Die linke Spur ist frei, am besten umfahren über die A49. Und im Landkreis Limburg-Weilburg, wegen eines Brandes in Offheim, kann es zu starken Rauchentwicklungen kommen. Am besten hier Türen und Fenster geschlossen halten. Und in Vellmar nicht zu schnell fahren. Auf der Asbachstraße steht ein Blitzer bei der Bücherei außen im Gebüsch heraus, hat uns Annalena gemeldet über die FFH-App. Danke dir und euch eine gute Fahrt.
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8: Euch einen schönen Start in Richtung Wochenende. Ich bin Johann Kurzenberg.
9: Johann mit einem N.
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0: Countdown in Richtung Wochenende. Habt einen schönen Freitag mit uns mit Hitradio FFH. Gleich Snap hier im FFH-Mix. Vorher checken wir mal zusammen mit Julian Nestle, was so abgeht.
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2: Star Wars unter freiem Himmel. Mehr geht, glaube ich, nicht als diese Kombination auf dem Open-Air-Kinogelände vom Kapitol Dietzenbach. Da wird's heute richtig galaktisch. Begleitet den Mandalorianer und Baba Yoda, der ja eigentlich Grogu heißt, auf in ein Abenteuer in den Sternen. Mehr kann ich euch dazu gar nicht sagen, weil ich ja tatsächlich noch nie Star Wars geschaut habe. Aber das Spin-off der Mandalorianer ist wohl ein echtes Muss für alle Star Wars-Fans, sagt unser FFH-Kinomann Volker Willner, und der muss es ja wissen. Los geht's um 22 Uhr. Klar, es ist spät, aber muss ja dunkel genug sein, ne? In der Offenthaler Straße. Wir haben die Infos auch nochmal auf ffh.de verlinkt und auch bei uns in der App.

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1: Das Wochenende ist in Sicht. Hier ist Hitradio FFH. Schön, dass ihr dabei seid. Aktuelle Musik für euch. Gleich bei uns im Mix. Ray Garvey, Take This Heart. Und es geht zurück in die 80er. Mit den Pet Shop Boys und Dusty Springfield. Ein Klassiker aus dem Jahr 1987. What have I done to deserve this? Hört ihr bei uns noch vor zwei.
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13: Neue Details nach Machetenattacke von Kelkheim. Wieder ein Wal in der Ostsee gesichtet. Das Wetter endlich kühler.
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13: Ich bin Simone Gutbellet. Guten Tag. 3 Tage ist die tödliche Machetenattacke in Kelkheim her. Das Entsetzen in der Stadt immer noch groß. Morgen soll es eine Gedenkveranstaltung geben für die getötete Frau. Das soll auch den vielen Menschen dabei helfen, die schreckliche Tat mitten in der Innenstadt zu verarbeiten. Die Kelkheimer sagten unserem Reporter:
14: Hab Gänsehaut überall und es ist einfach erschreckend, dass es so viele junge Frauen sind, die getötet werden von Männern oder Ex-Männern.
15: Sehr schwierig, weil ich denke ja, das könnte jedem von uns passieren.
16: Also man läuft nicht mehr so froh hier rum, ne? Es ist sehr gedrückt. Auch die Leute untereinander unterhalten sich, reden viel, ne? Sehr schlimm, ja. Also ich finde, das hat sich auf jeden Fall was verändert.
13: Mithilfe einer Leihmutter in den USA haben Unionsfraktionschef Spahn und sein Mann ein Kind bekommen. Dafür hagelt es heftige Kritik. Jetzt fordert der CDU-Landeschef von Mecklenburg-Vorpommern Spahns Rücktritt. Spahn nehme für sich in Anspruch, als Privatperson ganz anders handeln zu können, als er als CDU-Mandatsträger abstimme, sagte er der Bild. Das gehe überhaupt nicht. In Deutschland ist Leihmutterschaft verboten und das sollte aus Sicht der CDU auch so bleiben. Nicht schon wieder, werden sich viele denken. In der Ostsee vor Schleswig-Holstein ist ein großer Wal gesichtet worden. Experten gehen davon aus, dass es ein kranker Buckelwal sein könnte, der zuletzt vor Dänemark unterwegs war. FFH-Reporter Thomas Bleskin.
0: Die Sichtungen stammen aus dem Bereich vor Heiligenhafen. Nach Angaben des Deutschen Meeresmuseums reicht die Qualität der Fotos und Videos zwar nicht für eine eindeutige Bestimmung aus, Größe und Erscheinungsbild würden aber für einen Buckelwal sprechen. Vor der dänischen Ostseeküste war in den vergangenen Wochen immer wieder ein offenbar krankes Tier beobachtet worden. Die Behörden dort riefen dazu auf, Abstand zu halten. Im Frühjahr hatte die Rettungsaktion für den Timmy genannten Buckelwal für Schlagzeilen gesorgt. Das Tier war später tot aufgefunden worden.
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13: Die Sorge vor Fabrikschließungen in Europa bremst offenbar den Klimaschutz. Die EU-Kommission will die Industrie entlasten und dafür CO2-Vorgaben abschwächen. So sollen Verschmutzungsrechte künftig langsamer reduziert werden als geplant. Außerdem sollen einige Branchen mehr kostenlose Zertifikate bekommen. Experten kritisieren die Pläne und warnen vor Nachteilen im Wettbewerb mit China. Wir schauen noch an die Frankfurter Börse. Da steht der DAX mit einem 0,5% im Minus bei 24.790 Punkten.
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1: Ein ziemlich wechselhafter Tag mit Regen, Gewittern und teilweise auch einem ordentlichen Wind. Trotzdem relativ warm bei bis zu 29 Grad. Das Wochenende, das sieht ein bisschen besser aus als heute. Morgen der Samstag, der bleibt meistens trocken, nur vereinzelt regnet es da mal. 22 bis 27 Grad sind es da in der Spitze. Und der Sonntag sieht im Prinzip genauso aus, bei Höchstwerten zwischen 18 und 25 Grad. Das Update vom FFH-Verkehrsservice geht los mit der A3 Frankfurt-Köln zwischen Niedernhausen und Itzstein. 3 Kilometer Stau, da gab es einen Unfall auf der linken Spur. Die A7 Fulda hoch nach Kassel zwischen dem Kirchheimer Dreieck und Parkplatz Fuchsrhein. 5 Kilometer Stau wegen eines defekten Fahrzeugs auf der rechten Spur in der Baustelle. Und geblitzt wird in Usingen auf der Südumgehung Richtung B275 kurz vor der Raiffeisenstraße. Da sind 70 km/h erlaubt, das hat uns Jasmin gemeldet über die FFH-App. Jasmin, vielen Dank und ihr alle kommt bitte gut an.
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1: Da können die Modern Talking-Fans mit einem Nasenloch vielleicht mal aufatmen. Die Gerüchteküche brodelt, nämlich was so ein Comeback vielleicht angeht. Dieter Bohlen hat sich wohl bei Thomas Anders diesbezüglich gemeldet. Ihm seien von einem internationalen Konzertveranstalter wohl 10 Auftritte angeboten worden. Und es hat wohl Vorschläge zu einer Doku und einem Musical gegeben, sagt Bohlen. Naja gut, Bohlen will das zwar jetzt, aber vielleicht sieht es ja Thomas anders.

0: live im FFH Mix. She will be loved. Ah, wann warten ihr eigentlich so das letzte Mal im Urlaub, hä?
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0: Ja, im Reiseführer, da hat mich Efren ja immer zu Menschen geschickt, die aus typischen Urlaubsländern und Regionen kommen und euch für den Urlaub da Tipps geben, ne? Dieses Mal kam ein Einheimischer zu mir ins Studio, nämlich Musiker Tom Gregory. Ja, der Brite, der lebt ja in Hamburg, kommt aber aus Blackpool an der Westküste Englands. Wichtigster Tipp von ihm vorneweg, falls ihr in den Norden Englands fahrt, ihr fahrt da ja nicht wegen des guten Wetters hin, ne? Aber die ganze Trink-, Fußball- und Lebenskultur in einem erlebt ihr am besten in Liverpool und Manchester.
2: You're definitely not going for the weather, but if you want to go and just experience a little bit of like music, football and drinking culture all in one, I would visit Manchester. And then I'd go to Liverpool maybe for a night. And I would go to Manchester for like 2 nights maybe, because you need one day for your hangover.
0: Ja, Manchester und Liverpool, die beiden Städte sind nur 40 Minuten mit dem Zug voneinander entfernt. Macht einen Tag in Liverpool, sagt er, 2 in Manchester, weil da müsst ihr einen Tag für den Kater einplanen.
2: Still quite cheap. There's great food. Loads of old pubs.
0: Nice.
2: Good Guinness, good beer, all the good stuff. 2 big football teams.
0: Yeah.
2: Good concert venues. Just, yeah, there's a lot going on. So, but you're not going for the weather, that's for sure. Yeah, so if you don't bring the sun cream.
0: Also Sonnencreme könnt ihr daheim lassen, sagt er. Ansonsten sind Liverpool und Manchester noch relativ günstig. Es gibt tolle Pubs, gutes Essen und Bier, viele Konzertlocations und 2 tolle Fußballvereine. Ah ja, klar. Und ja, er sagt, englisches Essen hat zu Recht einen schlechten Ruf, aber so ein Full English Breakfast mit Bohne, gebratener Tomate, Eier und Speck, Toast, allem drum und dran, das ist ein Muss. Danke dir, Tom Gregory. Jetzt kannst du dich auch wieder deinem eigenen Job widmen, ne? Nämlich der Musik.
2: Hi, hier ist Tom Gregory und du hörst mein neues Single, How It Was Before by Hit Radio FFH.

0: Freitagnachmittag mit aktueller Musik gleich für euch. Von Chris de Serendi, ganz frisch draußen bei unserem Mix. Good Old Days hört ihr gleich hier in voller Länge.
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0: Bissi, was ist schon los an diesem Freitagnachmittag? Wir fangen an mit der A3 Köln-Frankfurt zwischen Dietz und Limburg-Süd. 7 Kilometer stockender Verkehr. Hier ist wegen Instandsetzungsarbeiten nur die rechte Spur frei. Das ist auch so ein schönes, langes deutsches Wort. Oh Mann. A7 Fulda-Kassel zwischen Kirchheimer Dreieck und Parkplatz Fuchsrhein. 5 Kilometer Stau wegen eines defekten Fahrzeugs auf der rechten Spur in der Baustelle. Die A661 Oberursel Richtung Egelsbach zwischen Frankfurt-Heddernheim und Frankfurt-Eckenheim. 3 Kilometer Stau. Da steht ein defekt das Auto auf der linken Spur in der Baustelle. Deshalb bitte ordnet euch vor der Baustelle rechts ein. Das waren die größten Staus. Alle Infos auch für eure Strecke findet ihr in unserer FFH-App. Und in Frankfurt-Zeilsheim wurde noch ein Blitzer gesehen von der Bettina. Hat sie uns über WhatsApp geschickt. Auf der Westhöchster Straße aus Sindlingen kommt, sind 30 km/h erlaubt. Gute Fahrt zusammen.
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0: so langsam geht's jetzt zu Ende, ne? Die WM. Am Sonntag das Finale Spanien gegen Argentinien. Vorher wollen wir nochmal auf die Highlights gucken, die nicht auf dem Rasen passiert sind.
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0: Und da halten wir erstmal fest, die Norweger sind die Gewinner der Herzen. Nicht nur, weil sie immer und überall rumgerudert sind, sondern auch den nettesten Riesen der Welt gefeiert haben. Quasi Steve Urkel im Körper eines Wikingergottes. Erling Haaland, der hat ein witziges Bild, ein Meme nach dem anderen geliefert, sogar nach dem WM aus, wo er mit einem ausgestopften Waschbär und einer Flasche Wodka aus dem Flieger gestiegen ist. Und auch wenn's mit dem WM-Titel jetzt nicht geklappt hat, ihm bleibt immer noch die Nummer 1 der norwegischen Charts. Nachdem sich nämlich Star-DJ Kygo einen alten Möchtegern-Rap-Song von Haaland und dessen Kumpels aus Kindertagen vorgenommen hatte.

0: Also ich sehe das Ding schon im FFA-Mix.
1: Ich sag mal, tusen Dank, vielen Dank Norwegen für Holland und die vielen schönen Fanmomente.
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Macht's euch schön an diesem Freitagnachmittag. Hier ist Hit Radio FFH, gleich mit einem Klassiker aus dem Jahr 2003. Von Dido, White Flag, hört ihr gleich bei uns.

0: und aktuelle angesagte Musik von Nico Santos. All Time High. Aus dem letzten Jahr hört ihr bei uns noch vor drei.
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12: Gedenken nach Machetenattacke in Kelkheim geplant. Deutschland und Frankreich arbeiten enger zusammen. Das Wetter teils Schauer und Gewitter, 29 Grad maximal.
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12: Ich bin Simone Gutbellet, guten Tag. Unsere Stadt steht unter Schock, sagt Kelkheims Bürgermeister. Mitten in der Innenstadt hatte ein Mann seine Frau mit einer Machete umgebracht. FFH-Reporter Yannick Schick in Kelkheim. Morgen Abend soll es auf dem Marktplatz dann eine Gedenkfeier geben.
13: Um den Menschen hier die Gelegenheit zu geben, zu trauern. Die Betroffenheit sei unendlich groß. Es gebe kein anderes Thema, sagt mir Bürgermeister Kündiger. Zusammenhalt sieht er als Gebot der Stunde. Es gebe viele Augenzeugen, darunter Kinder, die Bilder nie vergessen werden. Drei mutige Bürger stellten den Täter. Sie sollen geehrt werden. Am Dienstagabend griff der Mann seine 58 Jahre alte Frau mit der Machete an. Die Tat war wohl ein Femizid. Der Täter akzeptierte laut Ermittlern nicht, dass sich die Frau scheiden lassen wollte.
12: Deutschland und Frankreich wollen bei der atomaren Abschreckung künftig enger zusammenarbeiten. Bundeskanzler Merz und Frankreichs Präsident Macron haben dafür auf dem Militärflugplatz Nörvenich bei Köln den Start einer Nuklearkooperation beschlossen. FFH-Reporterin Zoïta Sowali.
14: Auslöser ist vor allem die angespannte Sicherheitslage in Europa. Frankreich hatte seinen europäischen Partnern schon vor Jahren angeboten, enger bei der nuklearen Abschreckung zusammenzuarbeiten. Jetzt macht Deutschland diesen Schritt auch und es gab auch schon die erste gemeinsame Übung. Damit ist die Zusammenarbeit praktisch schon gestartet. Frankreich und Deutschland wollen damit ein Zeichen setzen und die Abschreckung in Europa stärken sowie die Verteidigung innerhalb der NATO so ergänzen.
12: Der Machtwechsel in Großbritannien kommt voran. Jetzt ist Andy Burnham zum neuen Vorsitzenden der britischen Labour-Partei ernannt worden. Am Montag soll er dann auch den Posten des Regierungschefs übernehmen. Der aktuelle Premier Starmer war nach heftiger Kritik aus der eigenen Partei wegen schlechter Umfragewerte zurückgetreten. Künstlicher Zeitdruck oder plötzlich viel höhere Preise. Diese manipulativen Verkaufsmethoden darf die FIFA beim Verkauf von WM-Tickets nicht mehr anwenden. Das hat das Landgericht Frankfurt jetzt entschieden. Gleichzeitig verlangt es mehr Transparenz beim Weiterverkauf von Karten. Geklagt hatte ein Ticketportal. Die Bahnstrecke zwischen Friedberg und Hanau bleibt weiter gesperrt. Ein Güterzug hat am Bahnhof Nidderau gestern zwei entgleiste Waggons über 450 Meter hinter sich hergeschleift und umfangreiche Schäden angerichtet, sagte eine Bahnsprecherin. Wie lange die Reparatur dauert, weiß die Bahn noch nicht.
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0: Das ist ein ziemlich wechselhafter Tag mit Regen, Gewittern und teilweise auch einem ordentlichen Wind und trotzdem relativ warm bei bis zu 29 Grad. Das Wochenende, das sieht ein bisschen besser aus als heute. Morgen, der Samstag, der bleibt meistens trocken, nur vereinzelt regnet es da mal. 22 bis 27 Grad sind da in der Spitze drin und der Sonntag, der steht sieht im Prinzip genauso aus, bei Höchstwerten zwischen 18 und 25 Grad. Der FFH-Verkehrsservice geht los mit der A3 Köln-Frankfurt zwischen Dietz und Limburg-Süd, 7 Kilometer stockend wegen Instandsetzungsarbeiten auf der linken Spur. Die A7 Fulda-Kassel zwischen dem Kirchheimer Dreieck und dem Parkplatz Fuchsrhein, 5 Kilometer Stau wegen eines defekten Fahrzeugs auf der rechten Spur und ist auch noch in der Baustelle. Die A661 Oberursel-Egelsbach zwischen Frankfurt-Heddernheim und Eckenheim, 3 Kilometer Stau, da steht ein defektes Auto auf der linken Spur in der Baustelle, deshalb bitte ordnet euch vor der Baustelle rechts ein. Das waren die größten Staus, alle Infos auf für eure Strecke gibt's in unserer FFH-App und in Südhessen bitte mal Fuß vom Gas, wie man immer sagt. Am Ortsausgang von Riedstadt-Godelau werdet ihr geblitzt auf der Starkenburger Straße in beiden Richtungen, hat uns der Frank gemeldet über WhatsApp an die 069 19 72 5. Danke dir und euch allen eine gute Fahrt.
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0: Falls ihr heute Abend übrigens noch nichts vorhabt und mal wieder so Lust auf eine richtig geile Party habt, dann kommt doch mal nach Wiesbaden-Biebrich zur Gibber Cap. Ich leg da heute Abend auf, ab 19:30, da reisen wir mal schön die Hütte ab. Tickets braucht er nämlich auch gar nicht, weil der Eintritt frei ist. Also, ich hab richtig Bock, würde mich freuen, wenn wir uns da heute Abend sehen. Mein Name ist Marvin Ulrich, schönen Freitag für euch. Yeah.

0: Der Peter André bei uns im FFH-Mix, ein FFH Greatest Hit, Mysterious Girl. Was wird das für ein schönes Wochenende? Ganz viele tolle Veranstaltungen gibt's im ganzen FFH-Land wieder. Findet ihr auch alles bei uns im Netz, wie die Alten sagen, auf ffh.de und in der App. Und das verrückteste Rennen gibt's bei euch im Vogelsberg. Und zwar am Samstag ab 15 Uhr findet das erste Schlitzerländer-Schneckenrennen statt in Frau Rombach. Winfried Haug, ihr habt sehr strenge Regeln. Erlaubte Teilnehmer sind nur Gehäuseschnecken, ganz normal. Wie läuft es denn ab? Bringen die Besucher ihre Schnecken da irgendwie selbst mit?
1: Ja, die Teilnehmer können eigene Schnecken mitbringen. Ja. Oder sie können auch bei uns eine Schnecke mieten. Und nach den Anmeldungen bekommen die Rennteilnehmer einen Wettkampfnamen. Zum Beispiel Sausewind oder Schneckli. Manche nennen ihre Schnecke auch Wotan. Sowie ihre Startnummer, die als Aufkleber aufs Häuschen geklebt wird.
0: Okay, das ist ganz witzig. Wir hatten nämlich auch, wir haben das letztes Jahr, glaube ich, oder vorletztes Jahr, weiß ich gar nicht mehr, mal in Frankfurt gemacht. Da haben wir auch nochmal eine Weinbergschnecke ins Rennen geschickt. Die hieß Michael Schnecksen.
1: Michael Schnecksen klingt gut, ja.
0: Ja. Das heißt Schneckenrennen, wie sieht denn da die Rennstrecke aus?
1: Die Renndistanz ist auf einem runden Racing Green, das ist ein runder Tisch. Die Distanz beträgt einen englischen Fuß, das heißt 33 Zentimeter.
0: Okay. Wie lange braucht ihr dafür?
1: Im Durchschnitt braucht eine Schnecke für so eine Distanz etwa 5 Minuten. Manche haben auch gar keine Lust.
0: Okay.
1: Den Gewinnern wirken bei uns wertvolle Sachpreise. Es gibt einen Schneckenquiz, Schneckenwitze und ganz Erstaunliches über das Vermächtnis der Schnecken, was viele Besucher ehrfürchtig erstaunt zurücklassen wird.
0: Also viel Spaß und bringt Zeit mit, ne? Übrigens, anfeuern braucht ihr eure langsamen Athleten nicht. Schnecken sind nämlich taub.
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0: angesagte brandneue Musik für euren Freitagnachmittag gleich im FFH-Mix. Der Mann kann sehr gut gute Musik. Das ist neu von Alex Warren, Passenger. Hört ihr gleich in voller Länge bei uns.
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0: Die A3 Köln in Richtung Frankfurt zwischen Dietz und Limburg Süd 7 Kilometer stockend wegen Instandsetzungsarbeiten auf der linken Spur. Die A7 Fulda in Richtung Würzburg zwischen dem Rasthof Utrichshausen und Bad Brückenau-Volkers Stau an der Baustelle. Hier braucht ihr eine Stunde länger. Heiliger Bimbam. Die A44 Dortmund Richtung Kassel zwischen Bräuna und Zierenberg. Stau wegen eines defekten Autos auf der linken Spur. Hier braucht ihr 40 Minuten länger. Gut, das hätten wir natürlich irgendwie gerne anders vom Wochenende. Trotzdem kommt gut und sicher durchs FFH-Land.
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0: Ach, die Schotten, die saufen Boston leer, die Norweger rudern sich durch New York und die Japaner, die räumen wieder ganze Stadien auf. Vor dem Finale am Sonntag bei der WM schauen wir nochmal auf die lustigsten und kuriosesten Momente, die nicht auf dem Rasen passiert sind.
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0: Und da hat sich relativ schnell eine ganz große Liebe abgezeichnet, nämlich die zwischen Mexiko und Südkorea.
2: Koreano!
0: Immer wieder waren ja Videos im Netz zu sehen, wie südkoreanische Fußballfans inmitten einer Riesentraube von Mexikanern stehen und alle um sie her singen sie rum, Koreaner Bruder, jetzt bist du Mexikaner, quasi einer von uns. Als südkoreanischer Single in Mexiko hattest du auf jeden Fall die Zeit deines Lebens, die wurden einfach überall gefeiert, in die Luft geworfen und von Mexikanerinnen abgeknutscht. Beso, die rufen küssen. Also diese mexikanisch-südkoreanische Fanliebe bei dieser WM. Ich sag's euch, in 9 Monaten könnte es in Mexiko sehr viele Babys geben.
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0: schönen Freitag für euch. Hier ist das Radio FFH mit Ausdies. Absolut angesagt bei uns. Electrified hört ihr gleich bei uns. Und ein FFH Greatest Hit aus dem Jahr 1987. Von George Michael. Faith hört ihr bei uns noch vor vier.
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8: Warnung vor Wanderung durch den Rhein. Morgen wieder Streiks im Einzelhandel. Das Wetter, lokal Unwetter möglich.
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8: Ich bin Simone Gutbellet. Guten Tag. Der niedrige Wasserstand im Rhein verleitet aktuell zu lebensgefährlichen Spaziergängen. Die Stadt Bingen warnt davor, durch das trockene Flussbett zur bekannten Mäuseturminsel zu laufen. FFH-Reporter Frank Pirott.
9: Der Weg rüber zum Bingener Wahrzeichen wirkt momentan extrem verlockend. Stellenweise liegen Kiesbänke und der Grund des Rheins komplett frei. Bingens Oberbürgermeister Feser macht aber klar, der Fluss ist kein Wanderweg. Die Strömung im sogenannten Binger Loch ist weiterhin tückisch. Besonders groß ist die Gefahr durch vorbeifahrende Schiffe. Sie können das Wasser innerhalb von Minuten extrem ansteigen lassen. Fußgänger im Flussbett werden dann blitzschnell vom Ufer abgeschnitten.
8: Mithilfe einer Leihmutter in den USA haben Unionsfraktionschef Spahn und sein Mann ein Kind bekommen. In Deutschland ist Leihmutterschaft verboten und die CDU ist für das Verbot. Deshalb fordert der CDU-Landeschef von Mecklenburg-Vorpommern jetzt Spahns Rücktritt. FFH-Reporter Thomas Thunfeld.
10: Das geht gar nicht, meint Daniel Peters. Jens Spahn habe sich mit der Leihmutterschaft in den USA in voller Absicht über deutsches Recht hinweggesetzt. Deshalb, so Peters im Bild-Interview, sei Spahn als Vorsitzender der Unionsfraktion nicht mehr tragbar. Die CDU stehe für Glaubwürdigkeit und Klarheit, gerade in sensiblen ethischen Fragen. Und Spahn habe eine besondere Vorbildfunktion in der Partei. Peters ist Mitglied im CDU-Bundesvorstand und führt gerade einen Landtagswahlkampf.
8: Fehlende Auskunftsrechte für Journalisten und nicht genügend Transparenz beim Lobbyismus. Die EU-Kommission sieht in einem aktuellen Bericht weiter Nachholbedarf beim Thema Rechtsstaat in Deutschland. Insgesamt bekommt die Bundesrepublik aber gute Noten. 3/4 der Bevölkerung vertrauen laut dem Bericht der heimischen Justiz. Wieder mal Streiks im hessischen Einzel- und Versandhandel, und zwar morgen, kündigte die Gewerkschaft Verdi an. Geplant sind Aktionen in Wiesbaden, Kassel und Südhessen. In Frankfurt werde man die Auswirkungen auf der Zeil und im IKEA merken, sagte uns ein Sprecher. Hintergrund ist der Verhandlungsstopp im aktuellen Tarifstreit. Die Arbeitgeber hatten zuletzt bundesweit mehrere Termine platzen lassen. In Griesheim arbeiten aktuell 500 Schafe als natürliche Rasenmäher. Sie fressen für eine Woche das Gras auf einer ehemaligen Deponie ab. Die Schafe kommen an den steilen Hängen nämlich viel besser zurecht als Maschinen.
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11: Das ist ein ziemlich wechselhafter Tag mit Regen, Gewittern und teilweise auch einem ordentlichen Wind. Trotzdem relativ warm bei bis zu 29 Grad. Das Wochenende sieht ein bisschen besser aus als heute. Morgen, der Samstag, der bleibt meistens trocken, nur vereinzelt regnet es da mal. 22 bis 27 Grad sind da in der Spitze drin und der Sonntag sieht im Prinzip genauso aus, bei Höchstwerten zwischen 18 und 25 Grad. Wie sieht's an diesem Freitagnachmittag eigentlich auf der Straße aus? Staupilot Nils Grunwald.
12: Ja, viel los, kann ich sagen. Die A3 Köln-Frankfurt zwischen Dietz und Limburg-Süd, 7 Kilometer Stau wegen Reparaturarbeiten auf der rechten Spur. Hier müssen Hitzeschäden am Asphalt ausgebessert werden. Deswegen braucht ihr 45 Minuten mehr Zeit. Bitte umfahrt das Gebiet weiträumig. Das gilt auch für die A7 Fulda-Würzburg. Da braucht ihr sogar eine Stunde länger zwischen dem Rasthof Udrichshausen und Bad Brückenau-Wildflecken an der Baustelle. Die A44 Dortmund-Kassel zwischen Bräuner und Zierenberg staut sich wegen eines defekten Autos auf der linken Spur. Hier braucht ihr 50 Minuten länger und 40 Minuten mehr Zeit. Gibt's auf der A45 Gießen-Hanau zwischen Herborn-West und dem Gambacher Kreuz immer mal wieder Stau und stockender Verkehr. Das waren die größten Staus. Alle Infos gibt's auch für eure Strecke in unserer FFH.
11: Ganz schön ordentliche Zeitverzögerung da.
12: Ja, absolut.
11: Meine Güte. Also, gute Fahrt in Richtung Wochenende.
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11: Da können jetzt die Modern Talking Fans mit einem Nasenloch mal so vielleicht aufatmen. Die Gerüchteküche brodelt, was ein Comeback angeht.
12: Oha.
11: Ja, Dieter Bohlen hat sich wohl bei Thomas Anders diesbezüglich gemeldet. Ihm seien von einem internationalen Konzertveranstalter wohl zum einen 10 Auftritte angeboten worden und es hat wohl Vorschläge zu einer Doku und einem Musical gegeben.
12: Oha. Ein Musical.
11: Ja. Sherry, Sherry Lady und sowas.
12: Ja, ja.
11: Klassiker.
12: Oh, ich bin sehr gespannt.
11: Ja, naja gut. Bohlen will es zwar jetzt, aber vielleicht sieht das ja Thomas anders. Ich weiß, der war schlecht.
12: Ich gehe jetzt mal feiern.

0: Das ist euer Freitagnachmittag mit Hitradio FFH. Die einen, die sind ja schon so richtig schön braun, ne? Die anderen werden es hoffentlich noch. Es ist ja gerade Hochferienzeit. Und selbst wenn ihr, wie ich jetzt, über den Sommer nicht großartig wegfahrt, hier im FFH-Land ist es ja auch wie im Urlaub, ne? Das Wetter spielt ja in dem Sommer auch meistens gut mit. Und wir machen es uns in der Heimat so schön, wie es einfach nur geht. Die beiden Kulthessen Lars und Anne von Mundstuhl, die sind auch schon so richtig im Ferienmodus.
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3: Gute Ande. Und weißt du jetzt mal, wohin du in den Urlaub fährst?
4: Nee, ich bin immer noch hin und her gerissen. Ich würde ja echt auch gerne mal nach Island, ne?
3: Aber warum jetzt Island?
4: Ach, das muss wunderschön da sein. Spektakuläre Naturereignisse haben sie da. Wahnsinn. Zum Beispiel die Nordlichter, ja? Aurora Borealis. Das sind so Lichter am Himmel.
3: Ja, aber das haben wir doch am Frankfurter Flughafen auch. Lichter am Himmel. Da brauchst du nicht nach Island, oder?
4: Ach, Lars. Oder die Geysire, weißt du?
3: Geysire? Da fährt der Weg im Geysir nach Island, oder was? So bescheuert müsste ich sein. Gehe ich in den Nahkauf, habe ich auch mal ein Geysir.
4: Lars, was du meinst, ist ein Kassierer. Ich meine ein Geysir, wo so kochend heißes Wasser aus dem Boden schießt. Aber am abgefahrensten finde ich ja, dass da im Sommer die Sonne nie untergeht. So weit nördlich liegt es.
3: Nee, also das wäre mir zu hell. Wie willst du denn da nachts schlafen?
4: Ach Lars, dann machst du halt Rollade runter.
3: Ja, und wenn es kein Rollade gibt?
4: Lars, in einem Land, wo im Sommer die Sonne nie untergeht, da werden sie ja wohl ein Rollade haben.
3: Ja, und was wäre nett?
4: Ach Lars, die müsse doch das Rad nicht neu erfinden. Es gibt doch Rollläden auf der Welt. Keine Ahnung, selbst wenn es in Island jetzt keine eigene Rollladenfabrik geben sollte, dann gehen sie halt ins Internet und stellen sich ein Rollade beim Amazon, was weiß nicht.
3: Ja, und wenn es in Island ein Rollladenimportverbot gibt?
4: Lars, wenn ich feststellen sollte, dass es in Island ein Rollladenimportverbot gibt, dann schnall ich mir halt eine Kiste um den Kopf, dann ist auch dunkel.
3: Ja, das könntest du mal.
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0: Das ist einfach so ein unglaublich guter Song. Kygo, Khaled und Griffin, Save My Love. Hört ihr heute Abend übrigens auch auf der Gibberkerb in Wiesbaden-Biebrich, wo ich auflege bei FFH Just Party. Kommt gerne vorbei und ihr hört ihr noch gleich hier in wenigen Minuten im FFH Mix. Und außerdem schalten wir gleich um kurz vor 16:30 natürlich auch wieder in die einzelnen hessischen Regionen zu unseren FFH Hessen Reportern.
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13: Ich bin Michael Maxen in Frankfurt. Alles muss raus hier im Flughafen aus Terminal 2, denn der wird saniert und bleibt auf Jahre zu. Deshalb wurden jetzt viele Gegenstände versteigert. Bruno aus Frankfurt, du hast dir hier so eine 4er-Sitzbank geholt. Was machst du damit?
14: Die stellen wir uns jetzt schön in den Flur zu Hause.
13: Und was ist das Tolle daran? Also warum braucht man sowas im Flur?
14: Wer kann schon sagen, wenn er Besuch bekommt, wir haben eine Originalbank aus dem Flughafen Terminal 2.
13: Mega cool. Was hast du dafür bezahlt?
14: 6 Euro.
13: 6 Euro?
14: Ja, die ersten sind für 150 Euro weggegangen, aber auf der letzten Seite gab es noch richtige Schnapper.
13: Großartig. Auch Sessel, Stehpulte und sogar ein Klettergerüst für Kinder kamen unter den Hammer. Sebastian Kurzendörfer von Auktionator Restlos. Was war denn so der Verkaufsknaller?
15: Das Highlight war auf jeden Fall die Flughafen-Passagiertreppe.
13: Wie teuer war die?
15: Die ging weg für 20.100, was dann mit Aufgeld und mit Mehrwertsteuer so um die 25.000 gewesen sind.
13: Insgesamt gab es knapp 340 Gegenstände und die wurden alle versteigert.
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0: Der Feierabendverkehr läuft in Richtung Wochenende. Was los ist, sagt uns jetzt Staupilot Nils Grunwald.
16: Auf der A3 Köln-Frankfurt zwischen Montabaur und Limburg Süd staut sich wegen Reparaturarbeiten auf der rechten Spur. Die müssen Schäden am Asphalt ausgebessert werden. Ihr braucht leider eine Stunde länger, habt viel Geduld und bitte umfahrt das Gebiet, wenn möglich, weiträumig. Die A5 Darmstadt-Heidelberg, die ist vollgesperrt jetzt zwischen Heppenheim und Hemsbach nach einem Unfall. 3 Kilometer Stau schon, das wird jetzt natürlich mehr. Bitte umfahrt das Gebiet auch hier weiträumig. Wer über die A6 ausweichen möchte, da staut staut sich auch zwischen dem Firnheimer Kreuz und dem Kreuz Mannheim auf 4 Kilometer. Die A7 Fulda-Würzburg zwischen dem Rasthof Udrichshausen und Bad Brückenau-Wildflecken 1 Stunde Zeitverlust an der Baustelle. Bitte umfahrt das Gebiet auch hier weiträumig. Dafür wird es auch mal besser. Auf der A44 Dortmund-Kassel zwischen Warburg und Zierenberg stau und stockender Verkehr. Das defekte Auto ist weg. Noch braucht ihr 35 Minuten länger. Das sollte jetzt aber besser werden. Das waren die größten Staus. Alle Infos gibt's auch für eure Strecke in unserer FFH-App.
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1: Ja, das sind die kuriosen, witzigen Momente, die nicht auf dem Feld passiert sind bei dieser WM. Und die gucken wir uns heute nochmal an, bevor am Sonntag alles vorbei ist. Für Curaçao ging ein richtig großer Traum in Erfüllung. Dabei sein und ein Tor gegen Deutschland schießen.
2: We won. One goal against Germany, we won.
1: Das war schon Gewinn für uns, sagt Oma Maria im TV. Währenddessen reisen die Norweger mit 300 Kilogramm Fisch, 116 Kilo Käse und 6000 Orangen ins Trainingslager. Und ein Fan verliert unfassbare 1 Million Euro. Ja, der wollte beim Spiel Spanien gegen Außenseiter Kap Verde nämlich das schnelle Geld machen, war sich ganz sicher und hat 1 Million US-Dollar auf den spanischen Sieg gesetzt. Die Quote dafür war natürlich extrem niedrig, ne? Der mögliche Gewinn bei 1 Million als Einsatz, aber immerhin 86.000 Dollar. Dummerweise kam alles anders. Kap Verde erkämpft ein unfassbares 0:0 gegen Spanien und der Zocker verliert dadurch 1 Million Dollar. Machen das Fazit kurz, das ist aber auch dämlich.
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0: diesem späten Freitagnachmittag gleich mal einen Ausflug ins Jahr 2000. Mit ATC Around the World hört ihr gleich bei uns. Und Michael Patrick Kelly ist mit dabei. Absolut angesagte Musik von ihm. Run Free hört ihr bei uns noch vor fünf.
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7: Neue Details nach Machetenattacke in Kelkheim. Roller aus Hochhaus in Eschborn geworfen. Das Wetter endlich etwas kühler.
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7: Ich bin Simone Gutbellet. Guten Tag. Ein Mann geht mitten in der Kelkheimer Innenstadt mit einer Machete auf seine Frau los. Sie stirbt. Die Betroffenheit ist groß. Morgen gibt es auf dem Marktplatz eine Gedenkfeier. Außerdem sollen die drei Männer, die den Angreifer versuchten zu stoppen, geehrt werden, sagte Bürgermeister Albrecht Kündiger unserem Reporter.
8: Ein unglaublicher Mut, den die drei haben. Und ich möchte auch ausdrücklich betonen, es handelt sich bei den drei mutigen Mitbürgern um einen Mitbürger aus Frankfurt, einen Deutschen. Aber es sind auch zwei Kelkheimer, ein 17-jähriger pakistanischer Herkunft und ein 32-jähriger, der aus Afghanistan hier in Kelkheim seine Heimat gefunden hat. Und man sollte deutlich betonen, es waren Geflüchtete, die mit dabei waren, den Täter zu bewältigen.
7: Deutschland und Frankreich wollen enger zusammenarbeiten, unter anderem bei der nuklearen Abschreckung. So wird sich die Bundeswehr in diesem Jahr erstmals an einer Übung der französischen Armee mit Atomwaffen beteiligen. Nach einer gemeinsamen Sitzung mit Frankreichs Präsident Macron und seinen Ministern in Brühl bei Köln sagte Kanzler Merz:
9: Unsere Arbeit zwischen Deutschland und Frankreich ist unerlässlich in einer Zeit, in der Russland unsere Sicherheit bedroht, in der die Volksrepublik China unsere Wirtschaft herausfordert und in der die transatlantische Partnerschaft an Selbstverständlichkeit verloren hat.
7: Das hätte tödlich enden können. In Eschborn haben Unbekannte einen E-Scooter aus einem Hochhaus auf die Straße geworfen. Offenbar vom Balkon des 24-stöckigen Hauses aus, heißt es von der Polizei. Der Roller schlug in der Nacht nur wenige Meter neben einem Mann auf. Mit Hilfe einer Leihmutter in den USA haben Unionsfraktionschef Spahn und sein Mann ein Kind bekommen. Dafür hagelt es heftige Kritik. Jetzt fordert der CDU-Landeschef von Mecklenburg-Vorpommern Spahns Rücktritt. Spahn nehme für sich in Anspruch, als Privatperson ganz anders handeln zu können, als er als CDU-Mandatsträger abstimme, sagte er der Bild. Das gehe überhaupt nicht. In Deutschland ist Leihmutterschaft verboten und das sollte aus Sicht der CDU auch so bleiben. In Kevin allein in New York spielt sie die obdachlose Taubenfrau. Jetzt ist die Schauspielerin Brenda Fricker im Alter von 81 Jahren gestorben, teilte ihr Agent mit. 1990 hatte Fricker für ihren Auftritt im Drama Mein linker Fuß als erste irische Schauspielerin einen Oscar gewonnen.
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10: Es ist ein ziemlich wechselhafter Tag mit Regengewittern und teilweise auch einem ordentlichen Wind. Trotzdem relativ warm bei bis zu 29 Grad. Das Wochenende, das sieht ein bisschen besser aus als heute. Morgen, der Samstag, bleibt meistens trocken. Nur vereinzelt regnet es da mal. 22 bis 27 Grad sind da in der Spitze drin. Und der Sonntag sieht im Prinzip genauso aus. Bei Höchstwerten zwischen 18 und 25 Grad. Das ist ganz schön voll auf der Straße im Moment. Also Richtung Wochenende braucht ihr ein bisschen länger. Was los ist, sagt euch jetzt Staupilot Nils Grunwald.
11: Achtung auf der A6 Mannheim-Heilbronn. Zwischen dem Firnheimer Dreieck und dem Firnheimer Kreuz liegen Fahrzeugteile auf den beiden rechten Spuren. Dann nochmal Achtung auf der A643 Wiesbaden-Mainz zwischen Wiesbaden-Eppelallee und Mainz-Mombach. Ein Metallteil auf der linken Spur. Bitte fahrt überall besonders vorsichtig. Die A3 Köln-Frankfurt hat es noch in sich. Zwischen Montabaur und Limburg-Süd. Stau, hier laufen die Reparaturarbeiten auf der rechten Spur. Hier müssen Schäden am Asphalt. Halt ausgebessert werden. Deswegen braucht ihr eine Stunde mehr Zeit in diesem Stau. Bitte umfahrt das Gebiet möglichst weiträumig. Weiter die A3 in Richtung Würzburg zwischen Hanau und Aschaffenburg-West. Stau und stockender Verkehr. Hier braucht ihr 45 Minuten mehr Zeit. Die A5 Darmstadt-Heidelberg hat es noch härter erwischt. Vollsperrung zwischen Heppenheim und Hemsbach nach einem Unfall. 6 Kilometer Stau schon ab Bensheim. Bitte umfahrt das Gebiet weiträumig auch hier, denn auf der A6 nebenan staut sich auch zwischen dem Firnheimer Kreuz und dem Kreuz Mannheim auf mittlerweile schon 8 Kilometern. Die A7 Fulda-Würzburg zwischen dem Rasthof Utrichshausen und Bad Brückenau-Wittfleckenstau Stau an der Baustelle. Eine Stunde Zeitverlust auch hier. Bitte fahrt auch hier weiträumig drumherum. Das waren die größten Staus. Alle Infos gibt es auch für eure Strecke in unserer FFH-App.
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10: Seid schlau, seid nicht wie Nils Grunwald.
11: Wieso? Warum?
10: Ich musste an was denken, was du mir vor einer Woche oder was erzählt hattest, als du hier mal eine sogenannte Praktikantin verwechselt hast. Wie war das denn nochmal?
11: Ja, also ich bin runter zum Empfang gegangen von den Kollegen und da war eine Dame kam auf mich zu und ich habe sie nicht erkannt. Und dann habe ich gesagt, Gude. Es kam leider kein Gude zurück.
10: Ja? Wer war's denn?
11: Es war Mel C von den Spice Girls.
10: Ja, das ist sie hier, ne?
11: Genau.
10: Also, meine Güte, weißt du, was dir vielleicht bei Mel C gefehlt hat?
11: Was denn?
10: Was dir gefehlt hat bei Mel C?
11: Bei Mel C?
10: Na, vielleicht ein bisschen Vitamin C.
11: Oh,
10: okay, ich leg mich jetzt gehackt.
11: Ich wollte eigentlich schon nichts nach Hause.
10: Schön frei.

0: Es gibt so viele Songs, die wir lauter drehen, wenn sie laufen, aber gar nicht wissen, was singen die da eigentlich? Worum geht's? Hier ist das Radio FFH. Ja, einer dieser Songs ist auch Jesus He Knows Me von Genesis. Absoluter Klassiker mit Frontmann Phil Collins. Kennen wir alle? Haben wir alle schon drauf getanzt und mitgegrölt? Aber wie kam der eigentlich zustande? Kollegin Dani Kleider, der verrät's uns in ihrer nächsten Hit-Story.
1: Eine Band mit biblischem Namen macht einen Song über Jesus. Wobei eigentlich singt hier als Hauptdarsteller das himmlische Bodenpersonal Fernsehprediger, die sich in den USA eine goldene Nase mit Spendenaufrufen verdienen. Phil Collins erzählt in einem Interview:
2: TV Evangelist. Well, I don't know how they get away.
1: Ich weiß nicht, wie die damit davonkommen. Sie zocken den Leuten $100 für ein Gebet ab. Prostitution, Schleichwerbung, Drogen, außereheliche Affären. Jede Menge dunkle Geheimnisse also hinter der heilen Fassade der vermeintlich gottesfürchtigen Prediger. Darüber machen Genesis 1991 diesen Song. Und der Rest ist History. Genesis, Jesus, He Knows Me.

0: Die beste Musik für euren Weg in Richtung Wochenende. Zum Beispiel gleich von Bebe Rexha im FFH Mix New Religion. Gleich hier und außerdem schalten wir natürlich gleich um kurz vor 5:30 auch wieder in die einzelnen hessischen Regionen zu unseren FFH Hessen Reportern.
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10: Ich bin Yannick Schick in Kelkheim, wo die ganze Stadt noch spürbar unter Schock steht, nachdem am Dienstag ein Mann mitten in der Innenstadt seine Frau mit einer Machete umgebracht hat.
11: Hab Gänsehaut überall und es ist einfach erschreckend, dass es so viele junge Frauen sind, die getötet werden von Männern oder Ex-Männern.
12: Sehr schwierig, weil... Ich denke ja, das könnte jedem von uns passieren.
13: Auch die Leute untereinander unterhalten sich. Also ich finde, das hat sich auf jeden Fall was verändert.
10: Kelkheims Bürgermeister Albrecht Kündiger hat heute neue Details zu dem Fall bekannt gegeben. Demnach haben 3 Fußgänger den Mann nach der Tat gestoppt.
14: Ein unglaublicher Mut. Ich möchte auch ausdrücklich betonen, es handelt sich um einen Mitbürger aus Frankfurt, einen Deutschen. Aber es sind auch 2 Kelkheimer, ein 17-Jähriger pakistanischer Herkunft und ein 32-Jähriger, der aus Afghanistan hier in Kelkheim seine Heimat gefunden hat. Man sollte deutlich betonen, es waren Geflüchtete, die mit dabei waren, den Täter zu bewältigen.
10: Morgen Abend um 18.30 Uhr soll es auf dem Marktplatz eine Gedenkfeier geben.
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0: Es ist einiges los auf Hessenstraßen im Moment. Was genau, das sagt euch jetzt Staupilot Nils Grunwald.
15: Die A3 Köln-Frankfurt, da ist immer noch sehr viel los zwischen Montabaur und Limburg Süd. Stau wegen Reparaturarbeiten. Die rechte Spur war gesperrt, ist jetzt wieder frei, aber in der Abfahrtsspur, da sind jetzt noch ein paar Schäden, die ausgebessert werden. Das wird noch dauern. Die braucht jetzt 45 Minuten länger, nimmt langsam ab, aber bitte umfahrt das Gebiet immer noch weiträumig. Die A3 weiter in Richtung Würzburg zwischen Hanau und Aschaffenburg-West. Stau und stockender Verkehr, hier dauert es auch 45 Minuten länger. Die A7 Fulda-Würzburg zwischen dem Rasthof Udrichshausen und Bad Brückenau-Wildflecken. Stau an der Baustelle, 1 Stunde mehr Fahrzeit leider. Bitte umfahrt das Gebiet auch hier weiträumig. Und die A45 Dortmund-Gießen, da ist heute auch viel los zwischen Willensdorf und dem Gambacher Kreuz auf einer ganz langen Strecke. Immer mal wieder Stau und stockender Verkehr. Insgesamt braucht ihr 1/2 Stunde mehr Zeit. Das waren die größten Staus. Alle Infos gibt's auch für eure Strecke in unserer FFH-App.
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0: Na, wann wart ihr das letzte Mal bei IKEA? Das ist ja der Laden, in dem man für einen Bilderrahmen geht und zwei Stunden später mit Kerzen, Pflanzen, drei Schüsseln und 12 Tiefkühl-Schöttbullar wieder rauskommt. Ohne Bilderrahmen. Kommt euch bekannt vor? Herr Anke auch.
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2: Für mich noch einen Kaffee, Anke.
3: Mit oder mit ohne Milch?
2: Mit ohne.
3: Stefan, sträubst du dich auch so wie mein Freund, wenn er Samstag mal mit mir zu Ikea soll?
4: Samstag zu Ikea? Hast du ihm das als Jochen Schweizer Erlebnisgutschein geschenkt?
3: Man weiß gar nicht, wen man lieber vermöbeln wird. Die Bude oder euch?
5: Das ist ja gut. Einmal die drei und eine Portion Köttbüller.
3: Momentchen mal bitte. Stefan, mich nervt bei euch Männern halt eure scheiß Regaleinstellung.
4: Ich hab gerade vor einem Monat in weniger als einer Stunde ein Ikea-Bett daheim aufgebaut.
3: Ist doch super, Stefan.
4: Es sollte ein Schrank werden.
5: Also Möbel wie Sofas und Sessel tragen bei Ikea Namen schwedischer Orte, während Stoffe und Gardinen weibliche Vornamen erhalten.
4: Gibt's eigentlich den Vorhang Anke? Du hängst doch daheim bestimmt auch ständig am Fenster.
3: Bewirb dich doch bei Ikea.
4: Als Marketing-Experte?
3: Nee, als unterste Schublade. Oh. Nach 56.233 Euro sammeln Sie Billy-Punkte. Haben Sie eine Smallland-Card oder sind Sie im Möbel-Martin-Club?
5: Nein.
3: Dann tanke schön.
5: Bitte schön.
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0: Radio FFH mit der Frage zum Wochenende. Muss er deswegen am Ende als Fraktionsvorsitzender zurücktreten? Die Leihmutterschaft im Hause Jens Spahn. Dabei hatte der sich persönlich und mit seiner Partei der CDU gegen die Möglichkeit von Leihmutterschaft in Deutschland gestellt. Wie schwer die Glaubwürdigkeit der Union beschädigt ist, wie es in den eigenen Reihen brodelt, darum geht's gleich in FFH jetzt. Euer Feierabend-Update ab 6 mit Uta Schmidt. Hallo.
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8: Gedenken nach Machetenattacke in Kelkheim geplant. Deutschland und Frankreich arbeiten enger zusammen. Das Wetter morgen wieder etwas schöner.
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8: Ich bin Simone Gutbellet. Guten Abend. Unsere Stadt steht unter Schock, sagt Kelkheims Bürgermeister. Mitten in der Innenstadt hatte ein Mann am Dienstag seine Frau mit einer Machete umgebracht. FFH-Reporter Yannick Schick in Kelkheim. Morgen Abend soll es dort auf dem Marktplatz eine Gedenkfeier geben.
9: Um den Menschen hier die Gelegenheit zu geben, zu trauern. Die Betroffenheit sei unendlich groß. Es gebe kein anderes Thema, sagt mir Bürgermeister Kündiger. Zusammenhalt sieht er als Gebot der Stunde. Es gebe viele Augenzeugen, darunter Kinder, die Bilder nie vergessen werden. 3 mutige Bürger stellten den Täter. Sie sollen geehrt werden. Am Dienstagabend griff der Mann seine 58 Jahre alte Frau mit der Machete an. Die Tat war wohl ein Femizid. Der Täter akzeptierte laut Ermittlern nicht, dass sich die Frau scheiden lassen wollte.
8: Deutschland und Frankreich rücken bei der Sicherheitspolitik enger zusammen, unter anderem bei der nuklearen Abschreckung. Das haben Kanzler Merz und Frankreichs Präsident Macron heute vereinbart. FFH-Reporterin Zoe Tasovali.
10: Merz spricht von einem neuen gemeinsamen Weg. Deutschland und Frankreich stünden gerade in diesen Zeiten eng zusammen. Und das sei für beide Länder von unschätzbarem Wert. Eine Schlüsselrolle spiele dabei auch die weitere Unterstützung der Ukraine. Gleichzeitig bleibt die neue Partnerschaft nicht nur ein politisches Signal. Deutschland macht erstmals bei einer französischen Nuklearübung mit. Dafür haben deutsche und französische Kampfjets bereits gemeinsam trainiert. Die Zusammenarbeit soll die Sicherheit in Europa zusätzlich stärken.
8: Er soll sich als falscher Bankmitarbeiter ausgegeben haben. Jetzt ist er echter Häftling. Ein 24-Jähriger wurde laut Polizei in Köln festgenommen. Vorher soll er unter anderem in Bad Arolsen, Homberg und Kassel einen 5-stelligen Betrag mit seiner Masche ergaunert haben. Die Ermittlungen zu seinen mutmaßlichen Komplizen dauern noch an. Wiesbaden ist beim Ausbau von E-Ladesäulen Spitzenreiter in Deutschland. Die Landeshauptstadt baut ihr Netz nach eigenen Angaben aktuell schneller aus als alle anderen kreisfreien Städte und Landkreise. Allein der örtliche Versorger SW habe in den vergangenen 2,5 Jahren fast 450 neue Ladepunkte aufgestellt. Zeitgleich werden E-Autos in Hessen immer beliebter. Im Juni wurden erstmals mehr Stromer und Hybride neu angemeldet als Verbrenner. Und damit schauen wir noch auf die Börse, zur Börse. Da setzt der DAX seine Talfahrt weiter fort. Er schließt gut 0,3% im Minus bei 24.830 Punkten.
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12: Ja, das war ein Aufatmen nach der Hitze, glaube ich. Ne? Regen und etwaige Gewitter verziehen sich aber in der Nacht aus dem FFH-Land. So ein bisschen mehr Regen hätte es für meinen Geschmack schon sein dürfen. Aber heute Nacht meistens trockene 17 bis 13 Grad. Morgen geht es dann auch meist trocken weiter, vereinzelt Schauer bei 25 bis 28 Grad. Am Sonntag zweigeteiltes Wetter. Der Süden sonnig und freundlich, der Norden wolkig, ganz hoch im hessischen Norden. Schauer bei nur noch 18 bis 24 Grad. FFH-Verkehrsservice. Da starten wir heute auf der A3 Köln-Frankfurt zwischen Montabaur und Limburg-Süd. Stau wegen Reparaturarbeiten in der Abfahrt. Hier müssen Schäden am Asphalt aufgeben. ausgebessert werden. Ihr braucht 45 Minuten länger. Bitte umfahrt das Gebiet weiträumig. A5 Darmstadt-Heidelberg zwischen Bensheim und Hemsbach. 6 Kilometer Stau wegen eines Unfalls. Auch auf der A6 staut es sich zwischen dem Viernheimer Kreuz und dem Kreuz Mannheim auf 8 Kilometer. A7 Fulda-Würzburg zwischen Rasthof-Utrichshausen und Bad Brückenau-Wildflecken. Stau an der Baustelle. Ihr braucht eine Stunde länger. Also am besten umfahrt ihr dieses Gebiet weiträumig. Und A45 Dortmund-Gießen zwischen Wetzlar-Ost und Gambacher Kreuz. Immer wieder Stau und stockender Verkehr. Hier braucht ihr eine halbe Stunde länger. Das waren jetzt erstmal nur die größten Staus. Alle Infos auch für eure Strecke findet ihr in unserer FFH-App. Gute Fahrt.
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12: Mit Uta Schmidt. Guten Abend und das sind meine Themen. 4 Tage nach dem brutalen, tödlichen Machetenangriff in Kelkheim. Bürgermeister und Einwohner von Kelkheim sind erschüttert. Außerdem fast 150.000 per Haftbefehl Gesuchte sind in Deutschland auf freiem Fuß, davon 100 Gefährder. Und Wasser predigen und Wein trinken, so nennt man das, wenn man sich über eigene Regeln hinwegsetzt, so wie Jens Spahn in Sachen Leihmutterschaft. Sogar in seiner eigenen Partei brodelt's jetzt. Unser Reporter mit den Infos und der Stimmung aus Berlin gleich hier in FFH jetzt. Euer Feierabend-Update.

0: Privat im Glück, politisch unter Druck. Mit Radio FFH jetzt. Aus der eigenen Partei gibt es erste Rücktrittsforderungen gegen Unionsfraktionschef Jens Spahn, weil der mit seinem Ehemann die Hilfe einer Leihmutter in den USA in Anspruch genommen hat. Auch die Opposition wirft Spahn Doppelstandards vor, denn in Deutschland stimmte er noch im Februar für ein Verbot der Leihmutterschaft. Da war die Frau in den USA schon schwanger. FFH-Reporter Thomas Thonfels, CDU-Landeschef Daniel Peters aus Mecklenburg-Vorpommern fordert den Rücktritt von Jens Spahn als Unionsfraktionschef. Peters ist Mitglied des CDU-Bundesvorstandes. Also wie brisant ist die Situation für Spahn?
1: Also sie ist absolut nicht zu unterschätzen, denn die Rücktrittsforderung kommt immerhin von einem Mitglied eines wichtigen Parteigremiums des Bundesvorstandes der CDU und sie ist sehr deutlich formuliert. Spahn sei nicht mehr tragbar, er habe sich bewusst über deutsches Recht hinweggesetzt, also die Opposition könnte das kaum schärfer formulieren. Die Frage ist jetzt natürlich, ob sich weitere ranghohe Unionspolitiker dieser Forderung anschließen oder ob nicht.
0: Also spontan ist jetzt noch nichts dazugekommen, soweit ich das überblicke. Aus der CSU gab es ja bis jetzt außer einem privaten Glückwunsch keine direkte Kritik. Und Kanzler Merz hat sich ja bislang nur kurz und relativ neutral zu Spahns Vaterschaft mit Hilfe einer Leihmutter geäußert. Heute hat er dann aber angekündigt, dass man in der nächsten Sitzung des CDU-Präsidiums über Spahn sprechen werde. Wie ist das denn jetzt einzuschätzen?
1: Das ist auf jeden Fall schon mal kein Freifahrtschein für Jens Spahn. Natürlich braucht der Kanzler ihn eigentlich als Organisator von Mehrheiten. Der Fraktionschef ist ja ein ganz wichtiges Mitglied der Koalitionsspitze, wenn es darum geht, politische Vorhaben umzusetzen. Aber trotzdem, in der Präsidiumssitzung wird's schon ernst. Wenn sich da herauskristallisiert, dass eine Mehrheit Spahn als Problem für die Partei sieht, dann könnte der Druck auf den Fraktionschef tatsächlich groß werden, vielleicht zu groß. Und am Ende kommt's dann natürlich darauf an, ob der Kanzler den Daumen hebt oder senkt.
0: Schönes Bild. Inzwischen hat sich ja nun auch Spahn selbst geäußert. Im Bild-Podcast Ronzheimer, er will seine politische Zukunft in die Hand der Fraktion legen, wenn man sich im September wiedersehe, sagt Spahn da. Ist ja noch ein Weilchen hin, ne?
1: Das heißt zumindest, dass er nicht zurücktreten will. Es klingt auch ein bisschen so, als ob er auf den Faktor Zeit setzt. Ja. Bis September dauert es ja noch ein paar Wochen. Er wolle sich der politischen Diskussion stellen, sagt Spahn. Und im Übrigen bleibe die Vaterschaft etwas sehr Privates. Ich bin mal gespannt, wie die politische Diskussion laufen wird und ob er je nach Verlauf im Zweifel die Zeit bis September noch bekommt. Das Thema geht jedenfalls gerade erst richtig los.
0: Ja, wir bleiben dran und sind ebenfalls sehr gespannt, wie sich die Affäre um die Leihmutterschaft in der Familie von Jens Spahn entwickelt. Hitradio FFH jetzt, euer Feierabend-Update.

0: 16 Minuten nach 6.
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0: 148.311. So viele Menschen, gegen die ein Haftbefehl in Deutschland vorliegt, laufen aktuell trotzdem frei rum und sitzen eben nicht hinter Gittern. Das ist die Antwort der Bundesregierung auf eine parlamentarische Anfrage der Grünen. Die wollten das wissen, wie viele das sind, warum auch immer. Diese Leute sollen eigentlich ins Gefängnis oder in U-Haft. Die Polizei fahndet aktuell nach ihnen. Darunter knapp 100 sogenannte Gefährder. Das sind Menschen, denen die Sicherheitsbehörden beispielsweise einen terroristischen Anschlag zutrauen. Ja, sehr beruhigend klingt das alles nicht. 148.311 Fahndungen nach Menschen, die eigentlich hinter Gitter müssten. So, wichtige Infos jetzt nochmal für unsere Straße. Der FFH Verkehrsservice, Achtung bitte, auf der B456 Hochtaunuskreis in Höhe Bad Homburg-Donaldshausen. Steinewerfer am Fahrbahnrand. Vorsicht hier.

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10: Ich bin Michael Maxen in Frankfurt. Alles muss raus hier im Flughafen aus Terminal 2, denn der wird saniert und bleibt auf Jahre zu. Deshalb wurden jetzt viele Gegenstände versteigert. Bruno aus Frankfurt, du hast dir hier so eine Vierer-Sitzbank geholt. Was machst du damit?
11: Die stellen wir uns jetzt schön in den Flur zu Hause.
10: Und was ist das Tolle daran? Also warum braucht man sowas im Flur?
11: Wer kann schon sagen, wenn er Besuch bekommt, wir haben eine Originalbank aus dem Flughafen Terminal 2.
10: Mega cool. Was hast du dafür bezahlt?
11: 6 Euro.
10: 6 Euro?
11: Ja, die ersten sind für 150 Euro weggegangen, aber auf der letzten Seite gab es noch richtige Schnapper.
10: Großartig. Auch Sessel, Stehpulte und sogar ein Klettergerüst für Kinder kamen unter den Hammer. Sebastian Kurzendörfer von Auktionator Restlos. Was war denn so der Verkaufsknaller?
12: Das Highlight war auf jeden Fall die Flughafen-Passagiertreppe.
10: Wie teuer war die?
12: Die ging weg für 20.100, was dann mit Aufgeld und mit Mehrwertsteuer so um die 25.000 gewesen sind.
10: Insgesamt gab es knapp 340 Gegenstände und die wurden alle versteigert.
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13: Hier ist der FFH-Verkehrsservice. Wir haben es 3 Minuten vor 6:30. Immer noch Achtung bitte auf der B456 Hochtaunuskreis. Zwischen Oberursel-Nord und Bad Homburg-Donnershausen befinden sich Steinewerfer am Fahrbahnrand. Bitte fahrt in beiden Richtungen äußerst langsam und vorsichtig. Genau, so. A3 Köln-Frankfurt zwischen Montabaur und Limburg-Süd. Stockender Verkehr wegen Reparaturarbeiten in der Abfahrt. Hier müssen Schäden am Asphalt ausgebessert werden. Ihr braucht 15 Minuten länger. A5 Darmstadt-Heidelberg zwischen Bensheim und Hemsbach. 6 Kilometer Stau an geräumter Unfallstelle. Auch auf der A6 staute sich zwischen dem Viernheimer Kreuz und dem Kreuz Mannheim auf 8 Kilometer. A7 Fulda-Würzburg zwischen Rasthof Utrichshausen und Bad Brückenau-Wildflecken. Stau an der Baustelle. Ihr braucht eine Stunde länger. Bitte umfahrt das Gebiet weiträumig. Und A45 noch, Dortmund-Gießen zwischen Wetzlar-Ost und Gambacher Kreuz. Immer wieder Stau und stockender Verkehr. Hier braucht ihr eine halbe Stunde länger. Soweit die größten Staus. 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

0: Bergheim am Taunus ist noch immer im Schock. Der Dienstagabend hat das Leben im idyllischen Städtchen verändert, sagen uns die Menschen. Hitradio FFH jetzt, 4 Tage nach der brutalen, tödlichen Machetenattacke auf eine Frau. Morgen Abend gibt es eine Gedenkfeier. Kelkheims Bürgermeister Albrecht Kündiger ist persönlich tief getroffen und sorgt sich um seine Bürger.
1: Ganz viele Menschen suchen nach etwas, wo man gemeinsam nochmal der Trauer Ausdruck geben kann, wo man aber auch an die Augenzeugen denken kann, die nun mit den schrecklichen Bildern leben müssen. Es sind ja sehr, sehr viele Augenzeugen, die die Tat gesehen haben, die das Opfer gesehen haben, wie es da lag. Übrigens auch Kinder und Jugendliche. Das Ziel ist, unsere Stadt wird zusammenstehen. Ich hoffe, dass das auch gelingt.
0: Ein 60 Jahre alter Kroate soll am Dienstagabend seiner 58-jährigen Ehefrau mit einer Machete mindestens 30 schwere Verletzungen zugefügt haben. Das hatte die Staatsanwaltschaft am Tag nach der Tat mitgeteilt. Und weiter, der Mann habe aus übersteigertem Besitzdenken und Eifersucht gehandelt. Die Frau hatte sich von ihm trennen wollen. Unser Reporter hat sich in Kelkheim umgehört. Die Betroffenheit über die Tat ist groß.
2: Ich habe Gänsehaut überall und es ist einfach erschreckend, dass es so viele junge Frauen sind, die getötet werden von Männern oder Ex-Männern.
3: Sehr schwierig, weil ich denke ja, das könnte jedem von uns passieren.
4: Also man läuft nicht mehr so froh hier rum, ne? Es ist sehr gedrückt. Auch die Leute untereinander unterhalten sich, reden viel, ne? Sehr schlimm, ja. Also ich finde, das hat sich auf jeden Fall was verändert.
0: 3 junge Männer hatten am Dienstagabend noch versucht, die Tat zu verhindern. Ihnen gilt der besondere Dank von Bürgermeister Kündiger.
1: Ein unglaublicher Mut, den die 3 haben. Ich möchte auch ausdrücklich betonen, es handelt sich bei den 3 mutigen Mitbürgern um einen Mitbürger aus Frankfurt, einen Deutschen. Aber es sind auch 2 Kelkheimer, ein 17-jähriger pakistanischer Herkunft und ein 32-jähriger, der aus Afghanistan hier in Kelkheim seine Heimat gefunden hat. Und man sollte deutlich betonen, es waren Geflüchtete, die mit dabei waren, den Täter zu bewältigen.
0: Die Gedenkfeier findet morgen um 18.30 Uhr in Kelkheim statt. Das Gedenken soll im Mittelpunkt stehen, sagt der Bürgermeister. Auf politische Statements wolle man ausdrücklich verzichten.
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1: Warnung vor Wanderungen durch den Rhein. Spahn reagiert auf Leihmutterschaftsdebatte. Das Wetter warm, teils kräftige Gewitter.
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1: Ich bin Peter Fressin, guten Abend. Der niedrige Wasserstand im Rhein verleitet aktuell zu lebensgefährlichen Spaziergängen. Die Stadt Bingen warnt davor, durch das trockene Flussbett zur bekannten Mäuseturminsel zu laufen. FFH-Reporter Frank Pirott.
2: Der Weg rüber zum Bingener Wahrzeichen wirkt momentan extrem verlockend. Stellenweise liegen Kiesbänke und der Grund des Rheins komplett frei. Bingens Oberbürgermeister Feser macht aber klar, der Fluss ist kein Wanderweg. Die Strömung im sogenannten Binger Loch ist weiterhin tückisch. Besonders groß ist die Gefahr durch vorbeifahrende Schiffe. Sie können das Wasser innerhalb von Minuten extrem ansteigen lassen. Fußgänger im Flussbett werden dann blitzschnell vom Ufer abgeschnitten.
1: Union-Fraktionschef Spahn gerät in der Leihmutterschaftsdebatte unter Druck. Er und sein Mann hatten mitgeteilt, dass sie Eltern geworden sind durch eine Leihmutter in den USA, denn in Deutschland ist Leihmutterschaft verboten. Die Union will das auf keinen Fall ändern und auch Spahn war in der Vergangenheit dagegen. Er selbst sagte jetzt dem Bild-Podcast Ronsheimer, die Fraktion soll im September über seine politische Zukunft entscheiden. Was bedeutet das, FFH-Reporter Thomas Thonfeld?
3: Das heißt zumindest, dass er nicht zurücktreten will. Es klingt auch ein bisschen so, als ob er auf den Faktor Zeit setzt. Bis September dauert es ja noch ein paar Wochen. Er wolle sich der politischen Diskussion stellen, sagt Spahn. Und im Übrigen bleibe die Vaterschaft etwas sehr Privates. Ich bin mal gespannt, wie die politische Diskussion laufen wird und ob er je nach Verlauf im Zweifel die Zeit bis September noch bekommt. Das Thema geht jedenfalls gerade erst richtig los.
1: Der Zugunfall bei Nidderau im Main-Kinzig-Kreis hat wohl einen Millionenschaden verursacht. Davon geht die Bahn jetzt aus und sie weiß weiter nicht, wie lange die Strecke zwischen Friedberg und Hanau noch gesperrt bleibt. Warum dort gestern ein Güterzug entgleist ist, steht noch nicht fest. 10 Tage lang Ausnahmezustand im Odenwald. Mit dem Erbacher Wiesenmarkt ist das größte Volksfest in Südhessen gestartet. Etwa 500.000 Menschen werden erwartet. FFH-Reporter Marc Wilhelm.
4: Ja, der Wiesenmarkt, der bietet einen Mix aus Rummelplatz, Verbrauchermesse und einem großen Begleitprogramm bis hin zu einem Pferderenntag mit einer ewig langen Tradition. Karussellfans kommen auch voll auf ihre Kosten, zum Beispiel in der ganz neuen Looping-Schaukel Mad Max oder in der Wildwasserbahn Big Splash. Abkühlung hier inklusive. Eine Besonderheit beim Wiesenmarkt ist auch die lange Öffnungszeit. Der Festplatz schließt immer erst nachts um 3.
5: Sehr sympathisch.
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5: Am Durchatmen-Wochenende Regen, etwaige Gewitter, verziehen sich aber in der Nacht aus dem FFH-Land. Ja, hätte ein bisschen mehr Regen sein können, ne? Die Natur könnte was gebrauchen. Heute Nacht bleibt es aber meistens trocken bei 17 bis 13 Grad. Morgen auch trocken, vereinzelt Schauer bei warmen 25 bis 28 Grad. Der Sonntag bringt dann zweigeteiltes Wetter. Der Süden kriegt es sonnig und freundlich, der Norden wolkig, ganz hoch im hessischen Norden Schauer bei nur noch 18 bis 24 Grad. Hier ist der FFH-Verkehrsservice mit der A3 Köln-Frankfurt. Zwischen Montabaur und Limburg-Süd stockender Verkehr wegen Reparaturarbeiten in der Abfahrt. Hier müssten Schäden am Asphalt ausgebessert werden. Hier braucht ihr 15 Minuten länger. A7 Fulda-Würzburg zwischen Rastorf-Utrichshausen und Bad Brückenau-Wildflecken. Stau an der Baustelle. Ihr braucht eine Stunde länger. Also am besten umfahrt ihr das Gebiet weiträumig. Und die A45 Dortmund-Gießen zwischen Wetzlar-Ost und Gammacher-Kreuz. Immer wieder Stau und stockender Verkehr. Ihr braucht 20 Minuten länger. Soweit die größten Staus. Alle Infos auch für eure Strecke findet ihr in unserer FFH-App. Gute Fahrt!
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5: Ja, euch einen schönen Abend. Das sind meine Themen in dieser Stunde. Wir haben ein sportliches Wunderkit in Hessen im Pool-Billard. Ja, wir stellen den jungen Mann gleich mal vor. Außerdem ein Stück Flughafen für zu Hause. Am Terminal 2 wurde das Inventar versteigert. Das teuerste Stück für über 20.000 Euro. Und dicke Luft bei der Fußball-WM. Dieses Mal aber im wörtlichen Sinn. Waldbrände sorgen für Qualm und Rauch in der Endspielstadt New York. Mehr dazu in

0: Billard spielen. Das machen wir, glaube ich, alle gerne mal zum Zeitvertreib, ne? In der Kneipe oder im Urlaub. Damit kann man aber auch Geld verdienen.
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0: Zum Beispiel Justus Österreich aus Langen-Selbold. Der ist sowas wie das neue hessische Wunderkind im Pool-Billard. 18 Jahre jung, 15 Stunden Training in der Woche, zuletzt Fünfter bei den deutschen Meisterschaften und seit neuestem auch mit einem Profivertrag ausgestattet. Das heißt, er darf bei großen Turnieren starten. Ende Juli geht es sogar zum ersten Mal zu gleich zwei Wettkämpfen in die USA. Und Justus weiß schon genau, wo er hin will, hat er uns erzählt.
2: Mein Ziel, was ich mir gesetzt habe, ist auf jeden Fall jetzt über die kommenden Jahre erstmal vom Leistungsniveau so hoch zu kommen, dass ich mithalten kann mit den ganz, ganz Top-Spielern, dass ich da mich nicht verstecken muss und gegen die auch antreten kann und auch theoretisch gewinne. Und dann als Ziel für irgendwann auf jeden Fall ein Major-Event zu gewinnen. Das ist auf jeden Fall mein Ziel.
0: Major-Events, dafür gibt's Preisgelder im fünfstelligen Bereich. Immerhin, schnell reich werden kann man mit Pool-Billard aber nicht. Sowieso, bei diesem Sport braucht man Ruhe und Gelassenheit. Die holt sich Justus übrigens auch über seinen Glücksbringer, einen Casino-Chip aus Las Vegas. Den hat er beim Wettkampf immer in der Tasche. Beim Training vor zwei Wochen hat er zu Hause vermutlich gefehlt.
2: Zu Hause bei uns am Billardtisch ist mir letztens die Lampe von der Decke runtergefallen. Und ich habe genau die Sekunde davor einen einfachen Ball verschossen. Dann habe ich mich aufgeregt und dann ist die Lampe einfach runtergefallen.
0: Tja, auch beim Billard können die Emotionen mal hochkochen. Und wir lernen, es heißt Ball, nicht Kugel. Wusste ich auch nicht. Er wird Profi-Pool-Billardspieler. Justus Österreich aus Langen-Selbold. Den behalten wir mal im Auge.
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0: Abends genau, 7:15.
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0: Die Luft in New York wird wieder besser. Das Fußball-WM-Endspiel kann wohl planmäßig stattfinden. Ja, Waldbrände in Kanada und Minnesota hatten jüngst gewaltige Rauchwolken verursacht, die über weite Teile des Nordostens der USA gezogen sind. Das ging sogar bis nach New York. In der Nähe der Stadt findet ja am Sonntag ausgerechnet das Endspiel der Fußball-WM statt. Und gestern waren noch Masken angesagt, ne, um den Mist nicht einzuatmen. Inzwischen entspannt sich die Situation aber offenbar. Hören wir doch mal hin bei FFH-Reporterin Christina Horsten. Die ist in New York. Christina, wie ist die Situation aktuell und wie sieht es mit Blick auf das Finale am Sonntag aus?
2: Ja, das war schon ziemlich fies. Also viele erinnern sich ja sicher noch an diese Bilder vom orangenen Himmel über New York, die es da vor ein paar Jahren mal gab. Ganz so fies war es diesmal nicht, aber es war schon ganz grau, die sich verhangen und einfach, wenn man rausging, es hat gestunken nach so Brandgeruch. Es war einfach richtig sprichwörtlich die dicke Luft und wenn man sich ein bisschen länger draußen aufgehalten hat, hat man auch gemerkt, wie es so im Hals kratzt. Aber die gute Nachricht, es ist jetzt ein bisschen besser geworden. Man kann wieder ein bisschen einfacher atmen draußen. Und die noch bessere Nachricht ist, es soll den Meteorologen zufolge noch besser werden. Morgen soll es richtig doll krachen, gewittern, regnen. Und damit sind die Aussichten für das Finale gar nicht so schlecht.
0: Dann wird der Dreck in der Luft buchstäblich weggewaschen und die Waldbrände werden dann hoffentlich endgültig eingedämmt. Dankeschön für diese Info. 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
4: Um 19.26 Uhr, es will irgendwie gar nicht weniger werden. A3 Köln-Frankfurt. Zwischen Montabaur und Limburg Süd stockender Verkehr, immer noch wegen Reparaturarbeiten in der Abfahrt. Hier müssen Schäden am Asphalt ausgebessert werden. 15 Minuten dauert es hier länger. A7 Fulda-Würzburg. Zwischen Rastorf-Utrichshausen und Bad Brückenau-Wildflecken. Stau an der Baustelle. Hier braucht ihr eine satte Stunde länger, also am besten umfahrt ihr das Gebiet weiträumig. Und die A45 Dortmund-Gießen. Zwischen Wetzlar-Ost und Gambacher Kreuz immer wieder Stau und stockender Verkehr. Hier braucht ihr 20 Minuten länger. 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

0: sowas gibt's nur in Hessen. 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Denn diese Gelegenheit war wirklich einmalig. Am Terminal 2 des Frankfurter Flughafens konnte man das Inventar ersteigern. Was aber macht man beispielsweise mit einer Fluggasttreppe? War übrigens das teuerste Stück, hat mein Kollege Michael Maxen bei seinem Besuch am Airport festgestellt.
1: Alles muss raus hier im Flughafen aus Terminal 2, denn der wird saniert und bleibt auf Jahre zu. Deshalb wurden jetzt viele Gegenstände versteigert. Bruno aus Frankfurt, du hast dir hier so eine Vierer-Sitzbank geholt. Was machst du damit?
2: Die stellen wir uns jetzt schön in den Flur zu Hause.
1: Und was ist das Tolle daran? Also warum braucht man sowas im Flur?
2: Wer kann schon sagen, wenn er Besuch bekommt, wir haben eine Originalbank aus dem Flughafen Terminal 2.
1: Mega cool. Was hast du dafür bezahlt?
2: 6 Euro.
1: 6 Euro?
2: Ja, die ersten sind für 150 Euro weggegangen, aber auf der letzten Seite gab es noch richtige Schnapper.
1: Großartig. Auch Sessel, Stehpulte und sogar ein Klettergerüst für Kinder kamen unter den Hammer. Sebastian Kurzendörfer von Auktionator Restlos. Was war denn so der Verkaufsknaller?
3: Das Highlight war auf jeden Fall die Flughafen-Passagiertreppe.
1: Wie teuer war die?
3: Die ging weg für 20.100, was dann mit Aufgeld und mit Mehrwertsteuer so um die 25.000 gewesen sind.
1: Insgesamt gab es knapp 340 Gegenstände und die wurden alle versteigert.
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5: Gedenken nach Machetenattacke in Kelkheim. E-Scooter fliegt von Hochhaus und trifft fast Mann. Das Wetter morgen wieder etwas schöner.
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5: Ich bin Peter Toussaint. Guten Abend. 3 Tage ist die tödliche Machetenattacke in Kelkheim her und das Entsetzen in der Stadt immer noch groß. Morgen soll es eine Gedenkveranstaltung geben für die getötete Frau. Das soll auch den vielen Menschen dabei helfen, die schreckliche Tat mitten in der Innenstadt zu verarbeiten. Die Kelkheimer sagten unserem Reporter.
6: Hab Gänsehaut überall und es ist einfach erschreckend, dass es so viele junge Frauen sind, die getötet werden von Männern oder Ex-Männern.
7: Sehr schwierig.

0: ich, weil ich denke ja, das könnte jedem von uns passieren.
1: Also man läuft nicht mehr so froh hier rum, ne? Es ist sehr gedrückt. Auch die Leute untereinander unterhalten sich, reden viel, ne? Sehr schlimm, ja. Also ich finde, das hat sich auf jeden Fall was verändert.
2: Union-Fraktionschef Spahn reagiert in der Leihmutterschaftsdebatte auf Rücktrittsforderungen. Die Fraktion soll über seine politische Zukunft entscheiden, hat er im Podcast Ronsheimer gesagt. Spahn und sein Mann waren mit Hilfe einer Leihmutter in den USA Eltern geworden. In Deutschland ist Leihmutterschaft verboten, was laut seiner Partei auch so bleiben soll. FFH-Reporter Ronny Thorau.
3: Jens Spahn erklärte, er habe lange gerungen, sei zerrissen, das Leben sei manchmal nicht schwarz und weiß. Gefährlich ist für Spahn vor allem die Kritik aus Unionskreisen. Es ist unklar, wie viel Rückhalt Spahn von der Unionsfraktion erwarten kann. Indirekt deutete er im Podcast Ronsheimer an, im Zweifelsfall auf sein Amt auch verzichten zu wollen.
4: Für mich gibt's, das wird mir jede Stunde immer bewusster, nichts Wichtigeres als meine Familie.
2: Das hätte tödlich enden können. In Eschborn haben Unbekannte einen E-Scooter aus einem Hochhaus auf die Straße geworfen, offenbar von einem Balkon des 24-stöckigen Hauses. Der Roller schlug laut Polizei in der Nacht nur wenige Meter neben einem Mann auf. Wir zählen auf euch und ihr könnt auf uns zählen. Mit diesen Worten hat Kanzler Merz das deutsch-französische Regierungstreffen in Brühl bei Köln beendet. Beide Länder haben eine Zusammenarbeit bei der atomaren Abschreckung vereinbart. Für Macron war es wohl das letzte Treffen dieser Art. Er darf bei der Präsidentschaftswahl im Frühjahr nach 2 Amtszeiten nicht mehr antreten. In Griesheim arbeiten aktuell 500 Schafe als natürliche Rasenmäher. Sie fressen für eine Woche das Gras auf einer ehemaligen Deponie ab. Die Schafe kommen an den steilen Hängen nämlich viel besser zurecht als Maschinen.
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6: Könnt auch so eine Herde Schafe gebrauchen, glaube ich. Ja, das Wetter gibt uns mal eine kleine Verschnaufpause mit dieser ganzen Hitze in diesem Sommer. Es hat mal geregnet, aber das Ganze, auch etwaige Gewitter, verzieht sich in der Nacht aus dem FFH-Land. Ein bisschen mehr Regen hätte es vielleicht sein dürfen, aber es bleibt trocken. 17 bis 13 Grad in der kommenden Nacht. Morgen geht es dann auch meistens trocken weiter. Vereinzelt gibt es Schauer bei warmen 25 bis 28 Grad. Am Sonntag ist das Wetter zweigeteilt. Der Süden wird sonnig und freundlich, der Norden kriegt es wolkig und ganz oben im Norden, da gibt es Schauer bei nur noch 18 bis 24 Grad. Der FFH-Verkehrsservice, gerade reingekommen, diese Warnmeldung. Achtung bitte auf der A3 Frankfurt-Köln. Zwischen Bad Camberg und Limburg-Süd liegen Fahrzeugteile auf der Fahrbahn. Bitte fahrt hier besonders vorsichtig. A5 Frankfurt-Kassel zwischen Nordwestkreuz Frankfurt und Bad Homburger Kreuz. 5 Kilometer Stau wegen einer Baustelle. A5 Kassel-Frankfurt zwischen Butzbach und Obermörlen. 3 Kilometer Stau wegen eines Unfalls. Und die A7 nach Fulda-Würzburg zwischen Rasthof-Utrichshausen und Bad Buckenau-Wildflecken. Stau an der Baustelle. Ihr braucht eine Stunde länger. Bitte umfahrt das Gebiet weiträumig. Das waren jetzt erstmal die größten Staus. Alle Infos gibt's auch für eure Strecke in unserer FFH-App.
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6: Ich bin Uta Schmidt. Ich wünsche euch einen sehr schönen Abend. Kleines Rätsel. Wie groß, was glaubt ihr, war das größte jemals gemessene Hagelkorn? Also der Name Korn trifft es dann auch nicht so wirklich. Ja, und dann frage ich mich, warum fällt uns im heißesten Sommer eigentlich plötzlich Eis auf den Kopf? Diese Fragen, die klären wir doch gleich mal mit einem Experten vom Deutschen Wetterdienst. Sehr spannendes Thema. Jetzt gibt's erstmal diesen, wie ich finde, super genialen Einstieg bei Harry Styles und American Girls. Achtet

0: Verkehrsservice. Achtung bitte auf der A44 Dortmund-Kassel. Zwischen Lichtenau und Marsberg liegt ein Reifen auf der Fahrbahn. Bitte fahrt hier besonders vorsichtig. Jetzt widmen wir uns der Frage, wie entsteht eigentlich Hagel?
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0: In der vergangenen Woche hat es ja einige Ortschaften schwer erwischt. Im nordhessischen Calden kamen Hagelkörner so groß wie Golfbälle runter. Wie diese Eiskörner entstehen und wann es vielleicht auch mal gefährlich wird, erklärt Simon Trippler vom Deutschen Wetterdienst, Herr Trippler. Wie wird aus harmlosen Regentropfen Hagel?
2: Ja, für Hagel brauchen wir starke Schauer und Gewitter. Und in diesen Schauern und Gewittern müssen die Regentröpfchen dann nach oben gebracht werden, damit sie dort vereisen können. Und das passiert dann in so einer Schauer- oder Gewitterwolke mehrfach hintereinander. Das Tröpfchen fällt runter, steigt wieder auf, vereist zusehends und dann können die Hagelkörner immer größer werden.
0: Bis zu Tennisballgröße, vor allem bei starken Gewittern, das erleben wir ja im Sommer häufiger und ja, leider. Warum erwischt es die eine Stadt besonders heftig und der Nachbarort merkt vielleicht fast gar nichts?
2: Das ist quasi ein Phänomen von diesen Schauern und Gewittern, dass sie an einer Stelle entstehen und dort sehr stark sind, aber dann 10 Kilometer weiter halt keine Schauer- oder Gewitterwolke mehr ist, sondern dort ist dann trocken.
0: Ich habe ja gerade gesagt, bis Tennisballgröße wären diese Hagelkörner groß, habe ich einfach mal so in den Raum geworfen. Aber wie groß war denn das größte jemals gemessene Hagelkorn?
2: Das allergrößte Hagelkorn, was es jemals gab, wurde in den USA vor ein paar Jahren registriert. Da gab es 20 Zentimeter im Durchmesser. In Deutschland haben wir aber auch schon starke Hagelschauer gehabt und da war das größte Hagelkorn dann im Durchmesser 14 Zentimeter.
0: 14 Zentimeter. Also aktuell hatten wir so Hagelkörner bis zu 5 Zentimeter. Das ist relativ durchschnittlich, aber wenn einem so ein Ding auf den Kopf fällt, tut ja auch schon weh, ne? Also, da, wo die Hagel

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5: Wir haben 4 Minuten vor 8:30. Erstmal einen schönen Abend auf die Straßen. 2 Meldungen gibt's für euch da draußen. A5 Frankfurt-Kassel zwischen Nordwestkreuz Frankfurt und Bad Homburger Kreuz. 3 Kilometer Stau wegen einer Baustelle. Und A7 Fulda-Würzburg zwischen Rasthof-Utrichshausen und Bad Brückenau-Wildflecken. Stau an der Baustelle. Hier braucht ihr 1 Stunde länger. Also am besten umfahrt ihr das Gebiet weiträumig. Und dann gute Fahrt.
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0: Privat im Glück, politisch unter Druck. Hit Radio FFH jetzt am Freitag. Aus der eigenen Partei gibt es erste Rücktrittsforderungen gegen Unionsfraktionschef Jens Spahn, weil der mit seinem Ehemann die Hilfe einer Leihmutter in den USA in Anspruch genommen hat. Auch die Opposition wirft Spahn Doppelstandards vor, denn in Deutschland stimmte er noch im Februar für ein Verbot der Leihmutterschaft. Da war die Frau in den USA schon schwanger. FFH-Reporter Thomas Thonfeld, CDU-Landeschef Daniel Peters aus Mecklenburg-Vorpommern, der fordert den Rücktritt von Jens Spahn als Unionsfraktionschef. Wie brisant ist also die Situation für Spahn?
1: Also sie ist absolut nicht zu unterschätzen, denn die Rücktrittsforderung kommt immerhin von einem Mitglied eines wichtigen Parteigremiums des Bundesvorstandes der CDU und sie ist sehr deutlich formuliert. Spahn sei nicht mehr tragbar, er habe sich bewusst über deutsches Recht hinweggesetzt, also die Opposition könnte das kaum schärfer formulieren. Die Frage ist jetzt natürlich, ob sich weitere ranghohe Unionspolitiker dieser Forderung anschließen oder ob nicht.
0: Ja, spontan ist da noch nichts dazugekommen. Die Kirche hat sich wohl schon geäußert. Aus der CSU gab es ja bisher außer einem privaten Glückwunsch keine direkte Kritik. Und Kanzler Merz hatte sich bislang nur kurz und relativ neutral zu Spahns Vaterschaft mit Hilfe einer Leihmutter geäußert. Heute hat er dann aber angekündigt, dass man in der nächsten Sitzung des CDU-Präsidiums über Spahn sprechen werde. Wie ist das einzuschätzen?
1: Das ist auf jeden Fall schon mal kein Freifahrtschein für Jens Spahn. Natürlich braucht der Kanzler ihn eigentlich als Organisator von Mehrheiten. Der Fraktionschef ist ja ein ganz wichtiges Mitglied der Koalitionsspitze, wenn es darum geht, politische Vorhaben umzusetzen. Aber trotzdem, in der Präsidiumssitzung wird's schon ernst. Wenn sich da herauskristallisiert, dass eine Mehrheit Spahn als Problem für die Partei sieht, dann könnte der Druck auf den Fraktionschef tatsächlich groß werden, vielleicht zu groß. Und am Ende kommt's dann natürlich darauf an, ob der Kanzler den Daumen hebt oder senkt.
0: Ja, das ist ein gutes Bild. Die Affäre ist ja heute eigentlich richtig hochgekocht. Inzwischen hat sich nun auch Spahn selbst dazu geäußert. Und zwar im Bild-Podcast Ronsheimer. Er will seine politische Zukunft in die Hand der Fraktion legen, wenn man sich im September wiedersehe, sagt Spahn da. Was bedeutet das denn?
1: Das heißt zumindest, dass er nicht zurücktreten will. Es klingt auch ein bisschen so, als ob er auf den Faktor Zeit setzt. Bis September dauert es ja noch ein paar Wochen. Er wolle sich der politischen Diskussion stellen, sagt Spahn. Und im Übrigen bleibe die Vaterschaft etwas sehr Privates. Ich bin mal gespannt, wie die politische Diskussion laufen wird und ob er je nach Verlauf im Zweifel die Zeit bis September noch bekommt. Das Thema geht jedenfalls gerade erst richtig los.
0: Tja, also wir bleiben natürlich auch dran und wir sind ebenfalls sehr gespannt, wie sich die Affäre um die Leihmutterschaft in der Familie von Jens Spahn entwickelt. Hier ist Hitradio FFH jetzt.

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1: Ich bin Dirk Zeitler. Deutschland und Frankreich rücken bei der Sicherheitspolitik noch enger zusammen. Bundeskanzler Merz und Frankreichs Präsident Macron haben eine vertiefte Zusammenarbeit vereinbart, auch bei der nuklearen Abschreckung.
2: Merz spricht von einem neuen gemeinsamen Weg. Deutschland und Frankreich stünden gerade in diesen Zeiten eng zusammen. Und das sei für beide Länder von unschätzbarem Wert. Eine Schlüsselrolle spiele dabei auch die weitere Unterstützung der Ukraine. Gleichzeitig bleibt die neue Partnerschaft nicht nur ein politisches Signal. Deutschland macht erstmals bei einer französischen Nuklearübung mit. Dafür haben deutsche und französische Kampfjets bereits gemeinsam trainiert. Die Zusammenarbeit soll die Sicherheit in Europa zusätzlich stärken. Zoe Tassovali, Nachrichtenredaktion.
1: Privat im Glück, politisch unter Druck. Für Jens Spahn wackelt der Posten des Unionsfraktionsvorsitzenden, nachdem er und sein Mann die Hilfe einer Leihmutter in den USA in Anspruch genommen haben. Nach Rücktrittsforderungen aus der CDU legte Spahn seine Zukunft im Amt in die Hände der Abgeordneten. Leihmutterschaft ist hier in Deutschland verboten. Andy Burnham ist zum neuen Chef der britischen Regierungspartei Labour ernannt worden und am Montag soll der frühere Bürgermeister von Greater Manchester neuer Premierminister werden. Er tritt die Nachfolge von Keir Starmer an, der im Juni seinen Rücktritt erklärt hatte.
3: Andy Burnham wurde in einem Vorort von Liverpool geboren. Bereits als 15-Jähriger wurde er Mitglied in der Labour-Partei. 2001 zog er erstmals ins Parlament ein und später wurde er Minister unter Gordon Brown. Burnham scheiterte zweimal im Rennen um den Parteivorsitz. Dann machte er sich als Bürgermeister von Greater Manchester einen Namen, vor allem mit dem Ausbau des Nahverkehrs.

0: und als starke Stimme für den Norden Englands. Jetzt will er für das ganze Land zuständig sein. Am Montag wird der 56-Jährige der 7. britische Premierminister innerhalb von nur 10 Jahren. Aus London, Philipp Detlefs.
1: Vor der schleswig-holsteinischen Ostseeküste ist möglicherweise erneut ein Buckelwal unterwegs. Das Deutsche Meeresmuseum hat 2 Sichtungsmeldungen erhalten. Ob es sich tatsächlich um das Tier handelt, das zuletzt vor Dänemark beobachtet wurde, ist allerdings noch unklar.
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3: Das wird das Durchschnauf-Wochenende. Temperaturen gehen ein bisschen runter. Regen und Gewitter sollten allmählich auch im FFH-Land durch sein. Heute Nacht wird es ruhig und trocken, 17 bis 13 Grad. Auch da kann man, glaube ich, ganz gut pennen. Der Samstag dann meistens trocken, ganz oben im Norden. Da kann es vielleicht mal den ein oder anderen Schauer geben. Ansonsten nochmal sommerliche Temperaturen, 24 bis 28 Grad. Der Sonntag insgesamt auch wieder ein bisschen durchwachsen, zweigeteilt. Der Norden hat die Wolken und unter Umständen ein bisschen Regen. Der Süden hat sonnig und trocken. Da geht es rauf bis auf 24 Grad. Also das ist dann doch deutlich weniger als jetzt in der vergangenen Woche. Durchschnaufen. Wie gesagt, das ist die Devise. Und das ist der FFH-Verkehrsservice mit 3 Meldungen. A3 Frankfurt-Würzburg zwischen Aschaffenburg und Aschaffenburg-Ost. 8 Kilometer Stau wegen eines Unfalls auf der linken Spur. Plant hier bitte 20 Minuten mehr Fahrzeit ein. A5 Frankfurt-Kassel zwischen Nordwestkreuz Frankfurt und Bad Homburger Kreuz, 3 Kilometer Stau wegen einer Baustelle. Und A7 Fulda-Würzburg zwischen Rastorf-Utrichshausen und Bad Brückenau-Wildflecken, Stau an der Baustelle. Hier braucht ihr 1 Stunde länger, bitte umfahrt das Gebiet am besten weiträumig. Gute Fahrt und einen schönen Abend.
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1: Ich bin Diana Kramer. Die Elternschaft von Unionsfraktionschef Jens Spahn zieht weite Kreise, weil er und sein Mann die Hilfe einer Leihmutter in den USA in Anspruch genommen haben, was in Deutschland rechtlich nicht möglich ist. Es gibt Vorwürfe der Doppelmoral und bereits Rücktrittsforderungen. Spahn selbst hat sich jetzt erklärt, er wolle die Entscheidung über seine politische Zukunft im Amt in die Hand der Unionsfraktion legen, erklärte er im Podcast Ronsheimer.
2: Jens Spahn erklärte, er habe lange gerungen, sei zerrissen, das Leben sei manchmal nicht schwarz und weiß. Gefährlich ist für Spahn vor allem die Kritik aus Unionskreisen. Es ist unklar, wie viel Rückhalt Spahn von der Unionsfraktion erwarten kann. Indirekt deutete er im Podcast Ronsheimer an, im Zweifelsfall auf sein Amt auch verzichten zu wollen.
3: Für mich gibt's, das wird mir jede Stunde immer bewusster, nichts Wichtigeres als meine Familie.
2: Bundeskanzler Merz braucht seinen Fraktionschef eigentlich für die Stabilität der Regierung und die Reformvorhaben. Vielleicht steht ihm Spahn nun aber doch einmal zu oft in der Kritik. René Thorau, Berlin.
1: Deutschland und Frankreich wollen den europäischen Pfeiler der NATO und die Verteidigungsbereitschaft Europas wesentlich stärken. Beim deutsch-französischen Regierungstreffen in Brühl wurde vereinbart, die strategische Zusammenarbeit weiterzuentwickeln, im Rüstungsbereich enger zusammenzuarbeiten und mehr gemeinsame Übungen der Streitkräfte abzuhalten. Vor der schleswig-holsteinischen Ostseeküste ist möglicherweise erneut ein Buckelwal unterwegs. Das Deutsche Meeresmuseum hat 2 Sichtungsmeldungen vor Heiligenhafen erhalten. Droht ein ähnlicher Fall wie bei Buckelwal, Timmy?
4: Die Forscher können noch nicht bestätigen, dass das gesichtete Tier ein Buckelwal ist. Dafür ist das Bild- und Videomaterial, das ihnen vorliegt, qualitativ zu schlecht. Doch die Größe und das allgemeine Erscheinungsbild deuten darauf hin. Das Umweltministerium in Schleswig-Holstein ist nach eigenen Angaben darauf vorbereitet, sollte der Wal stranden. Das Land habe eine Meldekette etabliert, sagte eine Sprecherin. Bei einer möglichen erneuten Strandung werde man sich schnell mit Experten darüber abstimmen, was zu tun ist. Dirk Zeitler, Nachrichtenredaktion.
1: Über weite Teile des Landes sind heute teils schwere Gewitter gezogen. In Berlin legten ein Blitzeinschlag und ein umgestürzter Baum auf den Gleisen den S-Bahn-Verkehr teilweise lahm. Es kam auf mehreren S-Bahn-Strecken zu Verspätungen und Ausfällen. Zum Wetter, die Vorhersage des Deutschen Wetterdienstes. In der Nacht lassen Schauer und Gewitter im Südosten und Nordosten langsam nach. An der Nordsee noch vereinzelt Regen, sonst bewölkt, aber meist trocken. Die Temperaturen in der Nacht bei 19 bis 12 Grad. Morgen im Norden und Nordwesten stark bewölkt, aber weitgehend trocken bei 19 bis 25 Grad. Im Süden wärmer bis 29 Grad, dort ab dem Mittag aber erneut Schauer und teils kräftige Gewitter.
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5: Achtung auf der A67. Mannheim Richtung Darmstadt. Zwischen Gernsheim und Funkstadt liegt eine Metallstange auf der Fahrbahn. Fahrt hier bitte besonders vorsichtig. Die A7. Kassel Richtung Hannover. Zwischen Hannmünden-Lutherberg und Hannmünden-Hedemünden 6 Kilometer Stau wegen einer Nachbaustelle. Plant eine halbe Stunde mehr Zeit an. Nochmal die A7. Fulda Richtung Würzburg. Zwischen Rasthof, Utrichshausen und Bad Brückenau Wildflecken 7 Kilometer Stau an der Baustelle. Ihr braucht hier eine Stunde länger. Bitte umfahrt das Gebiet weiträumig. Und die A44 Dortmund Richtung Kassel. Zwischen Zierenberg und Kreuz Kassel West 6 Kilometer Stau. Ihr braucht 20 Minuten länger.
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1: Ich bin Diana Kramer. Privat im Glück, politisch unter Druck. Für Jens Spahn wackelt der Posten des Unionsfraktionsvorsitzenden, nachdem er und sein Mann die Hilfe einer Leihmutter in den USA in Anspruch genommen haben. Denn in Deutschland ist Leihmutterschaft verboten und die CDU spricht sich klar gegen eine Legalisierung aus, so wie in der Vergangenheit auch Spahn selbst. Bundeskanzler Merz kündigte nun an, dass sich die CDU-Spitze mit dem Thema befassen wird.
2: Mir ist bewusst, dass dieses Thema in seiner ganzen Dimension menschlich, juristisch, gesellschaftlich, ethisch sehr viele Menschen im Augenblick in Deutschland aus diesem aktuellen Anlass bewegt. Wir haben dazu in Deutschland eine klare Rechtslage und alles Weitere werden wir in der nächsten Sitzung des Präsidiums der CDU Deutschlands besprechen.
1: Diese findet am Montag statt. Jens Spahn selbst wird an der Sitzung teilnehmen. Deutschland und Frankreich rücken bei der Sicherheitspolitik enger zusammen. Bundeskanzler Merz und Frankreichs Präsident Macron haben eine vertiefte Zusammenarbeit vereinbart, auch bei der nuklearen Abschreckung.
3: Merz spricht von einem neuen gemeinsamen Weg. Deutschland und Frankreich stünden gerade in diesen Zeiten eng zusammen. Und das sei für beide Länder von unschätzbarem Wert. Eine Schlüsselrolle spiele dabei auch die weitere Unterstützung der Ukraine. Gleichzeitig bleibt die neue Partnerschaft nicht nur ein politisches Signal. Deutschland macht erstmals bei einer französischen Nuklearübung mit. Dafür haben deutsche und französische Kampfjets bereits gemeinsam trainiert. Die Zusammenarbeit soll die Sicherheit in Europa zusätzlich stärken. Zoe Tassovali, Redaktion.
1: Nach den wieder aufgenommenen und gegenseitigen Angriffen zwischen den USA und dem Iran ist der Schiffsverkehr in der Straße von Hormuz wieder nahezu zum Erliegen gekommen. Nach aktuellen Daten passierten am Donnerstag lediglich 8 Schiffe die Meerenge. Vor Kriegsbeginn, Ende Februar, durchquerten im Schnitt mehr als 100 Schiffe täglich die Straße von Hormuz. Lidl und der Hersteller Jutro Tiefkühlkost rufen eine Beerenmischung der Marke Freshona zurück. Es können

0: nicht ausgeschlossen werden, dass in dem Produkt Noroviren enthalten sind, heißt es in einer Mitteilung. Die Bio-Tiefkühl-Beerenmischung wurde fast deutschlandweit bei Lidl verkauft. Kunden können das Produkt in den Märkten zurückgeben. Zum Wetter, die Vorhersage des Deutschen Wetterdienstes. In der Nacht lassen Schauer und Gewitter im Südosten und Nordosten langsam nach. An der Nordsee noch vereinzelt Regen, sonst bewölkt, aber meist trocken. Die Temperaturen in der Nacht bei 19 bis 12 Grad. Morgen im Norden und Nordwesten stark bewölkt, aber weitgehend trocken bei 19 bis 25 Grad. Im Süden wärmer bis 29 Grad, dort ab dem Mittag aber erneut Schauer und teils kräftige Gewitter.
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2: Einen wunderschönen Freitagabend um 11:02. Wir haben eine Meldung von der A5 Frankfurt Richtung Kassel. Zwischen dem Nordwestkreuz Frankfurt und dem Bad Homburger Kreuz staut sich's auf 3 Kilometer wegen einer Nachtbaustelle. Hier sind die Abfahrten zur A661 gesperrt. Dann schauen wir auf die A7, Kassel Richtung Hannover. Zwischen Hannmünden-Lutherberg und Hannmünden-Hedemünden 5 Kilometer Stau wegen einer Nachtbaustelle. Ihr braucht hier ungefähr 30 Minuten länger. Und dann haben wir noch die A44 Dortmund Richtung Kassel. Zwischen Zierenberg und Kreuzkassel West 6 Kilometer Stau. Auch hier eine Baustelle bis etwa 12 Uhr nachts, also in etwa einer Stunde, ist hier die linke Spur gesperrt. Das waren die größten Staus. Alle Infos für eure Strecke findet ihr auch bei uns auf der FFH-App. Gute Fahrt euch.
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1: Ich bin Diana Kramer. Die Elternschaft von Unionsfraktionschef Spahn zieht weite Kreise, weil er und sein Mann die Hilfe einer Leihmutter in den USA in Anspruch genommen haben. Neben offener Kritik, dem Vorwurf der Doppelmoral, gibt es auch erste Rücktrittsforderungen. Spahn selbst hat sich erstmals zu dem Thema im Podcast Ronsheimer geäußert.
2: Ich stelle mich der Debatte. Ich muss nur die Balance schaffen. Ich hoffe, das trifft auf Verständnis auch bei den Hörerinnen und Hörern. Es ist und bleibt was sehr Privates. Ich möchte meine Familie schützen, auch meinen Sohn schützen. Und gleichzeitig weiß ich, dass ich eben nicht nur Privatmensch bin, ist mir auch klar.
1: Spahn sagte außerdem, am Ende könne nur die Fraktion über seine Zukunft entscheiden. Am Montag wird sich das CDU-Präsidium mit dem Fall beschäftigen. Bundeswirtschaftsministerin Katharina Reiche hat einen neuen Entwurf des Erneuerbare-Energien-Gesetzes vorgelegt. An einigen Punkten wurde nachgebessert. Unter anderem wurden die geplanten Einschnitte bei der Förderung neuer kleiner Solaranlagen abgemildert. Statt die feste Einspeisevergütung komplett abzuschaffen, soll es jetzt übergangsweise eine abgesenkte Vergütung für bis zu 36 Monate geben. Immer mehr Menschen wollen eine Klimaanlage zu Hause. Jeder Fünfte denkt angesichts der heißer werdenden Sommer darüber nach. Der Bundesgerichtshof in Karlsruhe hat nun die Rechte von Wohnungseigentümern diesbezüglich klargestellt.
3: Eine Hausgemeinschaft kann nämlich nicht pauschal sagen, eine Klimaanlage kommt überhaupt nicht in Frage. Auch nicht, wenn die Geräusche macht oder warme Abluft abgibt. Solche Beeinträchtigungen sind hinnehmbar, sagen die Richter. Konkret geht's um sogenannte Split-Anlagen, also solche, die eine Einheit drinnen und eine andere draußen auf dem Balkon haben. Der Verkauf solcher Anlagen ist in den vergangenen Jahren rasant gestiegen. Claudia Wächter, Nachrichtenredaktion.
1: Schwere Gewitter haben in Berlin zu einem Unfall eines S-Bahn-Zuges mit rund 100 Fahrgästen geführt. Eine S-Bahn der Linie S1 prallte am Abend am S-Bahnhof Sundgauer Straße gegen einen umgestürzten, herabhängenden Baum. Die Fahrgäste mussten ausharren, bis der Zug weiterfahren konnte. Verletzt wurde niemand, teilte die Bundespolizei mit. In Berlin-Pankow führte ein Blitzeinschlag zu Verspätungen und Ausfällen auf mehreren S-Bahn-Linien. Zum Wetter, die Vorhersage des Deutschen Wetterdienstes. Im Süden und Nordosten lassen Schauer und Gewitter langsam nach. An der Nordsee noch vereinzelt Regen, sonst heute Nacht bewölkt, aber meist trocken. Bei Tiefstwerten zwischen 19 und 12 Grad. Der Samstag startet im Norden und Nordwesten mit vielen Wolken. Es bleibt aber weitgehend trocken bei 19 bis 25 Grad. Im Süden ab dem Mittag neue Schauer und teils kräftige Gewitter bei bis zu 29 Grad.
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4: Mit dem Blick auf die Straßen jetzt um 2 Minuten vor Mitternacht. Und da gibt's eine ganz wichtige Meldung von der A66 Frankfurt Richtung Wiesbaden. Zwischen Frankfurt-Ludwig-Landmann-Straße und dem Nordwestkreuz Frankfurt sind Enten auf der Fahrbahn. Bitte fahrt hier in beiden Richtungen ganz besonders vorsichtig. Dann haben wir noch die A5 Frankfurt Richtung Kassel. Zwischen Nordwestkreuz Frankfurt und Bad Homburger Kreuz 2 Kilometer Stau. Wegen der Nachbaustelle ist hier nur die linke Spur frei. Außerdem sind die Abfahrten zur A661 bis Montag um 5 Uhr morgens gesperrt. Auf die A7, Fulda Richtung Würzburg. Zwischen Rasthof Utrichshausen und Bad Brückenau Wildflecken 4 Kilometer Stau an der Baustelle. Plant hier etwa 20 Minuten mehr Zeit ein. Und dann haben wir noch eine letzte Meldung von der A44 Dortmund Richtung Kassel. Zwischen Kassel-Bad Wilhelmshöhe und Kreuz Kassel-West staut sich noch 2 Kilometer wegen einer Baustelle. Da ist aktuell nur die linke Spur frei, aber das sollte sich bald erledigt haben. Gute Fahrt euch.
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1: Ich bin Diana Kramer. Das Elternglück von Unionsfraktionschef Jens Spahn zieht weite Kreise, weil er und sein Mann die Hilfe einer Leihmutter in den USA in Anspruch genommen haben, was in Deutschland rechtlich nicht möglich ist. Es gibt Vorwürfe der Doppelmoral und erste Rücktrittsforderungen. Spahn selbst hat sich jetzt geäußert, er wolle die Entscheidung über seine politische Zukunft im Amt in die Hand der Unionsfraktion legen. Das sagte er im Podcast Ronsheimer.
2: Jens Spahn erklärte, er habe lange gerungen, sei zerrissen, das Leben sei manchmal nicht schwarz und weiß. Gefährlich ist für Spahn vor allem die Kritik aus Unionskreisen. Es ist unklar, wie viel Rückhalt Spahn von der Unionsfraktion erwarten kann. Indirekt deutete er im Podcast Ronsheimer an, im Zweifelsfall auf sein Amt auch verzichten zu wollen.
3: Für mich gibt's, das wird mir jede Stunde immer bewusster, nichts Wichtigeres als meine Familie.
2: Bundeskanzler Merz braucht seinen Fraktionschef eigentlich für die Stabilität der Regierung und die Reformvorhaben. Vielleicht steht ihm Spahn nun aber doch einmal zu oft in der Kritik. René Thorau, Berlin.
1: Deutschland und Frankreich wollen den europäischen Pfeiler der NATO und die Verteidigungsbereitschaft Europas wesentlich stärken. Beim deutsch-französischen Regierungstreffen in Brühl wurde vereinbart, die strategische Zusammenarbeit weiterzuentwickeln, im Rüstungsbereich enger zusammenzuarbeiten und mehr gemeinsame Übungen ihrer Streitkräfte abzuhalten. Vor der schleswig-holsteinischen Ostseeküste ist möglicherweise erneut ein Buckelwal unterwegs. Das Deutsche Meeresmuseum hat 2 Sichtungsmeldungen vor Heiligenhafen erhalten. Droht jetzt ein ähnlicher Fall wie bei Buckelwal, Timmy?
4: Die Forscher können noch nicht bestätigen, dass das gesichtete Tier ein Buckelwal ist. Dafür ist das Bild- und Videomaterial, das ihnen vorliegt, qualitativ zu schlecht. Doch die Größe und das allgemeine Erscheinungsbild deuten darauf hin. Das Umweltministerium in Schleswig-Holstein ist nach eigenen Angaben darauf vorbereitet, sollte der

0: Wald stranden. Das Land habe eine Meldekette etabliert, sagte eine Sprecherin. Bei einer möglichen erneuten Strandung werde man sich schnell mit Experten darüber abstimmen, was zu tun ist. Dirk Zeitler, Nachrichtenredaktion.
1: Über weite Teile des Landes sind am Nachmittag und Abend teils schwere Gewitter gezogen. In Berlin legten ein Blitzeinschlag und ein umgestürzter Baum den S-Bahn-Verkehr teilweise lahm. Es kam auf mehreren S-Bahn-Strecken zu Verspätungen und Ausfällen. Zum Wetter, die Vorhersage des Deutschen Wetterdienstes. Im Süden und Nordosten lassen Schauer und Gewitter langsam nach. An der Nordsee noch vereinzelt Regen, sonst heute Nacht bewölkt, aber meist trocken. Bei Tiefstwerten zwischen 19 und 12 Grad. Der Samstag startet im Norden und Nordwesten mit vielen Wolken. Es bleibt aber weitgehend trocken bei 19 bis 25 Grad. Im Süden ab dem Mittag neue Schauer und teils kräftige Gewitter bei bis zu 29 Grad.
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3: Gleich haben es 2 Uhr und wir schauen auf die A5 Frankfurt Richtung Kassel. Zwischen dem Nordwestkreuz Frankfurt und dem Bad Homburger Kreuz staut sich's auf 2 Kilometer. Wegen der Nachtbaustelle ist hier nur die linke Spur frei. Außerdem sind die Abfahrten zur A661 bis Montagmorgen um 5 Uhr gesperrt. Und dann haben wir noch die A7 Fulda Richtung Würzburg. Zwischen Rasthof-Utrichshausen und Bad Brückenau-Wildflecken staut sich's auf 3 Kilometer an der Baustelle. Plant hier bitte etwa 15 Minuten mehr Zeit ein. Das war's auch schon. Mein Name ist Hanna und ich wünsche euch eine gute Fahrt durch die Nacht.
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